Übergangsfrist. Zudem weitet das Gesetz das Handyverbot von der Primarschule und Mittelstufe auch auf die Oberstufe aus. Strafen für Eltern oder Kinder sieht das neue Gesetz nicht vor. Stattdessen sollen die Betreiber von sozialen Netzwerken entsprechende Altersbeschränkungen in Kraft setzen. Präsident Emmanuel Macron hatte sich persönlich für das Verbot stark gemacht. Ein solches Gesetz ist eine Premiere in Europa. Bisher sind Social-Media-Verbote für Kinder etwa in Australien, Indonesien und Malaysia in Kraft. Zwei Meldungen in Kürze. Nach tagelangen Protesten hat Präsident Volodymyr Zelensky den ukrainischen Armeechef Oleksandr Sirski entlassen. Auslöser der Demonstrationen war die Entlassung des populären Verteidigungsministers Michailo Fedorov, der mit Sirski über die Kriegsführung gestritten hatte. Zelensky kündigte nun an, Fedorov eine neue Führungsaufgabe im Bereich Verteidigungstechnologie anzubieten. Und in den öffentlichen Schwimmbädern des Kantons Genf sind Burkinis und andere Ganzkörperbadeanzüge vorerst wieder erlaubt. Das entsprechende Verbot gilt seit Mai. Mehrere Organisationen haben jedoch Beschwerde dagegen eingereicht. Bis zu einem endgültigen Gerichtsentscheid ist das Verbot nun ausgesetzt. Das Genfer Gericht begründet dies unter anderem damit, dass ein Ausschluss vom Schwimmbad für Betroffene gerade im Sommer problematisch sein könnte. Eine KI-Anwendung des Anbieters OpenAI hat bei einem Test unerwartet einen eigenständigen Cyberangriff ausgelöst. Nach Angaben des Unternehmens gelang es dem Programm, aus einer abgeschotteten Testumgebung auszubrechen, selbstständig ins Internet zu gelangen und dann Systeme der KI-Plattform Hugging Face anzugreifen. Dafür habe die Anwendung zuvor unentdeckte Sicherheitslücken ausgenutzt. OpenAI spricht von einem beispiellosen Cybervorfall und kündigte an, die Sicherheitsvorkehrungen zu verstärken. Fachleute warnen seit längerem davor, dass KI künftig für hochentwickelte Cyberangriffe eingesetzt werden könnte. Zum Sport. In der zweiten Qualifikationsrunde der Fußball Champions League hat Schweizer Meister Thun im Hinspiel gegen Dinamo Zagreb aus Kroatien unentschieden gespielt. Die Partie in Thun endete 1:1. Und abschließend die Wetteraussichten. Der Mittwoch bringt viel Sonnenschein bei 25 bis 29 Grad. Das waren die Nachrichten von Radio SRF, verantwortlich Mario Sturni.

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1: Die Nachrichten von SRF um 3 Uhr mit Mario Sturni. Die USA haben ihre Angriffe auf den Iran fortgesetzt, in die 11. Nacht in Folge. Dabei seien unter anderem Flugzeughangars und Lager für Drohnen bombardiert worden, so das US-Militär. In der Hauptstadt Teheran war erstmals während der jüngsten Angriffswelle wieder die Flugabwehr im Einsatz, wie ein Reporter der Nachrichtenagentur DPA berichtete. Auch iranische Staatsmedien meldeten, die Flugabwehr sei aktiviert worden. Die Kosten des US-Krieges gegen den Iran werden inzwischen auf 37,5 Milliarden Dollar geschätzt. Das sagte Verteidigungsminister Pete Hegseth. Der Betrag umfasse sowohl die bisherigen Ausgaben als auch die erwarteten Kosten bis Ende September. Nach mehr als 40 Jahren soll es wieder direkte Linienflüge zwischen den USA und dem Libanon geben. US-Präsident Donald Trump kündigte den Schritt nach einem Treffen mit dem libanesischen Präsidenten Joseph Aoun in Washington an. Direkte Flugverbindungen zwischen den zwei Ländern sind seit 1985 untersagt. Damals war ein US-Passagierflugzeug entführt und zahlreiche US-Bürger als Geiseln genommen worden. Beim Treffen mit Aoun stellte Trump dem Libanon weitere US-Hilfe in Aussicht. Gleichzeitig forderte er konkrete Schritte zur Entwaffnung der Hisbollah-Miliz. Aoun seinerseits machte deutlich, dass Israel seine Truppen vollständig aus dem Südlibanon abziehen müsse. Nach dem Tod eines Marokkaners bei einem Polizeieinsatz sind in mehreren Städten Italiens wieder Tausende auf die Straße gegangen. Proteste gab es am Abend unter anderem in Mailand, Neapel und Florenz. Bereits am Vortag hatte es Kundgebungen gegeben, dabei war es in Bologna auch zu Krawallen gekommen. Mehrere Dutzend Demonstrierende und Polizeikräfte wurden verletzt. Auslöser war ein Vorfall in Bologna. Ein 42-jähriger Marokkaner war am Sonntag gestorben, nachdem Polizisten ihn minutenlang zu Boden gedrückt hatten. Italiens Regierungschefin Giorgia Meloni forderte eine vorurteilsfreie Aufklärung und verurteilte zugleich die Proteste. Eine KI-Anwendung des Anbieters OpenAI hat bei einem Test unerwartet einen eigenständigen Cyberangriff ausgelöst. Nach Angaben des Unternehmens gelang es dem Programm, aus einer abgeschotteten Testumgebung auszubrechen, selbstständig ins Internet zu gelangen und dann Systeme der KI-Plattform Hugging Face anzugreifen. Dafür habe die Anwendung zuvor unentdeckte Sicherheitslücken ausgenutzt. OpenAI spricht von einem beispiellosen Vorfall und kündigte an, die Sicherheitsvorkehrungen zu verstärken. Fachleute warnen seit längerem davor, dass KI künftig für hochentwickelte Cyberangriffe eingesetzt werden könnte. Die Wetteraussichten: der Mittwoch bringt viel Sonnenschein bei 25 bis 29 Grad. Das waren die Nachrichten von Radio SRF, verantwortlich Mario Storni.

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1: Die Nachrichten von SRF um 4 Uhr mit Mario Sturni. Nach tagelangen Protesten hat der ukrainische Präsident Volodymyr Zelensky den Chef der Armee, Oleksandr Sirski, entlassen. Sirski werde durch Mykhailo Drapetai ersetzt, gab Zelensky am Abend bekannt. Er dankte Sirski und würdigte dessen militärische Verdienste. Letzte Woche hatte Zelensky den populären Verteidigungsminister Mykhailo Fedorov entlassen. Dieser hatte sich mit Sirski in Fragen der Kriegsführung zerstritten. An zahlreichen Kundgebungen forderten Demonstrierende seither die Wiedereinsetzung von Fedorov als Verteidigungsminister, der vor allem für seinen Einsatz von Drohnen gelobt wurde. Nun kündigte Zelensky an, er habe Fedorov eine, Zitat, angemessene Position angeboten, um den Bereich Verteidigungstechnologie zu leiten. Damit zu weiteren Meldungen der Nacht in der Übersicht. Die USA haben ihre Angriffe auf den Iran die 11. Nacht in Folge fortgesetzt. Nach Angaben des US-Militärs wurden dabei unter anderem Flugzeughangars und Drohnenlager bombardiert. In Teheran wurde erstmals seit Beginn der jüngsten Angriffe wieder die Flugabwehr aktiviert. Kinder und Jugendliche unter 15 dürfen in Frankreich künftig keine sozialen Netzwerke mehr nutzen. Das Parlament hat ein entsprechendes Gesetz verabschiedet, das Anfang September in Kraft treten soll. Durchsetzen sollen die Altersgrenzen die Plattformen. Strafen für Kinder oder Eltern sind nicht vorgesehen. Nach dem Tod eines Marokkaners bei einem Polizeieinsatz haben in mehreren italienischen Städten erneut tausende Menschen demonstriert. Auslöser ist der Tod eines 42-Jährigen in Bologna, der nach einem Polizeieinsatz starb. Bereits am Vortag kam es dort zu Ausschreitungen mit zahlreichen Verletzten. Der US-Saxophonist Plas Johnson ist im Alter von 94 Jahren gestorben, wie US-Medien berichten. Bekannt wurde der Jazzmusiker insbesondere mit seinem Saxophon-Solo in der Titelmelodie des Films Der rosarote Panther. Das Stück aus dem Jahr 1963 ist eine der bekanntesten Filmmelodien überhaupt. Komponist Henry Mancini hatte es gezielt für den Klang und Stil von Plas Johnsons Tenorsaxophon geschrieben. Johnson arbeitete im Lauf seiner Karriere mit Musikgrößen wie Frank Sinatra, Marvin Gaye und B.B. King zusammen. Die Wetteraussichten: der Mittwoch bringt viel Sonnenschein bei 25 bis 29 Grad. Das waren die Nachrichten von Radio SRF, verantwortlich Mario Sturni.

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1: Die Nachrichten von SRF um 5 Uhr mit Mario Sturni. Strengere Regeln im Umgang mit TikTok und Instagram. Frankreich verbietet soziale Netzwerke für unter 15-Jährige. Erst der Verteidigungsminister, jetzt muss auch der Armeechef gehen. In der Ukraine sorgt ein Streit über die militärische Strategie für einen personellen Umbau. Die Wetteraussichten, es ist meist sonnig bei 25 bis 29 Grad. Kinder und Jugendliche unter 15 dürfen in Frankreich künftig keine sozialen Netzwerke mehr nutzen. Das Parlament hat ein entsprechendes Gesetz angenommen. Es soll ab dem 1. September gelten. Für bereits bestehende Social-Media-Konten gilt eine Übergangsfrist. Strafen für Eltern oder Kinder sieht das neue Gesetz nicht vor. Stattdessen sollen die Betreiber von sozialen Netzwerken entsprechende Altersbeschränkungen in Kraft setzen. Ein solches Gesetz ist eine Premiere in Europa. Bisher sind Social-Media-Verbote für Kinder etwa in Australien, Indonesien und Malaysia in Kraft. Der Druck der Straße zeigt Wirkung. Seit Tagen demonstrieren in der Ukraine Menschen gegen die Entlassung des populären Verteidigungsministers Mikhailo Fedorov. Dieser und Armeechef Oleksandr Sirski hatten sich zerstritten. Nun muss auch Armeechef Sirski gehen. Aus Kiew berichtet Stefan Lag von der ARD.
2: Der Wechsel an der Spitze der ukrainischen Armee war von vielen Beobachtern erwartet worden. Präsident Volodymyr Zelensky hat am Abend den bisherigen Oberbefehlshaber Oleksandr Sirski entlassen. Neuer Armeechef wird Mikhailo Drapaty. Zudem kündigte Zelensky eine Neubesetzung des Generalstabs an. Mit diesem Schritt erfüllt der Präsident eine zentrale Forderung der Proteste, die seit der Entlassung von Verteidigungsminister Mikhailo Fedorov in Kiew und in anderen ukrainischen Städten stattfinden. Die Demonstrierenden verlangten neben der Rückkehr Fedorovs auch die Ablösung Sirskis. Fedorov gilt bei seinen Unterstützern als moderner Reformer. Ihm werden wichtige Neuerungen im Drohnenkrieg sowie mehr Transparenz im Beschaffungswesen des Militärs zugeschrieben. Kritiker warfen Sirski vor, diese Reformen ausgebremst zu haben. Das hatte der General selbst stets zurückgewiesen. Trotz der Kritik zählt Sirski zu den erfahrensten Militärs des Landes. Zelensky würdigte seine Rolle bei der Verteidigung Kiews und der Gegenoffensive in der Region Kharkiv.
1: Die USA haben ihre Angriffe auf den Iran fortgesetzt, die 11. Nacht in Folge. Dabei seien unter anderem Flugzeughangars und Lager für Drohnen bombardiert worden, so das US-Militär. In der Hauptstadt Teheran war erstmals seit Beginn der jüngsten Angriffe wieder die Flugabwehr im Einsatz, wie ein Reporter der Nachrichtenagentur dpa berichtete. Auch iranische Staatsmedien meldeten, die Flugabwehr sei aktiviert worden. US-Präsident Donald Trump hatte zuvor erklärt, die USA seien mit ihren Militäraktionen gegen den Iran noch nicht am Ende. Er drohte mit Angriffen auf eine unterirdische Atomanlage im Zentrum des Landes. In die Schweiz. Wer im Kanton Genf in öffentlichen Bädern schwimmen geht, darf dabei vorerst wieder ein Badkleid tragen, das den ganzen Körper bedeckt. Also auch Burkinis, wie sie manche Musliminnen verwenden. Eigentlich sind Ganzkörperanzüge und lange UV-Schutzkleidung seit Mai beim Baden verboten. Gegen das Gesetz haben aber mehrere Organisationen Beschwerde eingereicht. Das zuständige Genfer Gericht hat in der Sache an sich zwar noch nicht geurteilt, bis zu einem definitiven Entscheid gilt das Verbot nun aber nicht. Das berichtet das Westschweizer Radio und Fernsehen RTS. Das Gericht begründet die aufschiebende Wirkung damit, dass ein Ausschluss vom Schwimmbad für die Betroffenen gerade im Sommer problematisch wäre. Eine KI-Anwendung des Anbieters OpenAI hat bei einem Test unerwartet einen eigenständigen Cyberangriff durchgeführt. Nach Angaben des Unternehmens gelang es dem Programm, aus seiner abgeschotteten Testumgebung auszubrechen, selbstständig ins Internet zu gelangen und dann Systeme der KI-Plattform Hugging Face anzugreifen. Dafür habe die Anwendung zuvor unentdeckte Sicherheitslücken ausgenutzt. OpenAI spricht von einem Beispiel losen Vorfall und kündigte an, die Sicherheitsvorkehrungen zu verstärken. Der US-Saxophonist Blas Johnson ist im Alter von 94 Jahren gestorben, wie US-Medien berichten. Bekannt wurde der Jazzmusiker insbesondere mit seinem Saxophon-Solo in der Titelmelodie des Films Der rosarote Panther. Das Stück aus dem Jahr 1963 ist einer der bekanntesten Filmmelodien überhaupt. Komponist Henry Mancini hatte es gezielt für den Klang und Stil von Blas Johnsons Tenorsaxophon geschrieben. Johnson arbeitete im Lauf seiner Karriere mit Musikgrößen wie Frank Sinatra, Marvin Gaye und B.B. King zusammen. In der zweiten Qualifikationsrunde zur Fußball-Champions League hat Schweizer Meister Thun im Hinspiel gegen Dinamo Zagreb aus Kroatien unentschieden gespielt. Die Partie in Thun endete 1:1. Das Wetter heute Mittwoch, den 22. Juli. Von früh bis spät scheint meist die Sonne. Nach einem kühlen Morgen steigen die Temperaturen am Nachmittag auf 25 bis 29 Grad. Das waren die Nachrichten von Radio SRF, verantwortlich Mario Storni.

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0: 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Es ist sexy. Das ist heute Morgen. Guten Morgen. Wir befassen uns zuerst mit einem Missbrauchsfall, der dieser Tage zu reden gibt. Ein Aargauer Ex-Politiker ist wegen massiver Sexualdelikte angeklagt. Nun kommt auch Kritik an den Behörden auf. Und nach den Sommerferien ist Schluss. Für unter 15-Jährige in Frankreich gilt ab dann ein Social-Media-Verbot. Das ist eine Premiere in der EU. Dieser Mittwoch wird ein Sommertag, Simon Richle.
1: Ja, das kann man so sagen. Es gibt viel Sonne heute und das bei 25 bis 29 Grad.
0: Dieser Fall schockiert. Die Aargauer Staatsanwaltschaft hat Anklage gegen einen ehemaligen SVP-Politiker erhoben. Er soll eine 15-Jährige und deren Mutter sowie eine weitere Frau wiederholt betäubt und sexuell missbraucht haben. Die Mutter war die Lebenspartnerin des Angeklagten. Er hat sie gleichzeitig als Haushälterin angestellt und sie hat so eine Aufenthaltsbewilligung erhalten. Nun geraten in diesem Fall auch die Aargauer Behörden in die Kritik, weil sie Mutter und Tochter ausschaffen wollen. Alex Moser berichtet.
2: Gleich nach der Festnahme des Angeklagten vor knapp 3 Jahren wandten sich die Mutter und ihre Tochter hilfesuchend an die Sozialbehörde ihrer Wohngemeinde Untersiggenthal. Sie erhofften sich Unterstützung, doch die Behörden gewährten ihr lediglich Nothilfe und meldeten sie zudem beim Migrationsamt. Wegen des Verdachts auf Scheinarbeit droht den aus Irland kommenden Polinnen seither die Wegweisung aus der Schweiz. Eine belastende Situation für die beiden. Die Anwältin der Tochter, Tamara De Caro, sagt zum Vorgehen der Behörden:
3: Meine Klientin hat das Vertrauen in die Behörden verloren. Sie wurde ihrer Jugend beraubt, nicht nur durch den Beschuldigten und seine Taten, sondern eben auch dadurch, dass die Behörden, die zuständig gewesen wären und die auch die Macht und die Möglichkeit gehabt hätten, meiner Klientin zu helfen, ihr eben nicht geholfen haben.
2: Trotz gültigem Arbeitsvertrag vermuteten die Behörden, dass sich die Mutter widerrechtlich in der Schweiz aufhalte. Im Tagesanzeiger wirft ein Experte den Behörden vor, sie hätten die beiden Opfer dieses schweren Sexualdelikts besser als Schutzbedürftige behandeln und nicht mit einer Ausweisung bedrohen sollen. Werden Missbrauchsopfer im Aargau zu wenig gut geschützt? Dieter Egli, der zuständige Regierungsrat für diesen Fall, sagt, dem Aargauer Migrationsamt sei die Schwere des Delikts zum damaligen Zeitpunkt nicht in diesem Umfang bekannt gewesen.
4: Heute haben wir natürlich weitere Informationen, aktuelle Informationen und Erkenntnisse. Und deshalb beobachtet das Amt für Migration diesen Fall auch weiter und überprüft ihn auch weiter, nicht erst jetzt seit der Medienberichterstattung, sondern schon seit längerer Zeit.
2: Egli wird prüfen lassen, wie ein besserer Austausch zwischen Staatsanwaltschaft und dem Migrationsamt ermöglicht werden. Beide befinden sich in seinem Departement. Doch es gäbe auch noch rechtliche Hürden, sagt er. Der Fall wird auch die Aargauer Politik beschäftigen. Die SVP will sich zu den neuesten Erkenntnissen ihres ehemaligen Kantonsparlamentariers nicht äußern. Die Aargauer Mitte und die SP haben jedoch bereits gefordert, dass dieser Fall und die Vorgänge bei den Behörden sauber aufgearbeitet werden müssen.
0: Alex Moser. Die Aargauer Staatsanwaltschaft fordert für den mutmaßlichen Täter eine lebenslange Freiheitsstrafe. Es gilt die Unschuldsvermutung. Tagelang haben die Menschen in der Ukraine protestiert, nachdem der beliebte Verteidigungsminister entlassen worden ist, Michailo Fedorov. Jetzt hat Präsident Volodymyr Zelensky reagiert, Simon Richle.
1: Zelensky hat nun auch den Chef der Armee entlassen, Oleksandr Sierski, und ihn mit einem anderen Mann ersetzt. Der Grund für diese Entlassung dürften eben die Proteste sein, denn die haben sich unter anderem gegen den bisherigen Armeechef Sierski gerichtet, der im Land umstritten war. Also kurz gesagt, zuerst wurde der Verteidigungsminister entlassen, daraufhin haben die Menschen demonstriert und jetzt hat Zelensky als Reaktion den Armeechef entlassen und dem Verteidigungsminister wieder einen Posten angeboten. In diesem soll er die Verteidigungstechnologie leiten.
0: Also ein Hin und Her in wenigen Tagen. Wieso das Ganze?
1: Also Ursprung ist ein Machtkampf zwischen diesen zwei Männern. Im Kern geht es darum, wie die Ukraine den Krieg gegen Russland führen soll. Der umstrittene Armeechef Sierski gilt unter anderem als rücksichtslos und nimmt gemäß Kritikern hohe Verluste in Kauf, wenn er denkt, dass sich das militärisch lohnt. Der bisherige Verteidigungsminister Fedorov hingegen ist sehr beliebt und er setzt vor allem auf moderne Drohnen, um Russland auch tief im Landesinnern angreifen zu können.
0: Wie unser Ukraine-Korrespondent diesen Schritt einordnet, das können Sie in der SRF News App nachlesen. Es ist eine Premiere in der EU. Frankreich verbietet Social Media für Kinder unter 15. Das Parlament hat gestern deutlich Ja gesagt. Das neue Gesetz gilt bereits ab dem 1. September. Frankreich-Korrespondentin Miriam Mattis hat Martina Koch erklärt, warum das ein so deutlicher Entscheid war.
5: Ja, in Frankreich gibt es in dieser Frage inzwischen einen seltenen parteiübergreifenden Konsens. Auslöser sind zum einen die Warnungen der Gesundheitsbehörden vor den Folgen intensiver Social-Media-Nutzung. Dazu gehören Depressionen, Angststörungen, Cybermobbing oder auch ein besonders hoher Druck auf junge Mädchen durch die aus sozialen Medien verbreiteten Schönheitsideale. Außerdem gab es mehrere Fälle von Jugendlichen, die sich das Leben nahmen. Angehörige machen Inhalte und Mechanismen auf Plattformen wie TikTok für die Suizide mitverantwortlich und einige Familien haben deshalb sogar Klage gegen TikTok eingereicht. Das Thema ist in Frankreich deshalb emotional stark aufgeladen. Viele Abgeordnete argumentierten, dass der Staat nicht länger zuschauen dürfe. Der Schutz der psychischen Gesundheit von Kindern müsse eine gesellschaftliche Priorität sein.
6: Konkret sollen unter 15-Jährige bereits ab September keinen Zugriff mehr haben auf Plattformen wie Instagram, Snapchat oder TikTok. Wie will Frankreich das denn konkret umsetzen?
5: Der Kern des Gesetzes ist eine verpflichtende Altersverifikation. Künftig sollen die Online-Plattformen technisch überprüfen müssen, ob ihre Nutzer mindestens 15 Jahre alt sind. Und wer jünger ist, der soll kein neues Konto mehr eröffnen können. Bereits bestehende Konten sollen dann nach einer Übergangsfrist geschlossen werden. Diese Systeme zur Alterskontrolle sollen von den französischen Behörden genehmigt werden. Aber genau da liegt die größte Herausforderung. Denn es gibt zwar verschiedene Verfahren zur Altersverifikation, etwa über Ausweisdokumente oder spezielle Identitätsdienste. Bislang gilt jedoch keines dieser Systeme als völlig fälschungssicher. Ob das Verbot am Ende tatsächlich wirksam ist, wird daher unter anderem von der technischen Umsetzung abhängen.
0: Sagt Frankreich-Korrespondentin Miriam Mattis. Nach Italien. Dort haben erneut in mehreren Städten tausende Menschen gegen Polizeigewalt demonstriert.
1: Proteste gab es unter anderem in Mailand, Neapel und Florenz. Auslöser war ein Polizeieinsatz in Bologna am Sonntag. Ein 42-jähriger Marokkaner starb dort, nachdem ihn Polizisten minutenlang zu Boden gedrückt hatten. Schon am Vortag gab es deswegen Kundgebungen. Dabei gab es in Bologna auch Krawalle mit mehreren Dutzend Verletzten.
0: Im Irankrieg gibt es seit gestern eine neue Entwicklung. Die Houthi-Miliz im Jemen, die mit dem Iran verbündet ist, sagt, sie setzt eine Seeblockade durch.
1: Und zwar für Schiffe aus Saudi-Arabien. Gestern haben die Houthis diese Blockade angekündigt und jetzt sagen sie, 6 Schiffe in der Region seien dadurch zur Umkehr gezwungen worden. Bestätigt ist das nicht. Allerdings zeigen Schifffahrtsdaten der Londoner Börse, dass 2 Öltanker umgekehrt sind und nun wieder in Richtung Suezkanal fahren. US-Präsident Donald Trump hat auf die Ankündigung der Miliz schon reagiert und gesagt, sollten die Houthis ihre Drohung wahr machen, dann würden die USA die Angelegenheit regeln. Und wir bleiben gleich noch beim Thema. Die USA haben ihre Angriffe auf den Iran fortgesetzt, die 11. Nacht in Folge. Dabei seien unter anderem Flugzeughangars und Lager für Drohnen bombardiert worden, so das US-Militär. In der Hauptstadt Teheran war erstmals seit Beginn der jüngsten Angriffe wieder die Flugabwehr im Einsatz, wie ein Reporter der Nachrichtenagentur DPA berichtete. Auch iranische Staatsmedien meldeten, die Flugabwehr sei aktiviert worden. US-Präsident Donald Trump hatte zuvor erklärt, die USA seien mit ihren Militäraktionen gegen den Iran noch nicht am Ende.
0: Und nun nochmals zurück in die Schweiz. Es geht um umstrittene Kleidervorschriften in Genfer Schwimmbädern.
1: Seit Mai sind im Kanton Genf Burkinis und auch lange UV-Schutzkleidung in öffentlichen Bädern verboten. Gegen das Gesetz haben aber mehrere Organisationen Beschwerde eingereicht. Nun hat ein Gericht entschieden, dass das Verbot vorerst ausgesetzt wird, bis es definitiv in der Sache entschieden hat. Das berichtet das Westschweizer Radio und Fernsehen RTS. Man darf also in öffentlichen Bädern im Kanton Genf vorläufig wieder Badekleidung tragen, die den ganzen Körper bedeckt. Und jetzt zum Fußball. In der zweiten Qualifikationsrunde der Fußball Champions League hat Schweizer Meister Thun im Hinspiel gegen Dinamo Zagreb aus Kroatien unentschieden gespielt. Die Partie in Thun endete mit 1:1. Und zum Schluss noch die Zahlen von der Börse, geliefert von SIX. Der Dow Jones Index in New York hat 0,7% gewonnen. Der Nikkei Index in Tokio steigt um 0,9%. Der Euro wird zu 92,74 Rappen gehandelt und der Dollar kostet 81,30 Rappen.
0: Das ist die Sendung heute Morgen am Mittwoch. Verantwortlich ist Peter Hanselmann und die Zeit, es ist gleich 5:55.
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8: Ja, so früh nach der 6. Das ist ja eine Uhrzeit, wo sogar die Sonne manchmal noch kurz überlegt, ob sie schon aufstehen will. Sie hat es gemacht, hier mindestens ungefähr vor 20 Minuten und winkt euch ja hoffentlich auch schon zu. Schönen guten Morgen wünscht euch die Pia Käser. Mit ein bisschen Weckmusik für alle die, die es hier brauchen. George's Big Band von Bratelen übernimmt das mit American Patrol.

beschwingte Melodie, die hoffentlich auch euch am Morgen ein bisschen in Schwung gebracht hat. Einen schönen guten Tag wünsche ich. Grüße in Stall, in die Küche, ins Auto, auf einen Spaziergang, wo ihr momentan gerade unterwegs seid. Oder vielleicht auch noch, ja, gemütlich unter dem Dachbett ein bisschen vor euch her. Traumet. Wie auch immer, auch euer Morgen begleiten wir mit unserer Musik und vielleicht ja auch mit eurem Lieblingstitel. Was darf es denn sein? Läutet mir doch geschwind an ins Musikwellenstudio. Welche Musik tut euch gut, steht euch auf, passt in euer persönlichen Morgen? Ich könnte mir anrufen, jetzt gerade auf das Nummer 0848 531 531. Und auch wenn ihr das noch nie gemacht habt, warum nicht einmal heute, an dem 22. Juli, etwas Neues anfangen, etwas Neues ausprobieren? Zum Beispiel eben anzuleuten. Ich sage nochmal, das Nummer, das ihr gerade einstellen könnt, 0848 531 531. 3 ist 5, 3 ist.

0: Michelle, die Beatles haben uns da durch die letzten Morgenminuten begleitet.
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0: 22 Minuten ab 6 ist es und sie sind schon unterwegs im Auto Richtung Luzern. Die Anni Zollinger und ihr Mann. Guten Morgen, Frau Zollinger.
2: Guten Tag nochmal. Hören Sie mich?
0: Ja, ich höre euch. Man hört, dass ihr unterwegs seid.
2: Ja, jawohl.
0: Genau, Richtung Luzern. Was? Das ist nicht, also freiwillig macht ihr das nicht? Schon so früh unterwegs sein?
2: Nein, wir haben einfach dort einen guten Arzt, wo wir zweimal jeden Monat in Therapie gehen. Und dann nehmen wir immer den ersten Termin, dann haben wir das hinter uns.
0: Ah, voilà, also am 7. Morgen schon Arzttermin, wow.
2: Ja.
0: Aber das ist eine gute Strategie, oder? Das Unangenehme mal erledigen und dann kann der Tag kommen. Sehr schön.
2: Ja.
0: Und jetzt solltet ihr das Unangenehme kombinieren mit schöner Musik. Das ist auch eine ganz gute Strategie.
2: Ja.
0: Sehr gut. Und euer Mann hat ausgesucht, oder? Was ihr möchtet hören?
2: Er kann selber schön singen und kann jodeln. Und ist ein fröhlicher Sänger.
0: Sehr schön. Wenigen Engel, wer hättet ihr euch ausgesucht? Das ist bei euch im Auto, tönt sitzen aus dem Radio und da wird auch noch gerade mitgesungen.
2: Jawohl, genau.
0: Sehr schön, Frau Zollinger, dann wünsche ich euch weiterhin eine gute Fahrt und alles Gute mit dem Arzttermin und überhaupt ganz einen schönen Tag.
2: Ja, Ihnen auch, Käser, und danke, dass Sie gerade abgenommen haben.
0: Ja, das ist Zufall.
2: Und mit dem Fruschen umgegangen sind.
0: Sehr gern geschehen. Das haben wir gut geschafft.
2: Ja.
0: Also, alles Gute weiterhin, Frau Zollinger. Und euer Mann
2: danke,
0: auch alles Gute.
2: Ja. Danke.
0: Die Anni Zollinger, die unterwegs ist zum ersten Arzttermin, morgen am 7. Also, da gibt es jetzt die richtig schöne musikalische Begleitung. Wenn ich ein Engel wäre, singen tut die Kleinformation vom Jodlerclub Heimelig Roswil.

Eine schöne Vorstellung, oder? Wenn ich ein Engel wäre. Besungen hier von der Kleinformation Jodlerclub Heimelig Buchs. Ausgesucht von Zollingers, die momentan gerade im Auto schon unterwegs sind. Richtig Luzern, wo morgen früh schon den Arzttermin hinter sich haben, dass sie den Tag geniessen. Gruß also zu Zollingers und allen zusammen, die schon unterwegs sind und auch einen Aufsteller brauchen. Ein musikalischer Aufsteller findet ihr hoffentlich heute Morgen auch noch da bei uns. Vielleicht ist es ja der hier, Ron Goodwin and his Orchestra mit der Miss Marple. Schönen guten Tag wünsche ich euch.

0: spannende Kombination, finde ich. Irgendwie zwischen dem Italo-Hit «Tu sei l'unica donna per me», gespielt aber von einer Schweizer Volksmusikformation von Ländler Panache.
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0: 20 vor 7 ist es und heute Morgen schon ein bisschen kühler als die letzten Tage. Sina Lenkehagen von SRF Meteo. Wie kühl ist es denn aktuell?
2: Ja, es ist wirklich ein kühler Morgen. Momentan haben wir also um die 10 bis 14 Grad. Sehr viel kälter ist so in den höheren Alpentälern. Zum Beispiel in La Brevin, das ist zwar nicht in den Alpen, im Jura. Da haben wir 0 Grad, aber auch im Oberengadin um 0 Grad.
0: 0 Grad, yes. Genau. Gott, haben wir schon lange nicht mehr gehört.
2: Jetzt gehen die Temperaturen im Laufe des Tages dann aber doch recht rauf. Am Nachmittag wird es sogar ein bisschen wärmer als gestern. Da haben wir so 25 bis 29 Grad. Und dazu scheint meistens die Sonne. Über den Bergen gibt es ein paar harmlose Quellwolken, das vor allem so in den östlichen Voralpen und Alpen. Und gegen Abend ziehen dann ein paar Wolkenfelder aus Norden auf. Die verdecken dann aber erst so gegen Abend zum Teil ein bisschen die Sonne.
0: Also schon mal kühl anfangen, finde ich. Ja gut, wie sieht es denn morgen Donnerstag aus?
2: Auch morgen ist es noch mal recht sonnig. Im Süden starten wir dann zuerst noch mit ein paar Wolkenfeldern. Eben die, die jetzt hier in der Nacht aufziehen. Sonst ist es noch mal recht sonnig. Im Laufe des Tages sind doch ein bisschen mehr Quellwolken umeinander. Das vor allem in der Ostschweiz. Die Regenneigung, die bleibt aber doch klein. Also ganz ausschliessen kann man es nicht, dass irgendwo in den östlichen Voralpen oder Alpen mal einen Sprutzregen gibt. Die Temperaturen, die sind noch mal ähnlich wie heute. Und im Süden dann mit ein bisschen Nordföhn-Einfluss vielleicht noch 1-2 Grad mehr.
0: Also, nehmen wir mal. Danke vielmals, Sina Lenkehagen von SRF Meteo.

0: Der Teddy Reno aus 1954, es war in Napoli, vor vielen Jahren, 9 Minuten vor 7 ist es, das ist der SRF Musikgala an dem 22. Juli und da haben wir etwas zu feiern.
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0: Mireille Mathieu, wer kennt sie nicht? Von früher vielleicht, Ende der 60er, Anfangs 70er Jahre. Es ist ja eine kleine Frau, Körpergröße ist 53 mit einer grossen Stimme. Und die dunklen Haare, der Pagenschnitt, ist ja ihr Markenzeichen. Sie singt nicht nur, aber immer wieder gern über Abschied.

Und wir haben Mathieu, auch aus Spatz von Avignon bekannt. Eine Anspielung auf Edith Piaf, der Spatz von Paris. Akropolis Adieu ist 1971 auch in der Schweiz ein Nummer 1 Hit gsi. Eine Französin, die deutsche Schlager singt. Genau. Und darum ist sie auch in Deutschland natürlich sehr bekannt. Abschied gibt aber auch ihres Muttersprache. La-

La Paloma hat Mireille Mathieu 1973 auf Deutsch und Französisch gesungen. Und bevor man sich Adieu sieht, wie weiss der vielleicht noch mit einem letzten Tänzchen?

Ah, sie hat einfach wunderschön können singen, oder? Also singt. Ging noch wunderschön. Die Mireille Mathieu, La Dernière Valse, war ein Volltreffer gewesen. In der Schweiz ist das Lied 1968 bis auf Platz 3 von der Hitparade gekommen. Und heute kommt die Mireille Mathieu also 80. Die Frau, die sagen und schreiben 190 Millionen Tonträger verkauft hat. Mit deutschem Schlager und französischem Chanson und steht nach wie vor auf der Bühne. Ihres Abschiedstournee allerdings hat sie angefangen, angekündigt. Ja, und ist noch nicht vorbei, Mireille Mathieu. Wir gratulieren von Herzen zum 80. Geburtstag und sind glücklich und froh, dass wir ihre Musik nach wie vor spielen können. Da ist sie mit Hans im Glück.

0: Mit der beschwingten Polka gibt's gegen die 7 nicht zu. Zeit für den heutigen Morgen. 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Guten Morgen.
1: Guten Morgen. Wir sprechen zuerst über den schweren Aargauer Missbrauchsfall. Im Fall eines ehemaligen Politikers, der Frauen betäubt, vergewaltigt und gefilmt haben soll, gibt's nun auch Kritik an den Behörden. Und TikTok, Instagram und Co. werden in Frankreich für Jugendliche verboten. Das hat das Parlament am Abend entschieden. Warum bei den Parteien große Einigkeit herrscht in dieser Frage, erklärt unsere Korrespondentin. Mit mir im Studio ist Simon Richle und hier hat die Wetteraussichten.
2: Die sind heute recht sonnig. Es gibt viel Sonne heute und 25 bis 29 Grad.
1: Haben die Behörden im Aargauer Missbrauchsfall versagt? Die Frage stellt sich, nachdem das ganze Ausmaß des Falls bekannt geworden ist. Ein ehemaliger SVP-Politiker ist angeklagt, weil er seine damalige Partnerin, deren minderjährige Tochter und eine weitere Frau mehrfach betäubt und sexuell missbraucht haben soll. Zusätzlich zur Tat gibt der Umgang der Behörden mit den Opfern zu reden. Die wollen Mutter und Tochter ausschaffen. Alex Moser berichtet.
3: Gleich nach der Festnahme des Angeklagten vor knapp 3 Jahren wandten sich die Mutter und ihre Tochter hilfesuchend an die Sozialbehörde ihrer Wohngemeinde Untersiggenthal. Sie erhofften sich Unterstützung, doch die Behörden gewährten ihr lediglich Nothilfe und meldeten sie zudem beim Migrationsamt. Wegen des Verdachts auf Scheinarbeit droht den aus Irland kommenden Polinnen seither die Wegweisung aus der Schweiz. Eine belastende Situation für die beiden. Die Anwältin der Tochter, Tamara De Caro, sagt zum Vorgehen der Behörden:
4: Meine Klientin hat das Vertrauen in die Behörden verloren. Sie wurde ihrer Jugend beraubt, nicht nur durch den Beschuldigten und seine Taten, sondern eben auch dadurch, dass die Behörden, die zuständig gewesen wären und die auch die Macht und die Möglichkeit gehabt hätten, meiner Klientin zu helfen, ihr eben nicht geholfen haben.
3: Trotz gültigem Arbeitsvertrag vermuteten die Behörden, dass sich die Mutter widerrechtlich in der Schweiz aufhalte. Im Tagesanzeiger wirft ein Experte den Behörden vor, sie hätten die beiden Opfer dieses schweren Sexualdelikts besser als Schutzbedürftige behandeln und nicht mit einer Ausweisung bedrohen sollen. Werden Missbrauchsopfer im Aargau zu wenig gut geschützt? Dieter Egli, der zuständige Regierungsrat für diesen Fall, sagt, dem Aargauer Migrationsamt sei die Schwere des Delikts zum damaligen Zeitpunkt nicht in diesem Umfang bekannt gewesen.
5: Heute haben wir natürlich weitere Informationen, aktuelle Informationen und Erkenntnisse. Und deshalb beobachtet das Amt für Migration diesen Fall auch weiter und überprüft ihn auch weiter, nicht erst jetzt seit der Medienberichterstattung, sondern schon seit längerer Zeit.
3: Egli wird prüfen lassen, wie ein besserer Austausch zwischen Staatsanwaltschaft und dem Migrationsamt ermöglicht werden. Beide befinden sich in seinem Departement. Doch es gäbe auch noch rechtliche Hürden, sagt er. Der Fall wird auch die Aargauer Politik beschäftigen. Die SVP will sich zu den neuesten Erkenntnissen ihres ehemaligen Kantonsparlamentariers nicht äußern. Die Aargauer Mitte und die SP haben jedoch bereits gefordert, dass dieser Fall und die Vorgänge bei den Behörden sauber aufgearbeitet werden müssen.
1: Alex Moser. Die Aargauer Staatsanwaltschaft fordert für den mutmaßlichen Täter eine lebenslange Freiheitsstrafe. Es gilt die Unschuldsvermutung. Vor einigen Tagen hat der ukrainische Präsident Volodymyr Zelensky den beliebten Verteidigungsminister Michailo Fedorov entlassen. In der Bevölkerung hat das tagelange Proteste ausgelöst und jetzt reagiert Zelensky. Simon Richle.
2: Zelensky hat dem beliebten Verteidigungsminister nun laut eigenen Aussagen wieder eine Aufgabe angeboten, und zwar im Bereich der Verteidigungstechnologie. Gleichzeitig hat Zelensky eine zentrale Forderung der Proteste erfüllt. Er hat den umstrittenen Chef der Armee, Oleksandr Sirski, entlassen und ihn mit einem anderen Mann ersetzt. Also kurz gesagt, zuerst wurde der Verteidigungsminister entlassen, daraufhin haben die Menschen demonstriert und jetzt hat Zelensky als Reaktion dem Verteidigungsminister wieder einen Posten angeboten und den Armeechef entlassen. Ursprung ist ein Machtkampf zwischen diesen zwei Männern. Im Kern geht es darum, wie die Ukraine den Krieg gegen Russland führen soll. Der umstrittene Armeechef Sierski gilt unter anderem als rücksichtslos und nimmt gemäß Kritikern hohe Verluste in Kauf, wenn er denkt, dass sich das militärisch lohnt. Der bisherige Verteidigungsminister Fedorow hingegen ist sehr beliebt und er setzt vor allem auf moderne Drohnen, um Russland auch tief im Landesinnern angreifen zu können.
1: Die Entlassung des Armeechefs, wie unser Ukraine-Korrespondent diesen Schritt einordnet, können Sie in der SRF-News-App nachlesen. Nach den Sommerferien ist Schluss. Für unter 15-Jährige in Frankreich gilt ab dann ein Social-Media-Verbot. Sie dürfen ab dem 1. September kein Konto mehr bei TikTok, YouTube oder Facebook eröffnen. Frankreich ist das erste EU-Land, das diesen Schritt macht. Und es war ein deutlicher Entscheid im Parlament, sagt Frankreich-Korrespondentin Miriam Mattis im Gespräch mit Martina Koch.
6: Ja, in Frankreich gibt es in dieser Frage inzwischen einen seltenen parteiübergreifenden Konsens. Auslöser sind zum einen die Warnungen der Gesundheitsbehörden vor den Folgen intensiver Social-Media-Nutzung. Dazu gehören Depressionen, Angststörungen, Cybermobbing oder auch ein besonders hoher Druck auf junge Mädchen durch die aus sozialen Medien verbreiteten Schönheitsideale. Außerdem gab es mehrere Fälle von Jugendlichen, die sich das Leben nahmen. Angehörige machen Inhalte und Mechanismen auf Plattformen wie TikTok für die Suizide mitverantwortlich und einige Familien haben deshalb sogar Klage gegen TikTok eingereicht. Das Thema ist in Frankreich deshalb emotional stark aufgeladen. Viele Abgeordnete argumentierten, dass der Staat nicht länger zuschauen dürfe. Der Schutz der psychischen Gesundheit von Kindern müsse eine gesellschaftliche Priorität sein.
7: Konkret sollen unter 15-Jährige bereits ab September keinen Zugriff mehr haben auf Plattformen wie Instagram, Snapchat oder TikTok. Wie will Frankreich das denn konkret umsetzen?
6: Der Kern des Gesetzes ist eine verpflichtende Altersverifikation. Künftig sollen die Online-Plattformen technisch überprüfen müssen, ob ihre Nutzer mindestens 15 Jahre alt sind. Und wer jünger ist, der soll kein neues Konto mehr eröffnen können. Bereits bestehende Konten sollen dann nach einer Übergangsfrist geschlossen werden. Diese Systeme zur Alterskontrolle sollen von den französischen Behörden genehmigt werden. Aber genau da liegt die größte Herausforderung. Denn es gibt zwar verschiedene Verfahren zur Altersverifikation, etwa über Ausweisdokumente oder spezielle Identitätsdienste. Bislang gilt jedoch keines dieser Systeme als völlig fälschungssicher. Ob das Verbot am Ende tatsächlich wirksam ist, wird daher unter anderem von der technischen Umsetzung abhängen,
1: sagt Frankreich-Korrespondentin Miriam Mattis. Nach Italien. Dort haben erneut tausende Menschen gegen Polizeigewalt demonstriert.
2: Proteste gab es unter anderem in Mailand, in Neapel und in Florenz. Auslöser war ein Polizeieinsatz in Bologna am Sonntag. Ein 42-jähriger Marokkaner starb dort, nachdem ihn Polizisten minutenlang zu Boden gedrückt hatten. Schon am Vortag gab es deswegen Kundgebungen. Dabei gab es in Bologna auch Krawalle mit mehreren Dutzend Verletzten.
1: Im Iran-Krieg gibt es eine neue Entwicklung. Die Houthi-Miliz im Jemen, die mit dem Iran verbündet ist, sagt, sie setzt eine Seeblockade durch.
2: Und das für Schiffe aus Saudi-Arabien. Gestern haben die Houthis diese Blockade angekündigt und jetzt sagen sie, 6 Schiffe in der Region seien dadurch zur Umkehr gezwungen worden. Bestätigt ist das nicht, allerdings zeigen Schifffahrtsdaten der Londoner Börse, dass 2 Öltanker umgekehrt sind und nun wieder in Richtung Suezkanal fahren. US-Präsident Donald Trump hat auf die Ankündigung der Miliz reagiert und gesagt, sollten die Houthis ihre Drohung wahrmachen, dann würden die USA die Angelegenheit regeln. Und wir bleiben gleich noch beim Thema. Die USA haben ihre Angriffe auf den Iran fortgesetzt, die 11. Nacht in Folge. Dabei seien unter anderem Flugzeughangars und Lager für Drohnen bombardiert worden, sagt das US-Militär. In der Hauptstadt Teheran war erstmals seit Beginn der jüngsten Angriffe wieder die Flugabwehr im Einsatz, wie ein Reporter der Nachrichtenagentur DPA berichtete. Und auch iranische Staatsmedien meldeten, die Flugabwehr sei aktiviert worden. US-Präsident Donald Trump hatte zuvor erklärt, die USA seien mit ihren Militäraktionen gegen den Iran noch nicht am Ende.
1: Und nun nochmals zurück in die Schweiz. Es geht um umstrittene Kleidervorschriften in Genfer Schwimmbädern.
2: Seit Mai sind im Kanton Genf Burkinis und auch lange UV-Schutzkleidung in öffentlichen Bädern verboten. Gegen dieses Gesetz haben aber mehrere Organisationen Beschwerde eingereicht. Nun hat ein Gericht entschieden, dass das Verbot vorerst ausgesetzt wird, bis es definitiv in der Sache entschieden hat. Das berichtet das Westschweizer Radio und Fernsehen RTS. Man darf also in öffentlichen Bädern im Kanton Genf vorläufig wieder Badekleidung tragen, die den ganzen Körper bedeckt. Jetzt zum Fußball. In der zweiten Qualifikationsrunde zur Fußball Champions League hat Schweizer Meister Thun im Hinspiel gegen Dinamo Zagreb aus Kroatien unentschieden gespielt. Die Partie in Thun endete 1:1. Und noch die Börsendaten von SIX. Der Dow Jones Index in New York hat 0,7% gewonnen. Der Nikkei Index in Tokio steigt um 0,8%. Der Euro wird zu 92,73 gehandelt und der Dollar kostet 81,29.
1: Das ist die Sendung heute Morgen. Verantwortlich ist Peter Hanselmann. Und die Zeit, es ist gleich 6:55.
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9: Wie es gehört, Social Media soll für Jugendliche verboten kommen. Die Diskussion, die läuft in mehreren Ländern. Finde ich gar nicht so schlecht, sich das zu überlegen. Nur, könnte man das nicht auch für die Erwachsenen verbieten? Die haben ist überhaupt nicht ein gescheiterer Umgang damit. Aber ja, geniessen wir den Morgen. Ohne Videos, Chats und Posts, einfach nur mit hübscher Musik hier bei uns auf der Musikwelle. Jetzt zum Beispiel mit Sid Lawrence Orchestra Hot Toddy. Schönen guten Morgen, wünscht euch die Pia Käser.

Fabrizio De André hat uns hier unterhalten. Alt und jung. Die bewegen sich nicht selten in ziemlich getrennten Welten. Oder wisst ihr, wie es zum Beispiel unter den Jugendlichen so zu und her geht? Da kann man manchmal nur so ein bisschen erahnen. Aber alt und jung treffen sich durchaus auch und tauschen sich auch aus, gerade in der Familie zum Beispiel oder ja, auch in der Nachbarschaft oder in den Vereinen. Es gibt auch ganz viele Generationenprojekte, die alt und jung zusammenbringen wollen. Das funktioniert schon recht gut. Ein schönes Beispiel davon hören wir in unserem Wortschatz schon bald bei uns auf der Musikwelle. Da gibt es um ein Gespräch zwischen alt und jung, wo funktioniert. Wie gut hören wir denn schon bald?

0: Claudio de Bartolo hat anscheinend in der Nacht eine gute Entscheidung getroffen. Ich habe heute Nacht mein Herz gefragt. In 6 Minuten ist es 7:30 Uhr. Es gibt den Wortschatz heute vom Ralf Schlatter. Er war unterwegs und hat die Ohren gespitzt.
1: Ich habe die zwei nicht gesehen. Ich bin mit dem Rücken zu ihrem Abteil gehockt im Bus. Die Frau war der Stimme nach alt und hat geschwätzt wie ein Buch, ohne Punkt und Komma, dass das jetzt schön war, sei auf dem Friedhof, und dass die Vögel so schön gesungen haben in den Bäumen, und wie schön grün das alles war, und wie viele Leute, dass es keine Bushaltestelle gab, und wie sie jetzt ein schönes Plätzchen gefunden haben im Bus. Und er, der Stimme nach ein Teenager, hat nur ab und zu einen kurzen Kommentar abgegeben. Ja, voll. Und sie hat einfach weiter geschwätzt, dass sie jetzt noch posten und war, dass sie alles posten, nämlich ein bisschen Gemüse. Ja, voll. Und vielleicht noch einen Salat und dann noch ein bisschen Fleischli, gell? Das hast du doch so gern. Ja, eh. Und für mich gibt's dann noch einen kleinen Dessert und da kommst du dann vielleicht auch ein bisschen über. Sehr geil. Und gell, jetzt gehen wir zusammen noch ein bisschen laufen und dann gehen wir dann heim und dann gibt's schon bald das Nächtli für dich. Voll cool. Voll cool, allerdings habe ich gedacht, endlich einmal alt und jung, die sich verstehen und die miteinander schwätzen. Wenn auch ein bisschen einseitig, aber egal. Die Frau ist mittlerweile beim Tagesprogramm von morgen angelangt. Gell, morgen müssen wir dann zum Doktor mit dir, voll krass. Der tut dich dann untersuchen, gell? Jo, ich weiss, voll scheiße, Mann. Und dann schaut er dann, ob du etwas hast an deinem Pfötli. Jo, und dann habe ich aussteigen und bin aufgestanden und dann habe ich den Hund gesehen, einen kleinen Hund in einer Hundetragtasche neben der alten Frau auf dem Sitz, und dann habe ich die Kopfhörer gesehen in den Ohren vom Teenager und das Handy in seiner Hand und habe gedacht, schade. Richtig schade, dass ich geschaut habe.

0: Ein schöner Talerwalzer heisst da Toggenburger Mädchenmusik gespielt.
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0: Es ist 20 vor 8 und noch nicht wirklich Badewetter, muss nicht, wenn man die Temperaturen anschaut, aber es kommt dann auch der Sina Lenkeager.
2: Genau, also jetzt ist es noch eher frisch, aber am Nachmittag wird es dann doch wieder schön warm mit 25 bis 29 Grad im Mittelland. Da ist dann also wirklich gutes Badewetter. Dazu scheint nämlich auch meistens die Sonne, nur so über den Voralpen und Alpen gibt es ein paar Quellwolken und gegen Abend sichert dann so ein paar hohe Wolkenfelder auf, die vielleicht die Sonne mal ein bisschen zwischendurch ein bisschen abdecken.
0: Heute also ein sonniger Tag, das ist am Morgen so.
2: Am Morgen ist es recht sonnig. Es hat dann doch ein paar Wolken mehr als noch heute. Das vor allem wieder über den Bergen und auch so in der Ostschweiz, wo es doch ein paar Quellwolken umeinander hat. Aber auch morgen ist es nochmal ein freundlicher Tag. Die Regeneigung ist sehr klein. Also es kann schon sein, dass ganz vereinzelt, gerade so in den östlichen Voralpen oder Alpen, einmal einen Regenguss gibt. Aber für die allermeisten bleibt es auch morgen trocken und etwa ähnlich warm wie heute. Im Süden ist es dann doch ein bisschen wärmer mit Nordföhn-Einfluss, so bis 20. 30 bis 32 Grad.
0: Also der geniessen wir vorläufig noch die kühlen Temperaturen, weil es kommt ja dann schon noch warm. Danke vielmals, Sina Lenkehagen von SRF Meteo.

Englische Klänge von Johnny Mathis. Hier auf der SRF Musikwelle. Jetzt gerade gibt es Schweizer Volksmusik, gefolgt von deutschen Klängen. 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

0: Trude hier, da auf der SRF Musikala. Zeit für heute Morgen, heute mit der Vera Deragisch. Guten Morgen.
1: Guten Morgen. Die Aargauer Behörden müssen sich Kritik gefallen lassen. Es geht um ihren Umgang mit den Opfern im schweren Missbrauchsfall. Das ist unser erstes Thema gleich. Und in der Ukraine haben die Menschen tagelang protestiert. Nun hat Präsident Zelensky reagiert und seinen Armeechef abgesetzt. Was heißt das für den weiteren Kriegsverlauf? Fragen wir den Beobachter in Kiew. Das gibt einen Sommertag heute, Simon Richle.
2: Ja, das Motto heute ist Sonnenschein, so rum. Und es gibt 25 bis 29 Grad.
1: Dieser Fall schockiert. Die Aargauer Staatsanwaltschaft hat Anklage gegen einen ehemaligen SVP-Politiker erhoben. Er soll eine 15-Jährige und deren Mutter sowie eine weitere Frau wiederholt betäubt und sexuell missbraucht haben. Die Mutter war die Lebenspartnerin des Angeklagten. Er hat sie gleichzeitig als Haushälterin angestellt und sie hat so eine Aufenthaltsbewilligung erhalten. Nun geraten in diesem Fall auch die Aargauer Behörden in die Kritik, weil sie Mutter und Tochter ausschaffen wollten. Alex Moser berichtet.
3: Gleich nach der Festnahme des Angeklagten vor knapp 3 Jahren wandten sich die Mutter und ihre Tochter hilfesuchend an die Sozialbehörde ihrer Wohngemeinde Untersiggenthal. Sie erhofften sich Unterstützung, doch die Behörden gewährten ihr lediglich Nothilfe und meldeten sie zudem beim Migrationsamt. Wegen des Verdachts auf Scheinarbeit droht den aus Irland kommenden Polinnen seither die Wegweisung aus der Schweiz. Eine belastende Situation für die beiden. Die Anwältin der Tochter, Tamara De Caro, sagt zum Vorgehen der Behörden:
4: Meine Klientin hat das Vertrauen in die Behörden verloren. Sie wurde ihrer Jugend beraubt, nicht nur durch den Beschuldigten und seine Taten, sondern eben auch dadurch, dass die Behörden, die zuständig gewesen wären und die auch die Macht und die Möglichkeit gehabt hätten, meiner Klientin zu helfen, ihr eben nicht geholfen haben.
3: Trotz gültigem Arbeitsvertrag vermuteten die Behörden, dass sich die Mutter widerrechtlich in der Schweiz aufhalte. Im Tagesanzeiger wirft ein Experte den Behörden vor, sie hätten die beiden Opfer dieses schweren Sexualdelikts besser als Schutzbedürftige behandeln und nicht mit einer Ausweisung bedrohen sollen. Werden Missbrauchsopfer im Aargau zu wenig gut geschützt? Dieter Egli, der zuständige Regierungsrat für diesen Fall, sagt, dem Aargauer Migrationsamt sei die Schwere des Delikts zum damaligen Zeitpunkt nicht in diesem Umfang bekannt gewesen.
5: Heute haben wir natürlich weitere Informationen, aktuelle Informationen und Erkenntnisse. Und deshalb beobachtet das Amt für Migration diesen Fall auch weiter und überprüft ihn auch weiter, nicht erst jetzt seit der Medienberichterstattung, sondern schon seit längerer Zeit.
3: Egli wird prüfen lassen, wie ein besserer Austausch zwischen Staatsanwaltschaft und dem Migrationsamt ermöglicht werden. Beide befinden sich in seinem Departement. Doch es gäbe auch noch rechtliche Hürden, sagt er. Der Fall wird auch die Aargauer Politik beschäftigen. Die SVP will sich zu den neuesten Erkenntnissen ihres ehemaligen Kantonsparlamentariers nicht äußern. Die Aargauer Mitte und die SP haben jedoch bereits gefordert, dass dieser Fall und die Vorgänge bei den Behörden sauber aufgearbeitet werden müssen.
1: Alex Moser. Die Aargauer Staatsanwaltschaft fordert für den mutmaßlichen Täter eine lebenslange Freiheitsstrafe. Es gilt die Unschuldsvermutung. Jetzt zu einer aktuellen Meldung aus dem Kanton Uri, Simon Richle.
2: Dort ist in einer Schreinerei ein Großbrand ausgebrochen. Die Behörden warnen vor starker Rauchentwicklung in Spieringen im Schächental. Außerdem verursache das Feuer einen starken, unangenehmen Geruch. Anwohnerinnen und Anwohner sollen die Fenster schließen und Lüftungen und Klimaanlagen ausschalten. Die Schreinerei, die stehe in Vollbrand, sagt die Urner Kantonspolizei zu SRF. Mehrere Personen seien evakuiert worden. Meldungen über Verletzte gibt es bisher nicht. Wegen des Feuers ist die Straße zum Klausenpass momentan gesperrt.
1: Und wir wechseln in die Ukraine. Nach tagelangen Protesten lenkt Präsident Wolodymyr Zelensky ein und entlässt seinen Armeechef Oleksandr Sirski. Selenskyj reagiert damit auf Proteste, die es in den letzten Tagen gegeben hat. Und das, weil vorher schon der beliebte Verteidigungsminister Michailo Fedorov gehen musste. Offenbar konnten es Verteidigungsminister und Armeechef nicht so gut miteinander. Nun sind also beide abgesetzt worden. Stefan Lack ist Korrespondent in Kiew für die ARD. Und er sagt, was diese Personalrochade für den weiteren Kriegsverlauf bedeuten könnte.
6: Also ich würde es erstmal als positiv bewerten, dass es gelungen ist, jetzt wirklich innerhalb weniger Tage eine Lösung zu finden, dass es jetzt direkt militärischen Vorteil gegeben habe für Russland. Das kann ich ehrlich gesagt nicht beobachten. Die Ukraine hat ja die Angriffe auf Russland fortgesetzt, hat weiter die Energieinfrastruktur weit im Inneren des Landes auch angegriffen. Also da hat es keinen Unterschied gegeben. Und eigentlich ist eines der Hauptprobleme für die Ukraine in diesem Krieg die Luftabwehr, vor allem die Abwehr ballistischer Raketen. Und da ist wiederum Selenskyj auf die Hilfe westlicher Partner angewiesen. Hat er ja beim zurückliegenden NATO-Gipfel eindringlich an die Partner appelliert, mehr Patriot-Luftabwehrraketen zu liefern. Das ist anscheinend in der Zwischenzeit zumindest von einigen geschehen, denn es gab zuletzt auch wieder teilweise erfolgreiche Abwehr von ballistischen Raketen. Also insofern würde ich davon ausgehen, dass es auf den Kriegsverlauf derzeit keinen besonders großen Einfluss hat.
1: Das war Stefan Lack, er ist Korrespondent für die ARD in Kiew. Nach Italien. Dort haben erneut tausende Menschen gegen Polizeigewalt demonstriert.
2: Proteste gab es zum Beispiel in Mailand, in Neapel und in Florenz. Auslöser war ein Polizeieinsatz in Bologna am Sonntag. Ein 42-jähriger Marokkaner starb dort, nachdem ihn Polizisten minutenlang zu Boden gedrückt hatten. Schon am Vortag gab es deswegen Kundgebungen, dabei gab es in Bologna auch Krawalle mit mehreren Dutzend Verletzten.
1: Im Iran-Krieg gibt es eine neue Entwicklung. Die Houthi-Miliz im Jemen, die mit dem Iran verbündet ist, sagt, sie setzt eine Seeblockade durch.
2: Und zwar für Schiffe aus Saudi-Arabien. Gestern haben die Houthis diese Blockade angekündigt und jetzt sagen sie, 6 Schiffe in der Region seien dadurch zur Umkehr gezwungen worden. Bestätigt ist das nicht, allerdings zeigen Schifffahrtsdaten der Londoner Börse, dass 2 Öltanker umgekehrt sind und nun wieder in Richtung Suezkanal fahren. US-Präsident Donald Trump hat nach der Ankündigung der Miliz gesagt, sollten die Houthis ihre Drohung wahrmachen, dann würden die USA diese Angelegenheit regeln. Es tönt wie in einem Film. Eine künstliche Intelligenz macht sich selbstständig und hackt ein anderes System. Tatsächlich ist etwas in dieser Art nun passiert. Eine KI-Anwendung des Anbieters OpenAI hat bei einem Test unerwartet einen eigenständigen Cyberangriff durchgeführt. Nach Angaben des Unternehmens gelang es dem Programm, aus einer abgeschotteten Testumgebung auszubrechen, selbstständig ins Internet zu gelangen und dann Systeme einer KI-Plattform anzugreifen. Dafür habe die Anwendung zuvor unentdeckte Sicherheitslücken ausgenutzt. OpenAI spricht von einem beispiellosen Cybervorfall und kündigte an, die Sicherheitsvorkehrungen zu verstärken. Fachleute warnen seit längerem davor, dass KI künftig für hochentwickelte Cyberangriffe eingesetzt werden könnte.
1: Das hier ist echt und eine der bekanntesten Filmmelodien, die es gibt. Die Titelmelodie von «Der rosarote Panther». Nun ist der Saxophonist, der dieses Solo gespielt hat, gestorben.
2: Der US-Saxophonist Plas Johnson wurde 94 Jahre alt, wie US-Medien berichten. Bekannt wurde der Jazzmusiker insbesondere mit eben diesem Pink Panther-Saxophon-Solo, das speziell für seinen Klang und Stil geschrieben wurde. Plas Johnson arbeitete im Laufe seiner Karriere mit Musikgrößen wie Frank Sinatra, Marvin Gaye und B.B. King zusammen. Nun zum Fußball. In der zweiten Qualifikationsrunde zur Fußball Champions League hat Schweizer Meister Thun im Hinspiel gegen Dinamo Zagreb aus Kroatien unentschieden gespielt. Die Partie endete 1:1. Nun die Börsendaten von SIX. Der Dow Jones Index in New York hat 0,7% gewonnen. Der Nikkei Index in Tokio ist im Vergleich zum Vortag unverändert. Der Euro wird zu 92,69 Rappen gehandelt und der Dollar kostet 81,24 Rappen.
1: Informiert an diesem Mittwoch mit der Sendung heute Morgen. 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Die Zeit, es ist 7:09 vorbei.
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0: Und schon bald Zeit zum Spielen. Unser Quiz, ja oder nein, wartet auf euch mit 5 Behauptungen. Ungefähr um 20 Uhr ist es soweit. Also könnt ihr euch schon mal ein bisschen zurücklehnen, entspannen, konzentrieren. Ein neuer Tag ist da mit Vincent und Fernando. Am Mikrofon ist Pia Käser. Wünsche euch einen schönen Tag und drücke Daumen für viel Glück, dass ihr dann vielleicht ja ein paar Tageskarten gewinnt für eine Schifffahrt auf dem Untersee und Rhein. Das ist der Preis in unserem Quiz, ja oder nein?

0: Der Rolf Wegmann, Präriewind, hat da durch das Programm Blase am 21. Minute ab 8.
1: Ja oder nein?
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0: Ja, unterwegs auf so einem Schiff ist hoffentlich schon bald Evelyn Jung von Müsswangen im Luzerner Seetal. Sie spielt nämlich heute um die Tageskarte. Guten Morgen, Frau Jung.
3: Guten Morgen, Frau Käfer.
0: Müsswangen, erzählen Sie mal, wie muss man sich den Ort vorstellen? Ich kenne ihn nicht, bin noch nie dort gewesen, bin vielleicht nicht die Einzige. Müsswangen ist schön, oder? Schön gelegen auch.
3: Genau, Müsswangen ist sehr schön. Ist ein Ortsteil von Hitzkirch auf dem Lindenberg. Und es ist auch ein Ausflugsziel für viele, auch vor allem im Herbst, wenn es unten Nebel hat und wir hier oben Sonne haben, weil man so schön in die Berge sieht und auf den Baudecker und Hauweiler See.
0: Mm. Ja, tönt richtig schön. Und auch ein bisschen idyllisch, oder, bei euch oben?
3: Ja, mal.
0: Das heisst, man kann für euch auch spazieren, man kann auch Velo fahren das, oder einfach die Aussicht geniessen.
3: Ja, also es ist schon sehr viel, die gehen laufen oder gehen Velo fahren.
0: Mhm. Ein sportlicher Hügel, die Müsswangen.
3: Genau.
0: Sehr schön. Also, wer irgendwie in der Gegend wohnt oder mal dorthin möchte, es lohnt sich sicher, wie das Evelyn gerade verzeiht hat. Und ich hoffe, es lohnt sich jetzt auch für euch. Zum Mitspielen.
3: Ja,
0: ist gut.
3: Auch.
0: Wir lassen los mit den 5 Behauptungen. Für alle zusammen jetzt zum Mitraten. Behauptung Nummer 1. Heute hat die französische Schlagersängerin Mireille Mathieu Geburtstag. Ich behaupte, sie feiert den 80.
3: Ja.
0: Dann Behauptung Nummer 2, Mireille Mathieu hat den ersten Concours Eurovision de la Chanson im 1956 gewonnen.
3: Ja.
0: Dann Behauptung Nummer 3, da hören wir unseren Titel an, Goodbye My Love. Da singt Mireille Mathieu im Duett. Ich behaupte, sie singt hier mit Peter Alexander. Wir hören.
4: Mein

0: hat sie da mit dem Peter Alexander gesungen.
1: Ja.
0: Und dann Popding Nummer 4. Mireille Mathieu hat sich vor 10 Jahren von der Bühne zurückgezogen. Tritt also nicht mehr öffentlich auf als Sängerin seit 10 Jahren.
1: Auch ja.
0: Und die letzte Popting, geboren ist Mireille Mathieu in Südfrankreich, in Avignon, das ist so. Ich behaupte, Avignon liegt an der Rhone. Also am Fluss Rhone.
1: Ja. ist jetzt so spontan gerade. Auch ja. Gut. Wir sagen alles, ja.
0: Also, seid überall einverstanden. Jetzt, Frau Jung, was denkt ihr, wie manchmal hat er richtig geantwortet?
1: Sagen 4.
0: Also, und falls es genau 4 sind, dann können wir verdoppeln. Dann hat er ganz sicher die 2-Tageskarte gewonnen. Wir lösen auf. Heute hat Mireille Mathieu Geburtstag, ist so. Ich habe behauptet, sie feiert den 80. Ihr habt gesagt, ja, und das ist so. Da hat er den ersten Punkt. Mireille Mathieu hat bei der ersten Concours Eurovision de la Chanson gewonnen, im 1956. Habt ihr gesagt, ja, nein. Die Lisassia war es für die Schweiz. Hat sie gewonnen seinerzeit. Da gibt es keinen Punkt. Jetzt müsstet ihr die anderen 3 Behauptungen richtig an, dass wir ein bisschen verdoppeln. Behauptung Nummer 3, da haben wir das Duett hier angehört, wo ich behauptet habe, Mireille Mathieu singe mit dem Peter Alexander. Meine

0: Und ihr habt gesagt, ja, es ist der Peter Alexander. Tatsächlich, es ist nicht gewesen. So, dann hat er den zweiten Punkt. Und dann, Publik Nummer 4. Mireille und Mathieu haben sich vor 10 Jahren von der Bühne verabschiedet. Trete ich also nicht mehr auf. Da hat er gesagt, ja, nein, ist nicht so. Ganz im Gegenteil. Sie hat sogar zwar jetzt ihre Abschiedstournee angekündigt, hat sie schon angefangen und auch dieses Jahr hat sie Konzerte in Deutschland und Österreich. Sie planet. Ja, mit 80. Steht sie nach wie vor auf der Bühne. Eben jetzt mit der Abschiedstournee, aber ja, unterwegs ist sie noch. Ja, da gibt es noch jetzt keinen Punkt. Also verdoppeln können wir nicht mehr, aber die geht noch auf 3 Punkte kommen, das gibt ihr dann immerhin noch in Tageskarte. Mhm. Mit der letzten Behauptung, da habe ich gesagt, der Geburtsort von der Mireille Mathieu Avignon liege an der Rhone am Fluss. Die habe ich gesagt, ja, und das ist richtig.
1: Sehr gut, danke für
0: mal. Noch gerade Kurve geschafft, dass ihr noch so zu einer Tageskarte kommt, wegen 3 und 4 Punkten gibt in Tageskarte. Ab 5. sind es 2. Ja, herzliche Gratulation, Frau Jung. Ja, gut gemacht.
1: Dankeschön.
0: Sehr schön. Also, die könnt schon bald eine Schifffahrt planen.
1: Super, freuen wir uns.
0: Ja, wunderbar. Danke. Also, schön war, dass ich mit euch zusammen dürfen spielen. Dann wünsche ich euch einen ganz schönen Tag und geniessen es.
1: Das wünsche ich Ihnen auch. Danke vielmals für die Kette.
0: In eurem schönen Müsswangen oben.
1: Genau.
0: Ganz schönen Tag. Die Evelyn Jung von Müsswangen also hat Face gut gemacht. 3 richtige Antworten hat sie gewusst. Ihr seid vielleicht auch so gut gewesen oder besser, wer weiß. Euer Wissen testet ein drum im Ohr um die gleiche Zeit da bei uns auf der SRF Musikwelle.
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0: Los Buenos Paraguayos. Sehen wir kurz. 20 vor 9 ist es.
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0: Fein ein bisschen sonnig sieht es heute aus. Der Blick aus dem Musikwellenstudio auf jeden Fall. Sina Lenkenhagen auf SRF Meteo, bleibt es oder so heute?
2: Das bleibt an den meisten Orten so. Es gibt nur über den Bergen ein paar Quellwolken am Nachmittag. Und dazu kommen dann aus dem Norden gegen Abend noch ein paar Wolkenfelder rein. Das sind aber hohe Wolkenfelder. Aber vielleicht lassen sie dann die Sonne mal nur milchig durchscheinen. Sonst eben meistens sonnig und das bei warmen 25 bis 29 Grad.
0: Tönt schon recht angenehm, wenigstens nicht über 30, da sind wir schon mal glücklich. Wie geht's denn morgen Donnerstag weiter?
2: Ja, auch morgen ist es nochmal recht sonnig. Es hat dann aber im Laufe des Tages doch ein bisschen mehr Wolken umeinander. Das so vor allem Richtung Osten, Region Bodensee oder auch in den östlichen Alpen. Da kann es zwischendurch die Sonne vielleicht einmal ein bisschen abdecken. Regen gibt es wahrscheinlich kaum. Ganz vereinzelt ist auch mal ein Regenguss möglich. Aber für die allermeisten ist es auch morgen trocken und am Nachmittag wieder ähnlich warm wie heute mit diesen 25 bis 29 Grad.
0: Ja, schnell verzeiht das Wetter. Danke vielmals. Sina Lenkenhagen von SRF Meteo.

Er hat eine der berühmtesten Saxophon-Melodien gespielt. Er war ein grossartiger Musiker, Saxophonist Blas Johnson. Pink Panther hat er gespielt. Komposition von Henry Mancini. Es ist ein Ohrwurm, wo man, ich behaupte jetzt mal, alle schon mal irgendwann mal gehört haben. Die einen intensiver als andere, die der Pink Panther Serie geliebt und immer wieder angeguckt hat. Noch heute kann man ja das machen. Blas Johnson, grossartiger Saxophonist, ist er gewesen, mit 94 ist er jetzt gestorben, letzte Woche. Da ist er. Nochmal hören wir immer wieder gerne in Gedenken an grossartiger Musiker und Saxophonist Blas Johnson hier, der Pink Panther mit dem Orchester Henry Mancini.

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1: Die Nachrichten von SRF um 9 mit Frank Estermann. Die Opfer eines Sexualstraftäters sollen zu wenig geschützt worden sein. Die Aargauer Behörden stehen in der Kritik. Kinder und Jugendliche sollen weg von sozialen Medien. Frankreich führt als erstes EU-Land ein Verbot ein. Das Wetter, es gibt viel Sonnenschein bei 25 bis 29 Grad. Ein ehemaliger Aargauer SVP-Politiker soll eine 15-jährige Jugendliche sowie deren Mutter und eine weitere Frau zahlreiche Male betäubt und dann sexuell missbraucht haben. Die Aargauer Staatsanwaltschaft hat den Mann Anfang Woche angeklagt. Nun sorgt der Umgang der Behörden mit zwei der Opfer für Kritik. Sie gerieten nämlich umgehend ins Visier der Migrationsbehörden. Ein Opfer war die Lebenspartnerin und Haushälterin des SVP-Mannes. Alex Moser berichtet.
2: Als Opfer eines Sexualdelikts sollten die aus Irland stammenden Polinnen eigentlich besonderen Schutz genießen. Doch seit der Festnahme des Angeklagten vor knapp 3 Jahren droht Mutter und Tochter die Wegweisung aus der Schweiz. Wegen Verdachts auf Scheinarbeit. Dieter Egli, der zuständige Regierungsrat in diesem Fall, sagt, dem Aargauer Migrationsamt war die Schwere des Delikts wohl nicht bekannt.
3: Heute haben wir natürlich weitere Informationen, aktuelle Informationen und Erkenntnisse. Und deshalb beobachtet das Amt für Migration diesen Fall auch weiter und überprüft ihn auch weiter, nicht erst jetzt seit der Medienberichterstattung, sondern schon seit längerer Zeit.
2: Der Fall wird auch die Aargauer Politik noch länger beschäftigen. Die SVP will sich zu den neuesten Erkenntnissen ihres ehemaligen Kantonsparlamentariers nicht äußern. Die Aargauer Mitte und die SP haben jedoch bereits gefordert, dass dieser Fall und die Vorgänge bei den Behörden sauber aufgearbeitet werden müssen.
1: In Spiringen im Kanton Uri steht eine Schreinerei in Vollbrand. Die Behörden warnen vor starker Rauchentwicklung. Anwohnerinnen und Anwohner sollen die Fenster schließen und Lüftungen und Klimaanlagen ausschalten. Meldungen über Verletzte gibt es bisher nicht. Wegen des Feuers ist im Moment die Straße zum Klausenpass gesperrt. Unter 15-Jährige sollen in Frankreich künftig keinen Zugriff mehr haben auf soziale Netzwerke wie TikTok, Instagram oder Snapchat. Als erstes EU-Land führt Frankreich ab September ein Mindestalter ein. Das Parlament hat ein entsprechendes Gesetz beschlossen. Soziale Netzwerke sollen künftig das Alter der Nutzerinnen und Nutzer überprüfen müssen. Allerdings sei der Spielraum eines einzelnen EU-Landes bei solchen neuen Vorschriften für die Anbieter beschränkt, sagt Frankreich-Korrespondentin Miriam Mattis.
4: Die Regulierung großer Online-Plattformen fällt in der EU nämlich weitgehend unter das europäische Digitalgesetz. Frankreich kann deshalb nicht einfach im Alleingang neue Pflichten für Instagram und Co. festlegen. Genau deshalb hat Paris aber im Vorfeld den Kontakt mit Brüssel gesucht und das Gesetz so angepasst, dass es möglichst nicht mit EU-Recht kollidiert. Ob das am Ende rechtlich wasserdicht ist, wird sich aber wahrscheinlich erst nach der Einführung des Gesetzes zeigen. Frankreich prescht aber möglicherweise auch vor, um politischen Druck aufzubauen und eben eine gemeinsame europäische Regelung für den Schutz von Kindern und Jugendlichen in sozialen Netzwerken voranzutreiben.
1: Dann in die Ukraine. Dort kam es in den letzten Tagen zu Protesten wegen Personalfragen bei der Armee. Nun hat Präsident Volodymyr Zelensky den Chef der Armee, Oleksandr Sirski, entlassen. Der Entscheid fiel nach tagelangen Demonstrationen in der Ukraine. Ausgelöst wurden diese durch die vorherige Entlassung des beliebten Verteidigungsministers Michailo Fedorov. Dieser hatte sich mit dem Armeechef zerstritten. An Demonstrationen wurde neben der Wiedereinsetzung des Verteidigungsministers auch die Absetzung des Armeechefs gefordert. Eine KI-Anwendung des Anbieters OpenAI hat bei einem Test unerwartet einen eigenständigen Cyberangriff durchgeführt. Nach Angaben des Unternehmens gelang es dem Programm, aus einer abgeschotteten Testumgebung auszubrechen, selbstständig ins Internet zu gelangen und dann Systeme einer KI-Plattform anzugreifen. Dafür habe die Anwendung zuvor unentdeckte Sicherheitslücken ausgenutzt. OpenAI spricht von einem beispiellosen Cybervorfall und kündigte an, die Sicherheitsvorkehrungen zu verstärken. Fachleute warnen seit längerem davor, dass KI künftig für hochentwickelte Cyberangriffe eingesetzt werden könnte. Die Börsendaten von SIX, der Euro wird zu 92,69 gehandelt und der Dollar zu 81,26. Das Wetter, heute scheint meist die Sonne, über den Bergen bilden sich einige Quellwolken, die Temperaturen steigen auf 25 bis 29 Grad. Das war Nachrichten von Radio SRF, verantwortlich Corinna Heinzmann.
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0: Ein schöner, sonniger und nicht übermässiger Tag steht an. Damit ein schöner Geburtstag, den unsere Jubilarinnen und Jubilare feiern und auch alle Schüsse, die heute am 22. Juli Geburtstag haben. Ich gratuliere schon mal jetzt allen zusammen ganz herzlich und wünsche auch allen, die nichts feiern, ganz einen schönen Tag. Am Mikrofon ist Pia Käser.

Musik, die aufsteht, würde ich meinen, passt zum Geburtstag. «Du klare Quelle» haben wir gehört vom Orchester Marc Albina. Geburtstag feiert nämlich heute auch die Frau Berta Schmocker, unsere erste Jubilarin in der heutigen Runde. Die Frau Schmocker kann heute den 95. Geburtstag feiern. Im 1931 dementsprechend auf die Welt gekommen, am 22. Juli. Ja, liebe Frau Schmocker, im Kanton Solothurn seid ihr daheim ja zu Lohn und bekommt jetzt via Radio ganz eine herzliche Gratulation zugeschickt und einen herzlichen Gruß, nämlich alle Seniorinnen von der Damenriege Buswil. Wünscht euch alles, alles Gute und vor allem gute Gesundheit und gratuliert von Herzen. Alle zusammen denken ganz fest an euch, liebe Frau Schmocker. Ganz einen besonderen Gruß gibt's von der Trudi von Schnottwil. Und auch wir gratulieren alle zusammen von der Musikwelle ganz herzlich zu dem 95. Geburtstag, liebe Frau Schmocker. Mögt ihr heute ganz einen gefreuten Tag haben und natürlich auch in Zukunft einen Haufen Schönes dürfen erleben.

Der René Carol besingt da den Wandersmann, der früher natürlich, ja, viel länger unterwegs ist, als man heute einfach nur gewandert, den einen oder den anderen Tag. Nein, der Wandersmann, der ist eigentlich ein Reisender gewesen, wie man es heute vielleicht würde sagen. Wir gratulieren hier auf der SRF Musikwelle. Vielleicht hat ja auch unser Ehepaar vielleicht Reisen hinter sich oder hat vor allem die Heimat genossen. Sie feiern auf jeden Fall heute 60. Hochzeitstag. Es ist das Ehepaar, die Marietta und der Kurt Lüdi Martaler. Vor 60 Jahren haben sie geheiratet. Im 1966 und können darum heute die diamantige Hochzeit feiern. Ihr liebes Ehepaar Lüdi, die ganze Einwohnergemeinde Bellach gratuliert euch ganz herzlich zum 60. Hochzeitstag und wünscht euch für die Zukunft alles, alles Gute, vor allem Gesundheit und Wohlergehen. Das hoffen wir doch, das treffe ich, liebe Mariette und lieber Kurt. Zum 60. Hochzeitstag. Gratuliere mir von der SRF Musikala ganz, ganz herzlich. Ich hoffe, die können es heute ein bisschen geniessen. Vielleicht habt ihr etwas Besonderes geplant, wie es nicht. Stosset immer zusammen an auf die lange gemeinsame Vergangenheit und auch auf eine schöne Zukunft. Das wünschen wir euch. Alles Gute, liebe Mariette und lieber Kurt, Lüdi Martaler.

Wolga-Lied. Musik zum Fest in der Version vom Trompeter Kevin Pabst. Zum Fest auch vom Ehepaar Rösi und Walter Rauch Hess, wo sie heute feiern, nämlich in einer diamantigen Hochzeit. Die Rösi und der Walter, die sind zu Bern daheim, zu Villadingen und können dort also den 60. Hochzeitstag feiern. Ja, liebes Ehepaar Rauch, ganz herzliche Gratulation darf ich euch zukommen. Und zwar von der ganzen Familie Rohrbach zu Kandersteg. Sie gratulieren von Herzen zum 60. Hochzeitstag und wünschen euch alles, alles Gute. Rohrbachs. Und auch mir von der SRF Musikwelle. Das ganze Musikwelle-Team wünscht euch heute ganz einen speziell schönen Tag. Möge das diamantige Hochzeitstag richtig schön glitzern heute am 22. Juli. Stosset zusammen auf euch an. Ja, und guckt vielleicht auch ein bisschen zurück, vor allem auf die schönen Momente, oder? Das macht man, wenn man am Feiern ist. Es gibt sicher Haufen Schönes, wo ihr euch daran zurückerinnern. Und ich hoffe, es wartet auch noch Haufen Schönes auf euch. Liebe Rösi, lieber Walter Rauch Hess, alles, alles Gute zum diamantigen Hochzeit.

Es ist eine lange Zeit, wo unser nächstes Ehepaar schon zusammen verbracht hat. 65 Jahre nämlich. Sie heute die eiserne Hochzeit feiern das Ehepaar Erni, die Kathi und der Karl. Die beiden sind im Kanton Basel-Land daheim, die Wenzlingen, und können heute das spezielle Fest dort feiern. Ja, liebes Ehepaar Erni, ganz, ganz herzlich gratuliert euch die ganze Familie. Sie sagen, lieber Paar, liebes Mann, wir wünschen euch alles Gute zu eurer eisernen Hochzeit, alles Gute weiterhin und noch lang gute Gesundheit. Ganz liebe Grüße von der Gabi, dem Peter, der Nathalie, dem Martin und dem Moreno. Und natürlich auch von uns, vom ganzen Musikwellen-Team, wir gratulieren ganz, ganz herzlich, liebes Ehepaar Erni, liebe Kathi und lieber Karl. Mögt ihr heute es gut zusammen haben und natürlich auch in Zukunft. Ganz viel Schönes wünschen wir euch, ein Haufen schöne gemeinsame Erlebnisse und eben, wie ihr seht, heute ganz ein schönes Fest.

Wir haben gerade schon einmal zur Länge Hochzeit, nein, zur Länge Ehe dürfen gratulieren. 65 Jahre und haben das gerade noch einmal. Die eiserne Hochzeit feiert auch heute das Ehepaar Ruth und Otto Horber Bachmann. Die beiden sind im Kanton Thurgau daheim. Lang sind sie das Posthalter-Ehepaar gewesen, von Schönenberg an der Thur. Und jetzt wohnen sie zusammen im Alterszentrum Liebenau zu Bussnang und können dort also heute die eiserne Hochzeit feiern. Ja, liebe Ruth und lieber Otto Horber Bachmann. Die ganze Familie gratuliert von Herzen zu diesem besonderen Jubiläum. Wünschen sie euch von ganzem Herzen alles Liebe und Gute. 65 Jahre Ehe sind ein wunderbares Zeichen von Liebe, Vertrauen, Zusammenhalt und gegenseitiger Unterstützung. Und unzählige gemeinsame Erinnerungen aus Familie werden in allen Herzen bleiben und sie ging verbinden zusammen mit euch. Alle zusammen wünsche euch weiterhin gute Gesundheit, noch einen Haufen schöne gemeinsame Momente und ganz einen unvergesslichen Hochzeitstag. Alles Liebe wünsche alle vier Kinder und Schwiegerkinder, elf Grosskind und sieben Urgrosskind. Euch, liebes Ehepaar Horber Bachmann. Und auch mir von der Musikwelle gratulieren natürlich von Herzen zu diesen 65 Jahren, zu der eisernen Hochzeit. Liebe Ruth und lieber Otto, alles, alles Gute und heute wünschen wir ganz einen schönen Tag.

0: Ich schaue so gern in deine Augen. Golden Sunshine hat den Abschluss gemacht von der heutigen Gratulationen.
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0: Wir gratulieren sehr gerne euch. Eurem Namen, euren Liebsten, schreibt uns, sagt uns, wem wir dürfen gratulieren in eurem Namen über srfmusikwelle.ch. Dort unter Gratulationen könnt ihr uns alle nötigen Infos zukommen. Wir freuen uns über eure Post. Falls ihr also jemanden kennt in eurer Familie, in der Nachbarschaft, im Bekanntes- oder Freundeskreis, wo der 95. Geburtstag kann feiern oder noch ein höherer oder ganz spezieller Hochzeitstag, die diamantige Hochzeit zum Beispiel, dann schreibt uns, sagt uns. srfmusikwelle.ch. Gratulationen ist die Adresse dazu.

0: sind noch die Zeiten gewesen, wo der Elvis das gesungen hat zum ersten Mal im 1969 ist der Titel Suspicious Minds Nummer 1 gewesen in der Hitparade.
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0: Nicht gerade jetzt 69, aber 50 Jahre zurück, jetzt 1976, gehen wir jetzt und schauen, was denn in der ZDF Hitparade so vor drin war. Auf Platz Nummer 2, Waterloo and Robinson. Ich weiß nicht, ob ihr euch erinnert an die beiden Herren. Sie waren im Sommer 1976 ganz vor dabei gewesen. Die beiden Österreicher hießen eigentlich Hans Kreuzmeier, der Waterloo, und Sepp Krasnitzer alias Robinson. Der Waterloo recht geschniggelt, mit langen Haaren. Der Robinson eher ein bisschen fancy angelegt. Er ist auch ein bisschen kleiner, mit einem ausgeprägten zwirbelten Schnauz. Also, wenn ich den heute sehe, also ich würde jetzt mit dem an die Fasnachten gehen, aber dann war er absolut top in Mode gewesen, natürlich fantastisch heute zu sehen. Die beiden haben sich 1969 zusammengetan und sind jetzt Österreich und Deutschland sehr erfolgreich unterwegs gewesen. Nach gut 10 Jahren haben sie sich getrennt und sind als Solokünstler unterwegs gewesen, vor allem der Waterloo, der Hans Kreuzmeier. Und bis heute standen sie auf der Bühne. Manchmal auch gemeinsam noch, manchmal als Einzelmusiker. Mittlerweile sind die beiden Herren 80 bzw. 79-jährig. Der Waterloo, der sieht aus wie der Winnetou persönlich. Das ist kein Zufall. Er hat ein Zeitchen in einem Indianerreservat in Nordamerika gelebt und hat auch bei Karl May Festspielen die Hauptrolle vom Winnetou übernommen. Vor allem der Waterloo ist nach wie vor in den sozialen Medien präsent, sehr aktiv, gut erkennbar mit seinen immer noch langen Haaren, dunklen Haaren, mit aber ganz prägnanten Grausträhnen. Ja, und jetzt wie wir sie natürlich hören, die zwei. Waterloo and Robinson, 1976, meine kleine Welt.

0: Meine kleine Welt mit dem Titel sind Waterloo and Robinson ganz vor dabei gewesen, 1976 in der ZDF-Hitparade. Und nicht nur dort mit der englischen Version von dem Titel. My Little World mit dem Lied sind die beiden dabei gewesen am Eurovision Song Contest im 1976, im gleichen Jahr als Den Haag. Und haben dort immerhin den 5. Platz für Österreich erreicht.
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1: Susanne Toni Vescoli aus dem 1974 hat er den heutigen Tag mit der Susanne besungen, kurz vor den Zeichnen. Nach den Nachrichten ist der Trigada Trepp für euch da, begleitet euch durch das Musikwellenprogramm. Ed Pia Käser wünsche euch schon mal dabei viel Vergnügen und überhaupt ganz einen schönen Tag. Habt's gut und ich habe jetzt noch ein Quattro geniessen. Sie singen den Titel von George, wo wir da auch ging sehr gerne hören. Hier bin ich.

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1: Die Nachrichten von SRF um 10 mit Patrick Walter. Es ist sonnig und heiß in der Schweiz. Das lockt viele Menschen für eine Abkühlung an Seen und Flüsse. Doch das kann gefährlich sein. Allein in den letzten 30 Tagen sind mindestens 15 Menschen bei einem Badeunfall ums Leben gekommen. Mit Blick auf die ganze bisherige Badesaison seien die Fallzahlen eher hoch. Das sagt die Schweizerische Lebensrettungsgesellschaft zur Nachrichtenagentur Keystone STR. Durchschnittlich ertrinken in der Schweiz jedes Jahr rund 50 Personen. Besonders häufig sind es junge Männer und Personen über 65. In Spieringen im Kanton Uri ist am Morgen in einer Schreinerei ein Großbrand ausgebrochen. Behörden warnen vor starker Rauchentwicklung. Anwohnerinnen und Anwohner sollen die Fenster schließen und Lüftungen und Klimaanlagen ausschalten. Meldungen über Verletzte gibt es bisher nicht. Wegen des Feuers ist die Straße zum Klausenpass momentan gesperrt. Im Amazonasgebiet in Südamerika ist letztes Jahr so wenig Wald abgebrannt wie seit Jahrzehnten nicht mehr. Rund 3,1 Millionen Hektar Wald hätten letztes Jahr gebrannt, wie das brasilianische Überwachungsnetzwerk Map Biomass schreibt. Das entspricht etwa der Fläche von Belgien und ist so wenig wie seit Beginn der Aufzeichnungen vor 40 Jahren nicht mehr. In den 2 Jahren davor hatte auch eine Dürre Waldbrände begünstigt. Im letzten Jahr habe es wieder mehr Niederschlag gegeben. Trotz dieser Erholung sei die Lage langfristig weiterhin besorgniserregend, weil extreme Wetterereignisse in der Region zunehmen, sagte ein Forscher des Überwachungsnetzwerkes. Eine KI-Anwendung des Anbieters OpenAI hat bei einem Test unerwartet einen eigenständigen Cyberangriff durchgeführt. Nach Angaben des Unternehmens gelang es dem Programm, aus einer abgeschotteten Testumgebung auszubrechen, selbstständig ins Internet zu gelangen und dann Systeme einer KI-Plattform anzugreifen. Dafür habe die Anwendung zuvor unentdeckte Sicherheitslücken ausgenutzt. OpenAI spricht von einem beispiellosen Cybervorfall und kündigt an, die Sicherheitsvorkehrungen zu verstärken. Fachleute warnen seit längerem davor, dass KI künftig für hochentwickelte Cyberangriffe eingesetzt werden könnte. Jetzt die Börsendaten von SIX. Der Swiss Market Index liegt im Moment bei 14.313 Punkten plus 0,1%. Der Euro wird zu 92,66 gehandelt und der Dollar zu 81,22. Dann das Wetter. Es gibt viel Sonnenschein heute bei 25 bis 29 Grad. Das waren Nachrichten von Radio SRF. Verantwortlich war Corinna Heinzmann.
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3: Oh, haben Sie das gehört, wenn er gesagt hat, es gibt viel Sonnenschein heute? Das hat einem richtig so Freude gemacht an dieser Sonne, nachdem er jetzt doch nicht mehr ganz, also Sonne verwöhnt schon, aber mit dieser Bison und so ist es doch auch ein bisschen frischer geworden. Aber auch gut, so ist eben der Sommer richtig, richtig perfekt. Ich hoffe, fest Sie können geniessen. Mit uns als Begleiterin dazu am Mikrofon ist Ricarda Trepp.

0: Das ist auch schon ein bisschen Wunschmusikprogramm, das wir hier haben. «RW Villard» mit «Revient» haben wir gehört. Und jetzt hier, denn seit mehr als 1000 Jahren, Phil und John. Und Brat ist einer der grossen Schweizer Ärgerli, Virtuosen, der Josias Jenny mit der Walzer Hans. Der Schottisch haben wir parat. Wenn Sie aber zuerst noch darauf einstimmen, auf unseres «Wünscht ihr was?» heute am Nachmittag oder eben vielleicht auch für morgen Nachmittag, für den Sonntagnachmittag, einfach, dass Sie wissen, was Sie da genau für Möglichkeiten haben.
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1: Vier Klarinetten, also ein Instrument und ganze Haufen Klangfarben. Diese Vielfalt, die zeigt das Ensemble Clarinettissimo am Samstag, am 25. Juli, am 5. in der Kirche St. Peter, Misteil, zu Alverschein. Ganz ein kleines, wunderschönes Kirchli auf dem Weg von Thusis auf Tiefenkastel in Richtung Engadin. Sie hören dort Rahel Trinkler, der Josias Just, der Dani Häusler und der Heinrich Metzener. Versierte, virtuose Musikanten, sie spielen ihr Instrument mit einer sicht- und hörbaren Spielfreude und sie bewegen sich mühelos zwischen Barock, Klassik und der Gegenwart. Auf dem Programm da haben sie Werk von Antonio Vivaldi, Johann Sebastian Bach, Felix Mendelssohn Bartholdy und Ludwig van Beethoven. Und ganz ein besonderer Höhepunkt ist dann das Drei-Linden-Quartett von Dani Häusler komponiert, wo traditionelle Volksmusik mit klassischer Kammermusik verbindet. Und der festlich-feierliche Abschluss, den macht dann der Leonard Bernstein mit der spritzigen Ouvertüre zu Candide. Das Konzert, das ist eben in der Kirche Misteil. Der Eintritt, der ist frei. Es gibt eine Kollekte. Und wenn ich nicht

0: der Samstag, 25. Juli, am 5. Uhr im Kirchlimmisteil nicht gehen sollte. Dann spielt Clarinettissimo auch Zander am Sonntag ein Konzert, auch am 5. Uhr, oder am Montagabend, am 7:30 Uhr, dann im Schlossturm Pfäffikon zu Freienbach im Kanton Schwyz. Ja, und da haben wir noch ein Konzert, wo sie 90 Jugendliche hören können. Sie sind alle zwischen 14 und 20, kommen aus der ganzen Schweiz, spielen Tamburen, also sind Tamburen oder Pfeifer, und sie sind aktuell im Jugendcamp. 10 Tage lang arbeiten sie intensiv am Programm und viele für den Abschlusskonzert. Und die sind Zuste, Gossau und Langenthal. Konzerttournee vom Schweizer Tamburen- und Pfeifercamp Juka fängt übermorgen an. Am Freitag das Zuste, am 7. im Sport- und Kulturzentrum. Am Samstag dann zu Gossau, auch am 7. am Abend im Fürstenlandsaal. Und am Sonntag dann schon am Nachmittag, am 3. im Stadttheater Langenthal. Auch hier ist der Eintritt frei und es gibt eine Kollekte.
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0: Und ein Live-Mitschnitt aus einem Jahreskonzert können wir Ihnen jetzt noch hier bei uns im Programm bieten. Es ist nämlich die Musikgesellschaft Concordia Egerkingen mit dem Soloturnermarsch aus dem 2001.

0: Leben, Lieben, Lachen, ein wunderbarer Titel von Judith und Mel, der eigentlich perfekt passt zu dem 22. Juli und perfekt auch zu einer ganz speziellen Ausnahmekünstlerin.
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0: Und das ist ein besonderer Tag für uns. Den ganzen Tag durch lassen wir sie hochleben, die Mireille Mathieu. Und bei mir ist jetzt mein Kollege, der Erik Dauer. Erik, du kennst dich aus im internationalen Schlager, natürlich auch ESC-mässig bist du da bestens vertraut. Mireille Mathieu, bring uns mal mit, was macht sie international zu einem Sonnenstar?
3: Also Mireille Mathieu hat jetzt einfach eine Stimme, die hörst aus Tausenden einfach raus. Das ist so etwas Spezielles, die Kraft, die drin hat. Das ist eine kleine Person übrigens. 1,50 groß, also, und da kommt so viel Energie raus aus dieser Stimme. Das Tremolo, was sie drauf hat, finde ich ganz speziell. Und dann natürlich, hat sie ein Markenzeichen, das niemand anders hat. Das ist ihre Frisur, oder? Die hat sie schon begleitet, seit sie, angefangen hat mit 17, ich glaube. Bis heute, das zücht sie einfach durch. So ist sie. Und das finde ich faszinierend an der Mireille Mathieu.
0: Ist das auch noch widerspiegelt, dass ihre Persönlichkeit auch so ist? Ist sie konservativ?
3: Sie ist ja in einem sehr arm, also unter ärmlichen Verhältnissen aufgewachsen, muss man sagen, oder? Mit 13 Geschwistern, die haben sich zum Teil zu fünften ein Bett müssen teilen. Also es ist sehr, sehr diszipliniert seither, glaube ich. Das kommt dadurch, dass sie eben schon von Anfang an müssen sehr, zurückheben. Also das merkst du heute noch. Das Disziplinierte, wie viel sie in ihren Gesang hineinsteckt. Und das ist schon etwas, was aber auch mit dieser Frisur wieder, das bleibt einfach an der Sache dran, die sie hat.
0: Das ist ja häufig bei diesen Personen auch im Sport einfach aufgewachsen, diszipliniert. Ist denn der Glaube auch etwas, was sie durchs Leben trägt?
3: Das ist sehr wichtig für sie. Ich weiß nicht, ob es schon immer war, aber jetzt zumindest, auch in jeder Stadt, wo sie ein Konzert gibt, geht sie in die Kirche besuchen und singt dort dann auch noch. Also ich finde das eindrücklich, wie sie da dazu steht und das auch auslebt, ja.
0: Und sie lebt das auch aus, weit über Grenzen raus von Frankreich. Mhm. Man darf sagen, sie ist eine grosse Fangemeinde in Deutschland. Und das hat sie bei einem Moderator in Frankreich letztens auch gerade richtig schön rausgehoben. Hören wir kurz rein, auch um die energiegeladene Mireille noch hören lassen.
4: C'est fou, ça. Ils aiment tes chansons, ils aiment les chanteurs, les chanteurs.
5: Je chante en français, je suis française, mais aussi je chante en langue allemande. Par exemple, je chante Paris, hinter den Kulissen von Paris, ou je chante Avignon, puisqu'on parle d'Avignon. An einem Sonntag in Avignon, spielt la musique in Avignon. Beaucoup d'autres chansons en allemand.
0: Man hört dir auch gerne zu. Ich hätte es auch noch ganz gerne weiter zuhören. An so eine Persönlichkeit mit so viel Energie, die sie versprüht. Weißt du oder weiss man, wie sie feiert?
3: Also, so viel ich weiss, feiert sie einfach in ihrer Familie. Auch da sehr bescheiden. Die Familie ist etwas sehr Wichtiges für sie, wo sie immer wieder ihren Rückhalt hat. Ich glaube, das ist auch dort, wo sie so richtig auftut. Weil sonst ist sie immer sehr zurückhaltend, was ihr Privatleben anbelangt. Aber in ihrer Familie kann sie sein, wie sie ist. Und so wie man gehört, sie kann auch sehr sprudelig sein und sehr energiegeladen. Zu Mireille Mathieu.
0: Und was auch überraschend ist, bin ich kurz schauen, weil sie das irgendwo auch angetönt hat, die ist tatsächlich noch auf Tournee.
3: Sie geht auf Tournee, so viel ich weiss.
0: Sie wird 80 heute, muss man einfach kurz mal deutlich sagen.
3: Ja. Also es gibt einige Künstlerinnen und Künstler in dem Altersgenre, die immer noch wieder auf Tournee gehen. Aber ich finde es jedes Mal wieder beachtlich. Und Hut ab, Chapeau, dass sie das wieder vorhat. Sie ist fürs Singen geboren, kannst du sagen. Sie ist für die Bühne geboren und das ist bis heute geblieben.
0: Joyeux anniversaire, sagen wir da nur der Mireille Mathieu. Danke dir vielmals, Erik, hast du uns da ein bisschen Einblick gegeben und das so richtig schön hochleben lassen mit ein paar schönen gespickten Informationen zu der Mireille Mathieu. Sie wird 80 heute tatsächlich und es schließt sich der Bogen, weil vor 80 Jahren ist sie in Avignon auf die Welt gekommen und wir hören jetzt von ihr an einem Sonntag in Avignon.

0: ganz ruhige, gute Country-Nummer passt perfekt gerade als Abwechslung zu den Zillertaler, Mander und der Mireille Mathieu in ihren 80 Glänzen, die wir heute feiern dürfen. Da bei uns im Programm Lisa Delbo, wo wir gehört haben.
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0: Ja, wir gehen ein bisschen zum Ursprung nach, von wo das Redensarten kommen. Heute haben wir es von denen da, einem einen Stein in den Weg legen oder jemandem einen Knüppel zwischen den Beinen legen, dreifunken oder auch das Garn verwirren, alles miteinander, so Redensarten für, wenn man jemanden stört oder die behindern bei etwas, was da dahinter steckt. Ein paar Redensarten auch noch sonst noch rund ums Stören. Da hat sich mein Kollege aus unserer Mundart-Redaktion, der Simon Lüthold, schlau gemacht.
2: Die älteste Redensart, die man da dazu unterkommen ist jemandem Stein in den Weg legen oder Stein in den Weg rühren. Diese Redensart ist schriftlich schon aus dem 15. Jahrhundert belegt, in einem Buch namens «Schelmenzunft» vom elsässischen Mönch und Dichter Andreas Murner. Und die Bedeutung ist klar. Steine sind ein Hindernis, das macht, dass man auf dem Weg nicht mehr einfach so weiterkommt. Ähnlich klar ist die Redensart «jemandem Knüppel zwischen Beinen rühren». Da geht es darum, jemanden am Laufen zu hindern, indem man dieser Person eben einen Knüppel, also einen dicken Stock oder Ast, zwischen die Beine rührt und die Person so vielleicht zu Fall bringt. Dann gibt es auch noch die Redensart, jemandem das Garn verwirren. Diese Redensart ist vor allem aus dem Hochdeutschen bekannt und ist schon ziemlich veraltet. Das Garn verwirren kommt vom alten Handwerk, vom Spinnen und auch vom Lismen oder vom Weben. Beim Spinnen macht man aus einzelnen Fasern zuerst einen Garnfaden und zwar wird der säuberlich auf eine schön geordnete Spindel aufgewickelt. Und aus diesen Garnfäden kann man nachher Textilien machen, indem man sie zum Beispiel eben verlismet, verhökelt oder verwebt. Aber das geht natürlich nur, wenn das Garn eben schön gerade aufgewickelt ist. Das Garn verwirren heisst also eigentlich Chaos stiften oder mit einer anderen Redensart jemandem böswillig ein Knusch im Fadenzeinchen machen und damit die Arbeit von dieser Person viel schwieriger machen. Auch alt ist die eher derbe Redensart, jemandem ins Kraut schiessen, für wenn man jemanden behindert. Da geht es eigentlich ums Kochen. Mit Kraut ist nämlich allgemein etwas Kochendes gemeint, das aus Blättern zubereitet ist, zum Beispiel aus Mangoldblättern oder aus Kabis. Wenn man an einem Koch oder einer Köchin mit böser Absicht ins Kraut schießt, macht man also entweder ein Gericht ungenüssbar, das schon fast fertig ist, oder man macht das Kraut als Rohmaterial überhaupt unbrauchbar zum später Kochen damit. Von dem ursprünglichen Bild aus ist die Bedeutung von dieser Redensart ins Kraut schießen dann übertragen worden, allgemein auf jemanden in einer Tätigkeit behindern. Und wenn man jetzt noch ein bisschen moderner schaut, modernere Redensarten rund ums Stören haben mehr mit Technik zu und zum Teil auch mit Krieg. Zum Beispiel sagt man, jemand oder etwas torpedieren. Da drin steckt der Name von einer Kriegswaffe von der Marine, der Torpedo, also ein antriebener Sprengkörper, der sich durchs Wasser bewegt, wo man von einem Schiff aus kann abführen kann, zum anderen Schiff versenken. Wenn man jemand oder etwas torpediert, ist es laut dieser Redensart, also im übertragenen Sinn, wie wenn man die Person oder das, was sie macht, würde beschiessen, um sie daran zu hindern. Und als letztes habe ich noch jemandem dreifunken auf der Liste. Auch das kann man eventuell in einen militärischen Zusammenhang stellen. Auf jeden Fall geht es bei dieser Redensart eindeutig um Funksprüche. Eigentlich bezieht sie sich nämlich darauf, dass man eine wichtige Funkmeldung unterbricht, wenn man eben auf der gleichen Frequenz dreifunkt, während jemand anders am Reden ist.
0: So, das ist etwas ganz Unangenehmes. Dreifunken passiert aber immer wieder. Eine ganze Reihe Redensarten, die man brauchen kann, wenn man jemandem bei etwas behindern oder tut behindern. Kurzum, einfach jemand stört. Der Simon Lüthold hat uns da wieder aufdatiert, von wo das eben genau die ein bisschen ihren Ursprung haben.
1: Schweiz und deutlich.
0: Ganz einen schönen guten Vormittag mit uns hier mit der SRF Musikwelle. 10 Minuten vor den 11 ist es.

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1: Die Nachrichten von SRF um 11 mit Patrick Walter. Es ist sonnig und heiß in der Schweiz. Das lockt viele Menschen für eine Abkühlung an Seen und Flüsse. Doch das kann gefährlich sein. Allein in den letzten 30 Tagen sind mindestens 15 Menschen bei einem Badeunfall ums Leben gekommen. Mit Blick auf die ganze bisherige Badesaison seien die Fallzahlen eher hoch. Das sagt die Schweizerische Lebensrettungsgesellschaft zur Nachrichtenagentur Keystone STR. Durchschnittlich ertrinken in der Schweiz jedes Jahr rund 50 Personen. Besonders häufig sind es junge Männer und Personen über 65. In der Schweiz wird das Holz von gefällten Bäumen zunehmend als sogenanntes Energieholz verwendet. Das heißt, es wird zum Heizen oder zur Stromproduktion verbrannt. Laut neuen Zahlen des Bundes wurden im letzten Jahr in der Schweiz rund 2,2 Millionen Kubikmeter Energieholz geerntet. Das ist fast die Hälfte der gesamten Holzernte in der Schweiz und doppelt so viel wie vor 20 Jahren. Der restliche Teil des Holzes wird etwa im Bau oder der Industrie verarbeitet. Grund für die steigende Bedeutung von Energieholz dürfte sein, dass Holz als erneuerbare Energiequelle gefragter wird und die Zahl der Holzheizungen und Wärmeverbünde in der Schweiz steigt. Ins Ausland mit zwei Meldungen zu Waldbränden in Europa. In Südfrankreich bekämpfen über 1000 Feuerwehrleute einen Waldbrand, der sich seit gestern Nachmittag auf eine Fläche von 2500 Hektar ausgebreitet hat. Das entspricht etwa der Fläche der Stadt Basel. Auch Löschflugzeuge und Hubschrauber werden eingesetzt. Wegen des Brandes rund 100 Kilometer nordöstlich von Marseille mussten rund 500 Personen evakuiert werden. Und mehrere Brände weiten sich auf der italienischen Insel Sizilien aus. Im Hinterland von Palermo wurden 100 Menschen wegen eines Feuers in der Nähe ihres Dorfes evakuiert. In Palermo selbst fiel in der Nacht mehrfach der Strom aus. Laut der Feuerwehr werden die Brände auf Sizilien durch den heißen Wüstenwind Scirocco angefacht. Außerdem macht eine Hitzewelle mit Temperaturen bis 46 Grad den Menschen zu schaffen. Dann das Wetter. Es gibt viel Sonnenschein heute bei 25 bis 29 Grad. Das waren Nachrichten von Radio SRF, verantwortlich David Burkhardt.
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3: Mit der Ricarda Trepp an dem Mittwochvormittag. Und wir gehen ein bisschen reisen, respektive bleibend in der Schweiz und schauen, wie wir uns vom Transitland in ein beliebtes Touristenland entwickelt haben. Und machen das um die 20 ab, gerne mit dem Museum. Wir sind im Museum der Schweiz. Und die zeigen einfach die vielen verschiedenen Facetten vom Tourismus auf. Und besonders spannend, der eine Stuhl, der dort eben auch zu sehen ist. Der Stuhl links und rechts hat so Griff dran. Und dort hat man tatsächlich, bevor es Bahn gegeben hat, 1871, Fitznau auf die Rigi rauf. Touristen kurzerhand im Sessel auf die Rigi draufgetragen. Boah, weiss jetzt nicht, das wäre mir glaub gar nicht so angenehm, wenn man links und rechts da irgend so einen Berg aufträgen. How do you do? Das ist die schöne Frage. Ihnen hoffentlich geht's gut. Sie können mir mit einem Lächeln im Gesicht zurückantworten. Yes, I'm fine, thank you. The Windows, hören wir musikalisch.

Angela Wiedel haben wir gehört. Doch das Herzklopfen, das verdanke ich dir. So einen liebevollen, schönen, guten Titel. Und da haben Sie vielleicht auch jemanden, wo Sie Ihr Herzpöpperle verdanken. Und ganz in eine andere Richtung geht er da, der grosse Zampano. Wir hören den Freddy Breck.

0: Audrey Landers, Manel Goodbye. Nicht um von Goodbye, natürlich um 20 Minuten nach den 11, sondern ein herzliches Willkommen auch allen Touristinnen, Touristen. Und jetzt, in den nächsten Minuten, werden wir selber ein bisschen zu Touristen. Er hat eine lange Tradition der Tourismus in unserem Land und das Forum Schweizer Geschichte zeigt uns im Moment eine Ausstellung genau zu diesem Thema. Das Museum der Schweiz, das zeigt der Tourismus auf mit allen verschiedenen Richtungen und Facetten und wie die Schweiz zu einem so beliebten Reiseziel geworden ist. Der Primus Etlin, er ist für uns die Ausstellung besuchen.
1: Und schon auf dem Weg in Kanton Schweiz zeigt sich, Tourismus ist allgegenwärtig. Zart Goldau steigt eine deutsche Reisegruppe in Zug.
2: Wir sind auf Rundreise und zwar kommen wir aus Luzern und fahren über Rigi nach Locarno, nach Zermatt und dann nach Chur.
1: Und wieso haben Sie die Schweiz ausgesucht?
3: Ja, uns interessiert einfach die wunderschöne Landschaft, die Berge und Seen. Und wir wollten einfach mal schauen, wie es hier in eurem Ländli aussieht.
1: Genau gleich wie ein Haufen andere Leute von der ganzen Welt. Und das schon seit mehr als 200 Jahren. Im Forum Schweizer Geschichte im Dorfkern von Schweiz läuft seit dem Juni die Ausstellung «Tourismus». Die beiden Kuratorinnen Sibyl Gerber und Anna Welli haben sich mit der Entwicklung des Tourismus beschäftigt. Gerade beim Eingang müssen die Besucherinnen und Besucher zuerst einchecken. Dann bekommt man ein kleines Täschchen, erklärt Sibyl Gerber.
4: Da kann man aufmachen. So Münzli drin. Und wenn man den Beutel anlegt, sieht man einfach gerade halt schon aus wie eine Touristin oder ein Tourist. Also man wird eigentlich, sobald man die Ausstellung betritt, zur Touristin oder zum Tourist. Und das ist ganz bewusst, weil wir wollen in dieser Ausstellung auch aussagen, jeder und jede ist irgendwann Tourist oder Touristin.
1: Die Münze im Täschchen kann man dann bei verschiedenen Stationen brauchen, zum Beispiel zum Videos schauen. Dann geht es ein Stock runter, in den ersten Raum. Hier zeigt die Ausstellung die Anfänge des Tourismus im 18. Jahrhundert. Davor sind nämlich kaum jemand gerne in die Schweiz gekommen.
4: Die Schweiz war eigentlich eher ein Hindernis. Die Alpen waren beschwerlich, zum Überqueren. Und die Schweiz war eigentlich mehr ein Transitland als ein Reiseziel. Und wir möchten in dieser Ausstellung ja zeigen, wie die Schweiz von dem Transitland zu einem der beliebtesten Reiseziele geworden ist in Europa.
1: Zuerst waren es vor allem reiche Briten, die die Schweiz erkundet haben. Im 19. Jahrhundert ist es dann so richtig losgegangen mit dem Tourismus. Und da hat die Zentralschweiz eine wichtige Rolle gespielt, sagt Anna Welli. Vor allem ein Ort, die Rigi.
5: Also wir haben ein Zitat, das wir zeigen, aus dem Thomas Cook's Tourist Handbook to Switzerland von 1874. Und dort wird eigentlich die Rigi verglichen mit Orten wie im Kolosseum in Rom und eben auch Pompeji bei Neapel. Also das ist schon noch, also man muss sich vorstellen, was für einen Rang das eigentlich die Rigi gehabt hat auf so einer Reise in Europa auch.
1: Bei dieser Station über die Rigi steht ein Holzstuhl. Auf der Seite hat sie einen Balken dran. Bevor es 1871 die Vitznau-Rigi-Bahn gegeben hat, sind auf diesen Holzstühlen Touristinnen und Touristen auf die Rigi getragen worden. Von Bauern oder Sennen aus der Umgebung. Der Tragsessel ist ein Stück von vielen in der Ausstellung. Gerade nebendran steht eine etwa halb Meter lange Kanone. Die Echokanone von der kleinen Scheidegg im Berner Oberland, erklärt Anna Welli.
5: Der Knall von dieser Kanone hat ein siebenfaches Echo ausgelöst und für das hat man 4 Batzen zahlen. Wir haben es mal umgerechnet, glaube ich, auf etwa 7 heutige Franken. Und das ist natürlich eine Sensation gewesen, das siebenfache Echo.
1: Das zeige, dass auch die einfachen Leute in der Schweiz ziemlich schnell aus dem Tourismus ein Geschäft haben wollen machen.
5: Durch eben Knall aus den Kanonen oder Blümchenverkauf oder Kinder, die gejodelt haben am Wegrand. Also da hat man natürlich Möglichkeiten auch gefunden, um sich das Leben zu verdienen.
1: Die Ausstellung zeigt nicht Werte, sie zeigen einfach Fakten. Und dazu gehört, dass zu viel Tourismus Folgen hat. Gerade beim Klimawandel oder auch für einen verfügbaren Wohnraum für die Einheimischen.
5: Wir erhoffen uns natürlich auch durch die Ausstellung, dass man auch mal ein bisschen das eigene Reiseverhalten hinterfragt, vielleicht, dass man sich die Fragen eben genau stellt. Man darf auch sich am Schluss von der Ausstellung in ein Gästebuch eigentlich verewigen. Und dort darf man durchaus auch die eigene Meinung niederschreiben.
0: Spannend, die grosse Ausstellung zum Tourismus in unserem Land. Sie können es schauen im Forum «Schweizer Gesicht, die Schweiz». Und die ganze Ausstellung «Die Schweiz», die geht noch bis im Mai nächstes Jahr 2027. Eine Batzenzahl, 4 Batzenzahlen zum genau sein, für ein 7-faches Echo von einem Kanonenknall. Was es alles gegeben hat.

Ländlich bellen, Franz Lötscher haben wir gelost. So macht's Freude. Und Freude macht man auch, wenn man auf den sozialen Medien Vincent Gross folgt, der Schlagersänger aus dem Baselbiet ursprünglich. Der macht nicht nur gerne Musik, er gibt auch ganz einen persönlichen Einblick, zum Beispiel in seine Ferienmomente. In dem Sommer, da hat er die Hektik von der Bühne und von den Auftritt einmal gegen ein Hausboot eingetauscht. Er war im Elsass unterwegs, auf einer 15 Meter langen auf einem Boot, hat er selber gesteuert, das kann man auch schauen. Und er hat so richtig schön genossen, auf den Kanälen, ohne Stress, mit ganz viel Zeit. Und einmal sieht man ihn auch in einer meterhohen Schleuse drin, wo sie gerade am Überbrücken sind. Und dort ist dann genau eben der Titel gelaufen, wo perfekt das Feriengefühl vermittelt, jetzt auch für sie, wo sie vielleicht gemütlich daheim sitzend und auch froh sind, müssen sie im Moment gerade heute nie her. Darum hören wir da jetzt auf der SRF Musikwelle Ferienfeeling mit dem Vincent Gross und Uso.

0: Boah, da sind wir richtig schön zurück eingetaucht in die 50er Jahre. Im Hotel Savoy sind wir gewesen. Stampin' at the Savoy haben wir gelost mit dem legendären Benny Goodman. Ein bisschen verstaubt zugegeben, aber gleich sehr glamourös. Und nicht ganz, ganz so weit zurück gehen wir jetzt.
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0: Oh, das ist ein richtig schöner Tag. Immer wieder ploppt etwas auf zum 80. von der Mireille Mathieu. Und wir gehen jetzt zurück in die ja, 60er Jahre, Ende der 60er Jahre. In dieser Zeit nämlich hat der französische Schlager so richtig schön angefangen, Fahrt aufzunehmen. Und damals eine ganz bekannte Sängerin, eine der bekanntesten in dem Genre, ist Mireille Mathieu. Und ihr ganz erster Hit ist der, den wir gerade angespielt gehört haben, hinter den Kulissen von Paris gsi. Der hat ganz spezielle, ganz besondere Entstehungsgeschichte und die lassen wir uns doch jetzt am besten gerade erzählen von einem, der das so richtig gut kann. Rund um Schlager, da ist er daheim, unser Schlagerexperte, der Roger Devin, bitte sehr.
3: Es ist ein Riesenhit gsi. Hinter den Kulissen von Paris hat es 1969 auf Platz 5 von der Hitparade in Deutschland geschafft. Aber haben Sie gewusst, entstanden ist das Lied nur dank der Hartnäckigkeit vom Komponist Christian Brun. Der hat Ende 60er Jahre immer wieder versucht, der Mireille Mathieu deutsche Lieder anzubieten. Die Plattenfirma aber hat nie geantwortet. Dann hat ein gemeinsamer Bekannter den Kontakt zum Produzent von der Mireille Mathieu hergestellt. Und der Produzent ist dann extra auf München gereist. Dort hat er am Christian Brun seine Lieder angehört. Das Problem, so ganz begeistert ist er noch nicht von diesen fertigen Stücken, die er dort gehört hat. Ganz spontan hätte Christian Brun dann den Refrain von «Hinter den Kulissen von Paris» nur angespielt und behauptet, das Lied hätte es auch schon fertig. Aber das ist gelogen gewesen. Er hat noch keine Ahnung gehabt, wie das Lied überhaupt weitergehen soll. Ein Produzent von der Mireille Mathieu hat die Refrain-Melodie aber sofort gefallen. Und so hat Christian Brun ganz spontan innerhalb von Sekunden noch eine Strophe-Melodie erfunden. Und das während dem Vorspielen. «C'est ça, justement!» soll der Produzent dann gerufen haben und der Rest ist Musikgeschichte. Hinter den Kulissen von Paris ist der erste von vielen deutschen Hits gewesen von der Mireille Mathieu. Obwohl sie gar kein Deutsch hat können. Entsprechend lang hat sie beim Einsingen im Studio gebraucht. 3 Stunden für 2,5 Minuten Musik. Aber es hat sich gelohnt. Ein Schlager mit einem Hauch Chanson. Für mich einmalig schön und zeitlos.

Oh, das ist einfach eine Bereicherung in unserem Musikprogramm. Heute natürlich erst recht. Da darf sie sich so richtig schön feiern lassen. Wir feiern sie und wollen mit ihr feiern. Die Mireille Mathieu. Heute am 22. Juli. Da wird sie 80. Happy Birthday oder Joyeux Anniversaire, cher Mireille. Und anscheinend feiert sie dort, wo sie auf die Welt gekommen ist, nämlich in Avignon vor 80 Jahren. Ist das gewesen. Und zusammen mit ihren 14 Geschwistern. Da hoffen wir, dass sie den Tag heute so richtig, richtig schön geniessen darf.

0: Das Duo Alpenruf mit Glück gehabt, so richtig gut reinpasst vor den 12.
1: Die Nachrichten von SRF um 12 mit Patrick Warte. Norwegen gedenkt heute der Terroranschläge in Oslo und auf der Insel Utøya. Vor 15 Jahren hat der Rechtsterrorist Anders Breivik in der norwegischen Hauptstadt eine Bombe gezündet und dann auf der Insel Utøya das Feuer in einem Sommerlager für Jugendliche eröffnet. Insgesamt tötete er 77 Menschen. An der Gedenkstätte in Oslo hat heute unter anderem Regierungschef Jonas Gahr Støre im Beisein von Überlebenden einen Kranz niedergelegt. Es sei wichtig, weiterhin über die Ereignisse zu sprechen, auch um Verschwörungserzählungen zu bekämpfen. Der Angreifer sitzt eine Haftstrafe von 21 Jahren ab. Bei seiner Verurteilung war dies die Höchststrafe. Die Ukraine hat erneut Logistikzentren des größten Online-Versandhändlers in Russland angegriffen. Bei den Angriffen mit Drohnen seien mindestens 8 Personen verletzt worden, teilen die russischen Behörden mit. Bereits in den letzten Tagen hatte die Ukraine Zentren desselben Online-Händlers angegriffen. Dabei starben 8 Menschen, Dutzende wurden verletzt. Der ukrainische Präsident Volodymyr Zelensky schreibt zu den Angriffen, es seien Logistikzentren getroffen worden, die die russische Armee mit Drohnenteilen, Navigationsausrüstung und anderem Material versorgen würden. Russland bezeichnet die Angriffe der Ukraine hingegen als Terroranschläge auf zivile Objekte. In der Schweiz wird das Holz von gefällten Bäumen zunehmend als sogenanntes Energieholz verwendet. Das heisst, es wird zum Heizen oder zur Stromproduktion verbrannt. Laut neuen Zahlen des Bundes wurden im letzten Jahr in der Schweiz rund 2,2 Millionen Kubikmeter Energieholz geerntet. Das ist fast die Hälfte der gesamten Holzernte in der Schweiz und doppelt so viel wie vor 20 Jahren. Der restliche Teil des Holzes wird etwa im Bau oder der Industrie verarbeitet. Grund für die steigende Bedeutung von Energieholz dürfte sein, dass Holz als erneuerbare Energiequelle gefragter wird und die Zahl der Holzheizungen und Wärmeverbünde in der Schweiz steigt. Dann noch zu einer Meldung aus dem zürcherischen Hinwil. Dort ist in der Kehricht-Verbrennungsanlage ein Brand ausgebrochen. Das Feuer führt zu viel Rauch, heißt es auf der Warn-App des Bundes Alert Swiss. Anwohnerinnen und Anwohner sollen ihre Fenster schließen sowie Lüftungen und Klimaanlagen abstellen. Zu den Börsendaten von SIX. Der Swiss Market Index liegt im Moment bei 14.338 Punkten plus 0,3%. Der Euro wird zu 92,67 gehandelt und der Dollar zu 81,25. Dann das Wetter. Heute und dann auch morgen ist es meist sonnig bei 25 bis 29 Grad. Das waren Nachrichten von Radio SRF, verantwortlich David Burkhardt.
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0: Einen guten Mittag Ihnen allen und denen, die zu feiern haben. Happy Birthday. Lasst es euch so richtig gut gehen. Ihr seid in bester Gesellschaft mit einer Mireille Mathieu, die 80 wird heute. Ich hoffe, der Mittag bei euch, der ist außergewöhnlich oder dann vielleicht der Nacht. Und sonst nehmen das alles am einfachsten selber in die Hand und schauen, dass es einen richtig schönen Geburtstag gibt. Ich gratuliere von Herzen, wünsche gute Gesundheit, Ricarda Trepp.

Der Rahel Tarelli begleitet sie ganz leicht und gut bekömmlich zum Mittag dazu. Ganz egal, haben wir von ihr gelassen. Jetzt haben wir ganz neue Musik hier bei uns auf der SRF Musikwelle. Zu einem Mensch, der mit seiner Art einfach in Erinnerung bleibt. Es gibt ja diese Leute, die lernt man einmal kennen oder sieht man einmal was von, die bleiben einem einfach richtig. Und das meistens, weil sie halt authentisch sind, sie sind echt, sie sind häufig unkompliziert und sie sind mit einem Lächeln unterwegs. So einer ist der Peter. Und nach ihm ist der Schottisch bekannt, den wir jetzt parat haben. Es ist nämlich der Papa vom Sammy zum Stein. Und der hat jetzt ein ganz neues Stück, ein Schottisch, komponiert. Das ist nämlich Steiner Hobbys

Mit Klarinetten unterwegs haben wir gehört, mit Mitja Oberkreiner, wo uns da richtig schöne, gute Klarinettenklänge übergebracht haben. Und es geht gar nicht mehr so lang, knapp 2 Wochen. Und dann heisst es wieder Rucksack schultern, Musikwünsche einpacken und rauf auf das Empächli ob Elm. Gut, das ist nicht so eine wahnsinnige Sache. Da kann man ganz bequem mit dem Bähnli rauffahren. Und das ist auch ganz gut so, weil sie wollen ja vielleicht auch kommen. Und dann ist es ganz ideal, wenn man sich da nicht schon muss wahnsinnig verausgaben, dass man da oben dann auch noch vielleicht mag das Tanzbein schwingen. Das Empächli ob Elm, das ist auch hier wieder der Standort vom legendären Elbler-Wunschkonzert am 3. August. Da gibt es ganze Haufen Musikgrüsse vor Alp zur Alp, die wir hier auf der SRF-Musikwelle überbringen. Ein Haufen Begegnungen und hoffentlich auch richtig prächtiges Sommerwetter. Und wenn Sie jetzt schon einen Gruß aufgeben von der Alp zur Alp, dann können Sie das selbstverständlich machen. Wir haben nämlich jetzt schon die Möglichkeiten parat bei uns auf der Webseite srfmusikwelle.ch. Da können Sie beim ersten Artikel ein bisschen abscrollen, wie man so sagt, und dann Ihren Namen eingeben, welche Alp, auf welcher das Sie sind, und vor allem natürlich ganz wichtig, wer das Sie wollen grüssen lassen, mit ein paar netten Grußworten dazu. Und dann freuen der Bernhard Siegmann und ich dann uns darüber freuen, um diese besonderen Wünsche und Grüße können überbringen. Es gibt einen ganz richtig schönen, besonderen Tag, schon ab dem Nachmittag um 2, wo Sie das Tanzbein schwingen können, bis irgendwann in die Nacht rein, rauf und runterfahrt, die ist 10 Franken. Und parkieren unten, gerade beim Bähnli, das raufgeht auf das Empächli, das Elm, selbst können Sie gratis. Und einstimmen tun wir uns jetzt mit dem Schweizer Örgeli-Trio Raphael Fox und Co. Die sind dann nämlich live da oben am Empächli am Spielen. Einfach, dass sie schon mal tönen, wissen, wie denn die etwa tönen. Wir haben sie jetzt hier bei uns mit dem Festlied.

0: 12.30 Uhr, Rendezvous. Das sind die Mittagsinformationen von Radio SRF. Der Pharma-Zulieferer Lonza verdient gutes Geld, auch ohne modernen Auftrag. Wie geht das? Fragen an unsere Wirtschaftsredaktorin. Der libanesische Präsident auf historischem Besuch in Washington. Warum das Treffen mit Donald Trump für Joseph Aoun ein Balanceakt ist. Norwegen gedenkt 15 Jahre nach den Massakern von Oslo und Utøya den Opfern. Die seelischen Narben sind kaum verheilt, sagt unser Korrespondent. Wer den Mount Everest oder andere 8000er besteigt, begibt sich in Todesgefahr.
1: Wir haben dort gedacht, nur nicht anhocken. Die ganze Nacht einfach laufen. Nur nicht anhocken.
0: Albin Schelbert, Evelyn Binsack und Frank Senn sind in der Sommerserie 25 Jahre Tagesgespräch zu Gast um 1. Verantwortlich heute für das Rendezvous ist Philipp Fontana. Im Studio begrüßt sie Radka Laubacher. Spätestens mit Corona wurde der Pharma-Zulieferer Lonza landesweit bekannt. Zu verdanken hatte das die Firma dem großen Moderna-Auftrag für die Covid-Impfung. Tempi passati, nach Corona wurde es ruhig um Lonza, die Partnerschaft mit Moderna wurde eingestellt. Heute hat Lonza seine Halbjahreszahlen vorgestellt und Lonza rentiert gut und legt beim Umsatz um 11% zu. Dieser liegt bei über 3,3 Milliarden Franken. Wirtschaftsredaktorin Lucia Theiler, Lonza geht es gut auch nach Corona. Wie ist das zu erklären?
2: Ja, Lonza konzentriert sich ausschließlich auf Kunden aus der Pharmaindustrie. Sie haben schon vor Jahren gesehen, dass diese Kundschaft rentabler ist, als beispielsweise Chemie herzustellen. Und vor ein paar Monaten hat Lonza dann endlich auch einen Käufer gefunden für das Geschäft mit Kapseln und Nahrungsmittelergänzungen. Und gekauft hat dieses Geschäft eine Private Equity Gesellschaft, was Lonza rund 3 Milliarden Franken in die Kassen bringen wird. Und so ist Lonza eben nun ein reiner Auftragshersteller für die Pharmaindustrie.
0: Das heißt, Lonza hat sich von Sparten getrennt, die nicht passen, und setzt alles auf eine Karte.
2: Ja, aber diese eine Karte ist natürlich vielfältig. Also Lonza beliefert unterschiedliche Kunden mit unterschiedlichen Wirkstoffen. Zum Beispiel biologische Antikörper, Wirkstoffe für hochmoderne, neuartige Krebstherapien, Substanzen für Zell- und Gentherapien. Das sind alles komplexe Wirkstoffe, die anspruchsvoll sind in der Herstellung. Und die großen Pharmafirmen produzieren diese Wirkstoffe immer weniger selber, sondern sie kaufen sie eben zu. Also man kann sagen, wenn es der Pharmaindustrie gut geht, dann wirkt sich das auch auf Lonza, und in der Pharmaindustrie, da sieht es eben nach weltweitem Wachstum aus.
0: Eine Strategie, die sich auszuzahlen scheint. In FISP hat Lonza heute mit 6'000 Mitarbeiterinnen und Mitarbeitern mehr Angestellte als während Corona.
2: Es waren in den Corona-Jahren etwa 5'000, ja, jetzt sind es nochmals mehr, und Lonza investiert auch weiter, wie auch am Standort Stein übrigens. Das Ganze hat in den Corona-Jahren auch etwas zu reden gegeben im Wallis, weil da die Region an die Grenzen kam, bei den Wohnungen zum Beispiel. Es gab daraufhin aber zusammen mit den Behörden auch Massnahmen, und in der Medienkonferenz von heute Morgen fragte ein Journalist nach Limiten in den Dörfern durch die Investitionen. Und der Konzernchef sagte, aber die Arbeitsplätze seien ja aber für die Schweiz auch insgesamt wichtig. Es scheint also momentan keinen Handlungsbedarf zu geben da aus Sicht des Konzerns.
0: Und noch mit Blick in die Zukunft, geht es nun in diesem Takt weiter?
2: Also Lonza rechnet mit deutlichem Wachstum beim Umsatz und Gewinn. Langfristig ist die Frage, ob Lonza immer wieder neue Lieferverträge generieren kann, ob die Produktionsanlagen längerfristig auch ausgelastet bleiben. Denn das Unternehmen investiert ja viel, alleine letztes Jahr mehr als 1 Milliarde Franken. Und ob Lonza den Takt halten kann, hängt auch davon ab, ob die Produktionsanlagen weltweit einwandfrei auch auch funktionieren. Zum Beispiel wird es in einem großen Werk in Kalifornien bald einen Ausfall geben wegen Investitionen. Lonza muss die Anlage quasi umrüsten, umstellen und dieses Werk ist dann für mehrere Wochen zu. Aber das sei so eingeplant und auch üblich, sagte der Lonza-Chef heute Morgen. Und ja, auch bei den Zöllen, da erwartet Lonza eigentlich keine Hürden durch die Politik Trumps aktuell.
0: Einschätzungen von Wirtschaftsredaktorin Lucia Theiler. Vielen Dank. Zu den weiteren Nachrichten des Tages mit Patrick Walter.
3: Die Ukraine hat erneut Logistikzentren des größten Online-Versandhändlers in Russland angegriffen. Bei den Angriffen mit Drohnen seien mindestens 8 Personen verletzt worden, teilen die russischen Behörden mit. Bereits in den letzten Tagen hatte die Ukraine Zentren desselben Online-Händlers angegriffen. Dabei starben 8 Menschen, Dutzende wurden verletzt. Der ukrainische Präsident Wladimir Zelensky schreibt zu den Angriffen, es seien Logistikzentren getroffen worden, die die russische Armee mit Drohnenteilen, Navigationsausrüstung und anderem Material versorgen würden. Russland bezeichnet die Angriffe der Ukraine hingegen als Terroranschläge auf zivile Objekte. Eine KI-Anwendung des Anbieters OpenAI hat bei einem Test unerwartet einen eigenständigen Cyberangriff durchgeführt. Nach Angaben des Unternehmens gelang es dem Programm, aus einer abgeschotteten Testumgebung auszubrechen, selbstständig ins Internet zu gelangen und dann Systeme einer anderen KI-Plattform anzugreifen. Dafür habe die Anwendung zuvor unentdeckte Sicherheitslücken ausgenutzt. OpenAI spricht von einem beispiellosen Cybervorfall und kündigte an, die Sicherheitsvorkehrungen zu verstärken. Fachleute warnen seit längerem davor, dass KI künftig für hochentwickelte Cyberangriffe eingesetzt werden könnte. Im Süden Europas wüten an mehreren Orten Waldbrände, so etwa in Südfrankreich, rund 100 Kilometer nordöstlich von Marseille. Dort bekämpfen über 1000 Feuerwehrleute einen Waldbrand, der sich seit gestern Nachmittag auf einer Fläche von 2500 Hektar ausgebreitet hat. Das entspricht etwa der Fläche der Stadt Basel. Bisher mussten rund 500 Personen evakuiert werden. Und auch auf Sizilien weiten sich mehrere Brände aus. Im Hinterland von Palermo wurden 100 Menschen wegen eines Feuers in der Nähe ihres Dorfes evakuiert. Laut der Feuerwehr werden die Brände auf Sizilien durch den heißen Wüstenwind Scirocco angefacht. Und neben den Waldbränden macht in Sizilien auch eine Hitzewelle mit Temperaturen bis 46 Grad den Menschen zu schaffen. In Spiringen im Kanton Uri ist am Morgen in einer Schreinerei ein Großbrand ausgebrochen. Das Feuer griff auf mehrere Gebäude über. Ein Wald in der Nähe der Schreinerei konnte aber vor den Flammen geschützt werden. Die Klausenpassstraße musste wegen des Brandes gesperrt werden. Die Behörden warnten die Bevölkerung zwischenzeitlich vor starker Rauchentwicklung. Im Laufe des Vormittags brachte die Feuerwehr den Brand unter Kontrolle. Die Löscharbeiten dauerten am Mittag noch an. Verletzte gab es bei dem Brand laut der Polizei keine. Mindestens 15 Menschen sind in den letzten 30 Tagen bei einem Badeunfall ums Leben gekommen. Das sagt die Schweizerische Lebensrettungsgesellschaft zur Nachrichtenagentur Keystone Estia. Mit Blick auf die beiden vorherigen Badesaisons ist die Zahl in diesem Jahr bislang höher. Im Schnitt ertrinken pro Jahr rund 50 Personen in der Schweiz. Besonders häufig sind es junge Männer und Personen über 65. In der Schweiz wird das Holz von gefällten Bäumen zunehmend als sogenanntes Energieholz verwendet. Das heisst, es wird zum Heizen oder zur Stromproduktion verbrannt. Laut neuen Zahlen des Bundes wurden im letzten Jahr in der Schweiz rund 2,2 Millionen Kubikmeter Energieholz geerntet. Das ist fast die Hälfte der gesamten Holzernte in der Schweiz und doppelt so viel wie vor 20 Jahren. Der restliche Teil des Holzes wird etwa im Bau oder der Industrie verarbeitet. Grund für die steigende Bedeutung von Energieholz dürfte sein, dass Holz als erneuerbare Energiequelle gefragter wird und die Zahl der Holzheizungen und Wärmeverbünde in der Schweiz steigt. Der Blick aufs Wetter. Heute und morgen scheint meist die Sonne. Über den Bergen bilden sich einige Quellwolken. Morgen sind vor allem im Osten die Quellwolken zahlreicher. Die Temperaturen steigen an beiden Tagen auf 25 bis 29 Grad.
0: Es war ein heikler Balanceakt für den libanesischen Präsidenten Joseph Aoun bei seinem gestrigen Besuch bei US-Präsident Donald Trump. Aoun war der erste libanesische Staatschef seit fast 20 Jahren, der das Weiße Haus besuchte. Auf der einen Seite braucht Aoun die Hilfe der USA, um den Rückzug israelischer Truppen aus dem Südlibanon zu erreichen. Auf der anderen Seite hat Aoun großen Druck aus Israel und den USA, die Hisbollah zu entwaffnen. Ich habe kurz vor der Sendung die freie Journalistin Meret Michel in Beirut gefragt, wurde beim Treffen etwas Konkretes beschlossen oder war es eher symbolisch?
4: Es war auf jeden Fall symbolisch. Konkret hat die USA vor allem vieles versprochen. Sie hat gesagt oder in Aussicht gestellt, dass bei einer vollständigen Entwaffnung der Hisbollah nicht nur die israelischen Truppen sich aus dem Libanon zurückziehen würden, sondern dass die USA auch wirtschaftlich in den Libanon investieren würden und dass Direktflüge zwischen Libanon und den USA wieder aufgenommen werden könnten. Nun ist dies natürlich nicht das, was das Wichtigste ist für den libanesischen Präsidenten. Für ihn war es vor allem wichtig, dass er sich dafür einsetzt, sein wichtigstes Ziel eigentlich noch mal klar zu machen, nämlich dass nur ein vollständiger Truppenabzug Israels aus dem Südlibanon wirklich Stabilität in der Region bringen kann. Und Aoun weiß, dass er für diesen Punkt kämpfen muss, denn Israel macht deutlich, dass es dazu nicht ohne Druck bereit ist. Und Aoun weiß auch, dass der einzige Staat, der das tun kann, die USA sind.
0: Die Rede ist von einem historischen Treffen. Warum hat Trump den libanesischen Präsidenten Joseph Aoun gerade jetzt empfangen?
4: Die USA versucht sich als alleiniger Hegemon in der Region zu etablieren und setzt sich dafür etwa für Stärkungen der Beziehung zwischen Syrien und Irak, aber auch zwischen Libanon und Syrien ein, weil die USA will, dass diese Länder, wo der Iran bis anhin großen Einfluss hatte, fest im amerikanischen Orbit verankert sein sollen. Deswegen war dieses Treffen auch so historisch, weil es eben zeigt, wie fundamental sich die Kräfteverhältnisse nicht nur innerhalb des Libanons, sondern eben auch in der ganzen Region verschoben haben.
0: Gestern kündigte Israel an, die Armee werde sich aus dem Süden in bestimmten Zonen zurückziehen. Besteht da ein Zusammenhang zwischen dieser Entscheidung und dem Treffen in Washington?
4: Kurz als Hintergrund, in dem Rahmenabkommen hat sich Libanon dazu verpflichtet, die Hisbollah zu entwaffnen und Israel wiederum sich vollständig aus dem Libanon zurückzuziehen. Um das umzusetzen, hat man sich auf einen schrittweisen Truppenabzug Israels geeinigt, der über diese sogenannten Pilotzonen geschehen soll. Also einzelne Dörfer, aus denen sich die israelische Armee zurückzieht, die libanesische Armee einrückt oder die Kontrolle übernimmt und sicherstellt, dass dort keine Infrastruktur der Hisbollah mehr vorhanden ist. Nun ging es bei dem Treffen darum, wie das konkret ausschauen sollte. Und es ging dabei eigentlich vor allem um die Frage, wer die Verantwortung für den ersten Schritt trägt. Denn Israel will, dass diese Pilotzonen zunächst in Gebieten sind, die sie gar nicht besetzt halten, während der Libanon das natürlich nicht will. Und das klingt jetzt nach sehr technischen Details, aber das ist sehr fundamental, weil sich eigentlich beide Seiten nicht vertrauen. Der Libanon vertraut Israel nicht, dass sie bereit sind zu einem Truppenabzug, und Israel vertraut dem Libanon nicht, dass die Regierung in der Lage ist, die Hisbollah zu entwaffnen.
0: Schauen wir noch auf die humanitäre Lage. Immer noch sind Zehntausende aus dem Süden des Libanon vertrieben. Gehen sie zurück?
4: Ja, von den rund 1,2 Millionen Menschen, die durch den Krieg vertrieben worden waren, sind ungefähr zwei Drittel inzwischen zurückgekehrt. Was sie dort vorfinden, ist allerdings eine äußerst instabile Lage. Ich habe gestern mit einer Frau telefoniert, die in ihr Dorf in der Nähe von Nabatieh zurückgekehrt ist. Und sie hat mir erzählt, dass sie regelmäßig in der Ferne israelische Bombenangriffe hören, auch wenn es bei ihnen im Dorf selber ruhig bleibt. Und zum anderen muss man auch sagen, dass nach wie vor 400.000 Menschen vertrieben bleiben. Und das wird wahrscheinlich auch auf lange Sicht so sein, weil diese entweder aus dieser besetzten Zone stammen oder ihr Haus zerstört wurde. Das heißt, dass die humanitäre Krise vielleicht ein bisschen abgeschwächt wurde, aber eigentlich im Libanon weder gelöst ist und auch wahrscheinlich noch auf sehr lange Sicht hinweg weiter bestehen wird.
0: Sagt die freie Journalistin Meret Michel, sie lebt in Beirut. 12.45 Uhr, Rendezvous gleich hier bei uns. Die Schweizer Flugsicherung SkyGuide am Anschlag. Geldnöte, Informatikpannen, Ausfälle der Notsysteme und. Jetzt soll der Bundesrat helfen, aber wie? Und dunkle Verliese und Folterkammern. In Schloss Chillon bei Montreux, eines der meistbesuchten der Schweiz, vegetierten lange Gefangene vor sich hin. Wir zeigen die dunkle Seite des Märchenschlosses kurz vor eins. Es war das schwerste Verbrechen in der Geschichte Norwegens. Vor 15 Jahren richtete der Rechtsextremist an der Spreivik in Oslo und auf der Insel Utøya ein Massaker an. 77 Menschen starben. Zuerst zündete Breivik eine Bombe im Regierungsviertel von Oslo, später eröffnete er auf Utøya, wo das Sommerlager der Jugendorganisation der Sozialdemokratischen Partei stattfindet, das Feuer auf Jugendliche und Betreuer. Breivik wurde verurteilt und verwahrt. Er sitzt in einem Hochsicherheitsgefängnis nördlich von Oslo. Diese Gewalttat hat tiefe Spuren hinterlassen. Ich habe vor der Sendung Nordeuropa-Korrespondent Bruno Kaufmann gefragt, wie begeht Norwegen den heutigen Jahrestag?
5: Mit einer Gedenkveranstaltung, die es so in den letzten 15 Jahren noch nie gegeben hat, weil sie findet nicht auf der Insel Utøya, sondern im Zentrum Oslos, im Regierungsquartier statt. Dieses Quartier wurde durch den Anschlag vom 22. Juli zerstört und ist jetzt nach 15 Jahren Wiederaufbauarbeit eröffnet worden heute, Kostenpunkt 5 Milliarden Franken. Diese Gedenkveranstaltung war sehr berührend und bewegend, weil es wurden alle 77 Namen der Opfer vorgelesen zwischen Linden, die 200 Jahre alt sind und den Anschlag überlebt haben. Und es wurde auch ein Monument eröffnet mit 300.000 Mosaiksteinen, die von einer starken Stahlkonstruktion gestützt wird, als Symbol eigentlich, dass eben die Freiheit und Demokratie Unterstützung und aktives Zutun brauchen.
0: Das Regierungsviertel in Oslo ist eine sichtbare Narbe, die das Massaker hinterlassen hat. Welche seelischen Narben in der norwegischen Gesellschaft sind bis heute spürbar?
5: Ja, die sind noch sehr präsent. Sie sind weder verheilt noch vergessen und werden eigentlich gerade in diesen Tagen wieder deutlicher, weil einerseits gibt es ja eine neue Generation in Norwegen, die diese Attentate nicht bewusst miterlebt hat. Und zudem sind die sozialen Medien heute eigentlich voll von Unwahrheiten rund um den 22. Juli 2011. Neue Untersuchungen zeigen auch, dass es eben viele Posts gibt, die zum Beispiel den Terroristen eigentlich als Held verehren. Auf der anderen Seite gibt es auch viele Verschwörungstheorien, die besagen, dass die regierenden Sozialdemokraten diese Attentate missbrauchen für ihre eigene Macht. Rund ein Viertel der Norwegerinnen und Norweger glauben das.
0: Gibt es Bemühungen in Norwegen, das Massaker aufzuarbeiten, dieses Trauma?
5: Ja, ganz klar. Also ich würde die auch sehr eindrücklich und ernsthaft beschreiben. Da wird immer wieder der Dialog gesucht, einerseits mit den Angehörigen der Opfer, die eben immer noch sehr stark unter diesen direkten auch Übergriffen leiden, aber auch in der breiten Öffentlichkeit. Man muss auch sagen, dass der Rechtsstaat Norwegen wirklich einen Stresstest erlebt hat, weil ja der Attentäter, der ja im Gefängnis sitzt, alle 2-3 Jahre seine Freilassung beantragen kann. Er sucht die Öffentlichkeit. Er möchte in der Öffentlichkeit auftreten und das ist natürlich für Norwegen eine große Belastung. Und was jetzt eigentlich stattfindet, ist ein neues Kapitel der Aufarbeitung.
0: Und ganz kurz zum Schluss, wie hat das Verbrechen die norwegische Gesellschaft verändert?
5: Ja, es ist ja die grösste Zeitenwende nach dem Zweiten Weltkrieg, nach der deutschen Besetzung. Und es hat sicher dazu beigetragen, dass in Norwegen einerseits das Misstrauen in der Öffentlichkeit, auch die Polarisierung zugenommen hat. Und das wurde in den letzten Monaten noch deutlicher, als es zu verschiedenen Skandalen kam, die die Regierungskreise wie auch das Königshaus betreffen im Zusammenhang mit dem amerikanischen Verbrecher Epstein. Deshalb wurde auch in den letzten Tagen sehr stark auch betont, dass es eben zum Beispiel rund um die Fußball-WM mit der Fußballmannschaft wieder Gemeinsamkeiten gibt. Norwegen braucht solche Gemeinsamkeiten heute mehr denn je.
0: Nordeuropa-Korrespondent Bruno Kaufmann.

0: Die Schweizer Flugsicherung Skyguide kommt wegen Pannen und eines Sparprogramms nicht zur Ruhe. Der Bund als Eigentümer unterstützt die Skyguide zwar, wo nötig, doch das reicht nicht aus. Es droht ein Defizit in Millionenhöhe. Deshalb restrukturiert das Unternehmen, spart und hat Entlassungen angekündigt. Nun schaltet sich auch die Politik ein. Verkehrspolitiker suchen neue Einnahmequellen im Ausland und bei den Passagieren. Ruth Witwer.
1: Skyguide lebt vor allem von den Gebühren der Fluggesellschaften. Sie zahlen für Landungen, Starts und Überflüge. Der Bund als Hauptaktionär gibt dazu hohe Beträge für spezielle Aufgaben, etwa die militärische Flugsicherung oder Dienstleistungen in den Lufträumen im benachbarten Ausland. Dort setzt nun die Politik an. In der zuständigen Verkehrskommission des Nationalrats will eine knappe Mehrheit den Bundesrat beauftragen, die Finanzierung nachhaltig, also dauerhaft zu sichern. Und das ohne die Bundeskasse noch mehr zu belasten. Mit der Nationalrat Simon Stadler.
2: Heute fallen Kosten von 110 bis 120 Millionen jährlich an für die Finanzierung von Skyguide. Und dort kann man sich schon fragen, ist es Aufgabe des Bundes, diese Kosten zu übernehmen? Oder sollte man sie nicht vielleicht benutzerfinanziert finanzieren?
1: Benutzerfinanziert heißt, wer vom Flugbetrieb profitiert, zahlt dafür. Das sind die Airlines, die Flughäfen und letztendlich die Passagiere. Der Luftraum in der Schweiz und im angrenzenden Ausland ist komplex und wird intensiv genutzt. Die Skyguide steuert den dichten Verkehr, dafür erhält sie Abgeltungen der Fluggesellschaften. Nur von Deutschland nicht. Es will nicht zahlen, weil das Schweizer Parlament einen entsprechenden Vertrag mit dem Nachbarland abgelehnt hat. Der Bund springt ein, mit Steuergeldern. Für die Verkehrspolitikerinnen und Politiker ist das nicht fair. Deshalb soll der Bundesrat zu Verhandlungen mit Deutschland verpflichtet werden. Mit einem Abkommen müsste Deutschland die Einnahmen für die Leistungen der Skyguide im deutschen Raum an die Schweiz abgeben. Oder ein weiterer Vorschlag der Kommission ist eine Mini-Flugabgabe. So würden die Bundesbeiträge künftig von den Passagieren geleistet.
2: Wenn jeder Passagier 3 Franken zahlen würde, würde der Bundeshaushalt um 120 Millionen entlastet. Und das wäre eigentlich auch ein Ziel der Motion.
1: Für Simon Stadler ist wichtig, dass der Bundeshaushalt von den Ausgaben für die Skyguide entlastet wird. Das Geld brauche der Bund dringend für die Finanzierung von Sicherheit und AHV. Doch ohne finanzielle Hilfe drohen der Skyguide ab 2030 jährliche Defizite von 40 Millionen Franken. Ob die Ideen der Verkehrspolitikerinnen und Politiker ankommen, ist offen. Die Kommission ist sich nicht einig. Knapp die Hälfte lehnt den Vorstoß ab. Die Skyguide solle zuerst ihre Hausaufgaben machen und die Restrukturierung umsetzen, findet Pilot und Kommissionspräsident Thomas Hurter von der SVP. Danach sehe man weiter.
3: Wenn die Skyguide weiß, welche Kostenbasis sie hat, dann können wir auch darüber diskutieren, ob es allenfalls eine politisch andere Lösung braucht.
1: Der politisch Verantwortliche der Skyguide, Bundesrat Albert Rösti, hat ihr den Sparauftrag verordnet. Der Verkehrsminister ist zuversichtlich, dass es aufwärts geht bei der Flugsicherung. Die Situation habe sich durch den Sparauftrag schon verbessert.
4: Ich bin sehr zuversichtlich, dass das in die gute Richtung geht.
1: Bei Skyguide will Unternehmenschef Peter Merz die Vorschläge der Verkehrskommission nicht im Detail kommentieren, sagt aber:
5: Ich bin natürlich froh, alles, was dazu beiträgt, Skyguide auf eine stabile finanzielle Grundlage zu stellen. All das begrüße ich natürlich.
1: Die Schweizer Flugsicherung spart nicht nur, sondern versucht auch an mehr Einnahmen zu kommen. Auf Anfang letztes Jahr hat sie die Gebühren im Flugverkehr deutlich erhöht. Die zuständige EU-Kommission hat sie bisher nicht genehmigt. Ende Jahr erwartet Skyguide einen definitiven Entscheid. Falls die EU ablehnt, würde die rechtliche Grundlage für die höheren Tarife fehlen. Die Skyguide müsste ihre Mehreinnahmen wohl zurückzahlen. Eine weitere finanzielle Belastung.

0: Das Schloss Chillon bei Montreux ist die meistbesuchte historische Sehenswürdigkeit der Schweiz. Über 400'000 Besucherinnen und Besucher aus aller Welt kommen jedes Jahr nach Chillon. Doch beim Gang durch die prunkvollen Säle und wuchtigen Türme geht die düstere Geschichte des Chateau gerne vergessen. Vom Mittelalter bis zum Ende des 19. Jahrhunderts diente das Schloss nämlich auch als Gefängnis. Westschweiz-Korrespondent Philipp Reichen hat für uns Chillon besucht und ließ sich die dunklen Seiten zeigen.
1: Aus aller Welt reisen Touristen in diesen Tagen zum Château Chillon. Auch eine Gruppe Amerikaner drängt ins Schloss. Auf die Frage, ob sie etwas Vergleichbares gesehen habe, sagt diese Texanerin, wenn, dann im Film Game of Thrones.
2: Similar, maybe on Game of Thrones.
1: Chillon übertreffe all seine Erwartungen, schwärmt dieser Amerikaner.
3: Excellent. It's better than I expected.
1: Das Schloss haben die Savoyer vor rund 1000 Jahren erbaut. Später eroberten es die Berner, seit 1798 gehörte es der Watt. Seine Innenhöfe, Prunksäle und die Schlafzimmer der ehemaligen Herrscher faszinieren die Besucherinnen und Besucher. Doch das gefeierte Monument hat auch dunkle Seiten. Museumsdirektorin Marta Sofia dos Santos führt über eine Steintreppe in den Keller. Der Keller hat ein gotisches Gewölbe und liegt nur knapp über der Wasseroberfläche des Genfersees. Es ist feucht und dunkel. Ein Galgen sticht ins Auge. Ab dem 13. Jahrhundert hielten die Savoyer hier politische Gefangene fest, sagt die Museumsdirektorin.
4: Mais déjà à la fin du 13e, 14e siècle, cet espace ici était la prison pour les prisonniers plutôt politiques de la famille de Savoie.
1: Bekanntester Gefangener ist bis heute François Bonivard. Der Genfer Freiheitskämpfer war ab 1530 sechs Jahre lang an eine Säule angekettet, bis die Berner ihn befreiten.
4: Il est resté six ans et quand les Bernois ont envahi le pays de Vaud, le château de Chillon a été le dernier bastion à être occupé par les Bernois et ils ont libéré François Bonivard.
1: Weltweit bekannt wurde Bonivard im 19. Jahrhundert. Der britische Poet Lord George Byron setzte ihm mit dem Gedicht Der Gefangene von Chillon ein Denkmal. Künstler hätten Chillon zur Ikone gemacht, resümiert Marta Sofia dos Santos. Darunter Philosoph Jean-Jacques Rousseau, der im Briefroman Die neue Heloise auf Chillon eine Szene spielen lässt. Das Mittelalter und das Schloss seien romantisiert worden.
4: Donc ils ont donné ce côté très romantique du Moyen Âge, un peu sombre, pierre apparente, et tout ça a fait que on a romancisé l'histoire du château et l'histoire de ceux qui ont habité à Chillon.
1: Romantik gab es auf Chillon aber keine. Hier wurden Menschen gefoltert und exekutiert. Hier wurden Frauen festgehalten, die man der Hexerei bezichtigte und Juden nach Pogromen. Die dunklen Zeiten des Mittelalters dauerten bis in die Neuzeit. Auch die Watt nutzte Chillon als Gefängnis bis zum Ende des 19. Jahrhunderts. Eine der letzten Gefangenen war Charlotte Stirling, eine junge Schottin, die für die Heilsarmee in die Schweiz gekommen war. Markus Häfliger, ehemaliger Journalist, heute Heilsarmee-Mitarbeiter, hat ihr Schicksal aufgearbeitet.
5: Neben sozialen Tätigkeiten hat sie offenbar Kinderstunden angeboten. Sie haben mit den Kindern Liedern gesungen, hat ihnen biblische Geschichten erzählt und dann wurde sie von ein paar Vätern dieser Kinder angezeigt.
1: Stirling wurde wegen Proselytismus zu 100 Tagen Haft verurteilt.
5: Proselytismus ist eigentlich so aggressive Anwerben für einen bestimmten Glauben, ein Begriff, den wir heute fast nicht mehr brauchen.
1: Die umstrittene Verurteilung wurde öffentlich debattiert. Über ihr Haftregime ist aber kaum etwas bekannt.
5: Sie saß ziemlich sicher nicht in einem Kerker im Keller. Also wo genau sie einsaß, kann man heute nicht mehr rekonstruieren, weil später wurde das Schloss Chillon dann sehr aufwendig restauriert und umgebaut.
1: Museumsdirektorin Dos Santos hat eine Vermutung, wo Charlotte Stirling ihre Strafe absaß. Sie führt in den Wappensaal, den die Berner als Empfangssaal nutzten und in dem die Wattländer später sechs Gefängniszellen für Frauen einrichteten.
4: On a créé ici dans cet espace six cellules pour l'emprisonnement des femmes.
1: Immerhin habe die 23-Jährige den See gesehen, durchs Fenster schreien und um ihre Befreiung bitten können.
4: Voir le lac et crier pour qu'on vienne la libérer.
1: Charlotte Stirling wurde am Ende von Chillon nach Schottland abgeschoben und das Schloss von seinen historischen Fesseln befreit für tausende Touristen aus aller Welt.
0: Die Reportage von Westschweiz-Korrespondent Philipp Reichen. Es ist gleich eins. Wer den Mount Everest oder andere 8000er besteigt, begibt sich in Gefahr, kehrt im schlimmsten Fall nicht zurück. Der Tod ist steter Begleiter. Wie man damit einen Umgang findet, hören Sie gleich in der Sommerserie 25 Jahre Tagesgespräch, in der es diese Woche um Alpinismus geht. Gleich nach den Schlagzeilen dieses Mittags mit Patrick Walter.
6: Die Ukraine hat erneut Logistikzentren des größten Online-Versandhändlers in Russland angegriffen. Dabei hat es laut russischen Angaben Verletzte gegeben. Die Ukraine sagt zu den Angriffen, die Logistikzentren würden die russische Armee beliefern. Russland spricht von Terroranschlägen auf zivile Objekte. Norwegen gedenkt heute der Terroranschläge in Oslo und auf der Insel Utøya. Vor 15 Jahren hatte Rechtsterrorist Anders Breivik 77 Menschen getötet. An der Gedenkstätte in Oslo hat heute unter anderem Regierungschef Jonas Gahr Støre einen Kranz niedergelegt. Er sagte, es sei wichtig, weiterhin über die Ereignisse zu sprechen. Mindestens 15 Menschen sind in der Schweiz in den letzten 30 Tagen bei einem Badeunfall ums Leben gekommen. Das sagt die Schweizerische Lebensrettungsgesellschaft zur Nachrichtenagentur Keystone STR. Mit Blick auf die beiden vorherigen Badesaisons ist die Zahl der Todesfälle in diesem Jahr bislang höher.
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8: Grüezi miteinander zu dieser Stunde, wo man abtauchen will. Sie haben es wahrscheinlich auch gemerkt, vielleicht haben Sie draussen zu Mittag gegessen, auf der Terrasse, auf dem Balkon. Die Biese, die gestern war, die ist nicht mehr da. Also ist wieder richtig schön warm an der Sonne. Umso wohltuender ist unser Abstecher in die Badis. In dieser Stunde, das machen wir ja die ganze Woche. Und Sie können auch online bei uns eintauchen in ganz, ganz wunderbare historische, zum Teil Badis, die wir hier haben in der Schweiz. Ganz schöne Online-Artikel ist bereit auf srfmusikwelle.ch. Und zwischendurch lassen wir es einmal tönen, hier bei uns im Programm. Und wir gehen in dieser Stunde in die Badi Wittenbach im Kanton St. Gallen. Ganz gute, vergnügte Stunde wünsche ich Ihnen mit mir, der Ricardo Treppe.

Musik aus einem Trickfilm, wo Sie vielleicht auch ganz gerne geschaut haben oder eben die immer mal wieder noch schauen und sich amüsierend wie Maus und Katz sich jagend. Tom and Jerry und daraus gelöst haben wir Food Fight Polka, also der Kampf ums Essen. Und aus dem Ganzen eine Polka gemacht hat der Henry Mancini. Und wir hören jetzt also Musik, die so richtig Freude macht am Sommer, Freude macht zum Rausgehen, Freude macht einfach zum Radio hören und dankbar sein für die Musik, für die Vielfalt, die wir hier bieten können. Es ist wie ein bunter Blumenstrauß, das, was jetzt uns Fiorella Manoia, die selber so heisst wie ein Blumenname, überbringt. Fiorella Manoia, wir haben sie mit «Il cielo d'Irlanda». Einen schönen Nachmittag Ihnen allen.

Boah, da ist das ein lässiger Titel. Sif Malmquist, Liebeskummer lohnt sich nicht. Und da ist man vielleicht gerade auch wieder schön in Erinnerungen an die Jugendzeit. Und in der Badi, jetzt natürlich gerade der Sommer durch, ist ein perfekter Ort gewesen, zueinander näher kommen, um vielleicht auch ein bisschen mal die Buben kennenlernen, die jetzt nicht gerade vom eigenen Dorf hergekommen sind. Einmal zumindest bei mir ist es so gewesen. Mag ich mich gut erinnern, ob Badi Obriau zu Chur oder ganz besonders die schöne Badi im Wald bei Thusis. Boah, da hat man bewundert, wenn ein Bub ein super Salto hat können, sich etwas getraut hat. Oder sind auch die lässig gewesen, lustig gewesen, die eine extra klatschige Arschbombe haben können. Ja, ja, also es gibt richtig schöne, gute Erinnerungen, die wahrscheinlich sie auch also gewisse haben, die jetzt hier aufploppen an das Body, an die ersten Schwimmzüge, die man gemacht hat. Und besonders an der Body ist ja auch gerade in so einer schönen Freibody. Klar geht man auch wegen dem Schwimmen und wegen vielleicht körperlich ein bisschen sportlich sich aktivieren und also so etwas Leistung machen, habe ich sagen. Aber viele gehen ja dort nicht einfach nur schwimmen. Viele Leute wollen schwimmen, die wollen aber nachher auch noch fein etwas geniessen, einen guten Kaffee, ein gutes Gipfeli dazu, sicher am Nachmittag ein Glas, egal wie lang die Schlange ist, wo man anstehen muss. Und am Mittag ganz klar ein Schäleli Pommes frites, das dazugehört. Das ist einfach ein Badi-Besuch, wo richtig eine abgerundete Sache gibt. Allerdings ist es eben nicht so einfach, ein Wirt oder eine Wirtin für so ein Badi-Restaurant zu finden. Weil, können Sie sich natürlich überlegen, die Saison, die ist auch kurz und

0: Geschäft sehr risikoreich, weil es stark vom Wetter abhängt. In der Bade Wittenbach, das ist ausserhalb von St. Gallen, da hat seit einem Jahr ein neues Buddy-Kaffee mit einem ganz speziellen Konzept. Und da wird jetzt das ganze Jahr durchgekocht und das Kaffee, das ist inklusiv. Lassen wir uns doch von meiner Kollegin, der Frenzi Haller, die ganze schöne Geschichte erzählen, jetzt in der nächsten halben Stunde, weil sie ist dort vorbeigegangen für uns.
1: Morgen um 9 Uhr im Freibad Wittenbach. Es hat erst ein paar wenige Leute, die schwimmen. Es ist heiss und auf der Terrasse vom Buddy-Kaffee sind die blauen Sonnenschirme schon offen. Ich höre, dass in der Küche ihnen schon geschaffen wird und treffe draussen auf der Terrasse den Sven Hillmann. Er ist der Koordinator der Gastronomie der sozialen Firma Obvita. Eine grosse Institution, die ganz in der Nähe ist und selber schon verschiedenste Gastronomiebetriebe hat. Vor ein bisschen mehr als einem Jahr ist Sven Hillmann von der Gemeinde angefragt worden, ob sie das Buddy-Kaffee betreiben würden.
2: Ich bin grundsätzlich skeptisch, was das Thema anbelangt, und habe da auch abgesagt am Anfang und habe gesagt, ich würde das nicht machen. Das Restaurant ist vorher schon nicht gelaufen und ein Buddy-Kiosk ist sehr saison- und wetterabhängig. Drum so grundsätzlich nicht, aber ich habe mir das gleich anschauen vor Ort. Bin dann daher, habe die Location gesehen und habe gedacht, mal Potenzial hat's.
1: Und dann hat er eine Idee gehabt. Man könnte den Betrieb hier in der Buddy kombinieren mit der Schul- und Kita-Verpflegung, die dort mal in der Gemeinde auch gerade neu organisiert worden ist. Also, auf der einen Seite für Buddy-Gäste kochen, im Sommer und bei Buddy-Wetter, und jeden Tag unter der Woche und das ganze Jahr für die Schul- und Kita-Kinder. Die Idee ist bei der Gemeinde gut angekommen und dann ist es Schlag auf Schlag gegangen.
2: Das Okay kam recht kurzfristig. Wir haben Anfang April das Okay bekommen, dass wir es machen können. Und darum haben wir innerhalb von 4 Wochen die ganze Location ausgeräumt. Ich sage jetzt auch mal auf Vordermann gebracht. Frisch renoviert, damit sie neu in anderem Glanz erstrahlt. Wir haben auch die ganze Logo-Geschichte. Man sieht sie auf die Schirme, die sind ja ein Party-Ball-Motiv. Das haben wir alles frisch gestaltet. Da hat uns auch das Marketing der Obvita aktiv mit unterstützt dabei. Alle Mitarbeitenden haben Vollgas gegeben. Wir haben dann einen Maler auf den Platz geholt, damit es auch außenrum wunderschön frisch aussieht. Und dann haben wir können eröffnen, ja.
1: Das Buddy-Kaffee ist vom Mai bis im September natürlich jeden Tag offen, ausser an Regentagen. 2 Köchinnen arbeiten da, 1 Küchenhilfe und 10 bis 12 Schülerinnen und Schüler, die über den Sommer mithelfen. Und 3 Menschen mit Unterstützungsbedarf.
2: Das ist ganz klar, Obvita, wir sind inklusiv und alle Gastronomiebereiche und auch die Produktion ist bei uns inklusiv. Also wir haben Mitarbeitende mit Unterstützungsbedarf und wir haben natürlich auch Mitarbeitende, Fachmitarbeitende mit dem Begleitauftrag. Und da dürfen die Klienten, Klientinnen, also wir sagen jetzt einfach nach wie vor Mitarbeiter, die dürfen bei uns mitschaffen, wir begleiten sie. Und sie sind natürlich sehr dankbar für uns auch. Ich finde, das ist sehr sinnstiftend, das macht Spaß zum Schaffen. Man sieht es ihnen auch an, wenn sie da sind. Also ich glaube, du kannst dann nachher mal einen Einblick holen. Wir haben da jetzt gerade unseren Johannes heute am Start mit hier und der hat natürlich mega Freude an so Sachen, gell?
1: Ein Party-Restaurant, das verschiedenste Aufgaben erfüllt, wo Chicken Nuggets, Pommes frites und Glassen für Partygäste und ein bisschen gesündere Kost für die Schul- und Kita-Kinder von Wittenbach produziert. Eine spannende Kombination, die vielleicht die Schule machen könnte. Und wie ist denn letztes Jahr die erste Saison von dem neuen Buddy-Kaffee gelaufen?
2: Die erste Saison ist, ich sage jetzt mal, verregnet gestartet. Wir haben am Eröffnungstag auch Regenwetter gehabt, war nicht so berauschend. Gleich haben wir Vorfreude gehabt. Wir haben uns mega darauf eingestellt, es könnte heiß werden. Es wurde auch lange Zeit so publiziert in den Medien. Dann kam der Juni. Der Juni war sackstark, wenn ich es darf so sagen. Und dann kam leider die 5 Wochen Schulferien. Ich glaube, da weiß jeder noch in der Erinnerung, nur Regen und das war halt schade. Grundsätzlich gesamt in der Zusammenfassung kann man sagen, war es für uns trotzdem eine gute Saison. Wir haben uns können etablieren, wir haben uns können zeigen, haben Erfahrung dürfen sammeln. Und ich glaube, dieses Jahr, ich habe einfach das Gefühl, wird es nochmal eine bessere Saison. Definitiv.
1: Das kann er dann definitiv Mitte September sagen. Bis dann geht die Buddy-Saison.
0: Ja, das mögen wir immer natürlich auch sehr gönnen, wenn das eine erfolgreiche Sache ist. Und wir sehen das ganze Team von dieser Buddy Wittenbach, wie es am Strahlen ist bei uns online im Webbeitrag, wenn Sie schauen wollen, auf srfmusikwelle.ch. Da können Sie ein bisschen im Beitrag abscrollen und dann sehen Sie das ganze Team vom Buddy Café Wittenbach schön auf einer Foto parat, wie sie alle in die Kamera rein smilen. Und auch von dem neuen Logo, das er erzählt hat, Café Buddy, können Sie sich überzeugen und selber vielleicht virtuell einen Sprung ins Wasser rein. Keine Angst, nur vom 1 Meter, das schaffen wir noch. Wie es denn in dieser zweiteilten Küche in der Badi Wittenbach zu und her geht, von der, wo wir es hatten, wie dass sie sich da überhaupt organisieren, das hören wir hier bei uns auf der SRF Musikwelle in ein paar Minuten. Dann machen wir einen kleinen Rundgang. Und Sie können in dieser Zeit gerne mal auf unsere Webseite hineinschauen. Nebst der Badi Wittenbach, da haben wir nämlich auch das Weierli zu Bern besucht. Und das Weierli, das habe ich so gar nicht gewusst. Das ist die grösste Freibadi der ganzen Schweiz mit einer Wasserfläche von etwa 16'000 Quadratmeter. Das sind etwa 2 Fußballfelder. Seit Generationen gehen die Berner dort schwimmen, sünneln und einfach den Sommer geniessen. Und jeder hat wahrscheinlich dort seine ganz persönliche Weierli-Geschichte. Und das macht die Badi aus. Und vielleicht haben ja Sie auch gerade zu dem Weierli eine besondere Geschichte. Oder haben Ihre eigene Badi-Geschichte. Wir würden uns freuen, wenn Sie es uns erzählen würden. Wo haben Sie ganz eine spezielle Verbindung zu einem Freibad? Dann schreiben Sie uns kurz ins Studio. Das ist Mailadresse studio@srfmusikwelle.ch oder Sie schwätzen auf unser WhatsApp drauf. Das ist das Musikwelle-Handy. Das ist die Nummer 079 278 83 83. 079 278 83 83. Und jetzt lassen wir ein bisschen den Sommer wirken mit der Monique.

0: Der Demis Roussos, wo wir hier zu Besuch haben bei uns in dieser Stunde, wo wir mit Ihnen die Freibadis von der Schweiz ein paar Mal zumindest gehen, anschauen und eintauchen in die Geschichte. Beispielsweise Freiburg, Mottenbadi, so heisst die dort. Und die ist aus einem sehr traurigen Grund entstanden. In der Saane, da sind früher nämlich immer wieder Menschen beim Baden verunglückt. Und darum hat man 1923 diese Badi gebaut. Ja, und spannend ist auch, dass Frauen und Männer zuerst dort noch getrennt gebadet haben. Erst nach dem Zweiten Weltkrieg ist dann das gemeinsame Baden erlaubt worden. Ja, und auch von weg gibt es so eine Geschlechtergeschichte, die können Sie lesen bei uns online auf SRF und den Schweizer Badis. Und dort kommen Sie zu diesen ganz besonderen Badis und ihren Geschichten. Oder Sie lernen auf dem Weg auch die Architekturjournalistin Jenny Keller kennen, weil sie hat nämlich 50 von den schönsten Freibädern von der Schweiz porträtiert und sie haben wir zu Gast gehabt, letzten Sonntag bei uns im SRF Musikwelle Brunch und da hat sie über die Geschichte und eben auch über die Badi-Kultur und die außergewöhnlichen Freibäder erzählt. Also ganz schön etwas, wo sie einmal eintauchen können und sich gönnen und ein bisschen in eine andere Welt vielleicht auch wieder sich zurückerinnern. Ja, und wir gehen zurück auf St. Gallen. Wir sind dort im schönen Badi-Café zu Wittenbach. Es ist ein bisschen speziell organisiertes Badi-Café, das haben wir schon gehört. Und dort in die Küche, dort gehen wir jetzt, nämlich dort wird nicht nur für Badi-Gäste gekocht, es wird auch für die Schule und für Krippenkinder von Wittenbach gekocht. Also zwei Flüge auf einen Streich sozusagen. So hat Wittenbach wieder ganz ein gutes Gastroangebot in der Badi und die Küche ist das ganze Jahr, also nicht nur im Sommer, ausgelastet. Ein spezielles Modell, wo unter anderem Leute mit Unterstützungsbedarf arbeiten. Meine Kollegin Franzi Haller, sie macht jetzt mit uns einen Rundgang durch die Badi Wittenbach.
1: Der Sven Hillmann führt mich stolz durch die zweiteilte Küche. Er hat die Hauptverantwortung, ist Leiter der Gastronomie der sozialen Firma Obvita, die das Badi-Café jetzt in der zweiten Saison betreibt. Im vorderen Teil der Küche wird für Badi-Gäste gekocht.
2: Das ist der Teil, der unseren Kioskbetrieb abdeckt. Wir haben zum Beispiel gerade die Fritteusen, das ist ein ganz großer Stolz von uns, die sind wie bei McDonald's. Die sind programmiert, das heißt, man hat immer die gleiche Pommes-Frites-Qualität, weil das sind Zeiten hinterlegt. Wenn der Korb geht automatisch ab, dann läuft die Uhr und der kommt automatisch wieder hoch. Also immer gleiche Qualität und nicht labbrig oder fest, sondern immer gleich.
1: Pommes frites und Chicken Nuggets sind die absoluten Renner. Dann hat es ein Salatbuffet für Fitness-Teller in allen verschiedenen Varianten.
2: Dann haben wir in diesem Jahr ganz neu Pizzaöfen angeschafft, 4 Stück. Dass man auch, wir haben gesagt, Pizza wollen wir anbieten, weil es gefragt ist, aber wir können es nur machen, wenn wir einen Pizzaofen haben. Ohne Pizzaofen gibt es keine gute Pizza.
1: 2 Glassentruhen hat es, verschiedenste kühle Getränke gibt es und Schleck- und Gummisachen für Kinder. Alles, was es braucht, am Badi-Kiosk. Wenn wir um die Ecke gehen, kommen wir in die sogenannte Prozessküche. Da wird das Essen für die Schulen und für die Kitas zu Wittenbach gekocht. Nicole Geiger, die Verantwortliche und Köchin vom Badi-Café, sagt:
3: Jetzt sind wir am Kochen für die Kita. Heute gibt es Käsespätzle, Röstzübel und Sommergemüse. Die werden jetzt in einer halben Stunde, 3/4, werden dann die erste Stunde abgeholt. Und ich bin hier schon am Richten für nachher den Service. Geht dann auch los, um 11 Uhr. Haben wir ja warmes Essen für das Badi-Café. Genau.
1: Das läuft immer parallel. Und gleichzeitig muss ich auch noch Bestellungen machen, weil die Lebensmittel ausgehen, weil es am Tag vorne so wahnsinnig gut gelaufen ist in der Badi. Sie hatten den besten Tag überhaupt.
3: Also ich habe es cool gefunden. Ist schön gelaufen, ja. Blöd war, dass Pager nicht funktioniert haben.
1: Pager, die Geräte, die die Leute am Platz mitnehmen können und die dann vibrieren, wenn das Essen parat ist zum Abholen. Aber generell hätte sie es gern, wenn viel laufe, sagt Nicole Geiger. Und sie hätten so viel Umsatz gemacht wie noch nie.
3: Etwa 500 Essen, 600 Glasse, 90 Kaffee.
1: Im Gegensatz zum Vortag ist es jetzt am Morgen noch ruhig. Draussen sitzen ein paar Leute auf der Terrasse, die einen Kaffee trinken. Jemand bestellt ein Schnitzelbrot. In der Küche ist heute auch Maura Kujas. die zweite Köchin. Sie hätte heute eigentlich frei, aber ist trotzdem arbeiten.
3: Ja, genau. Und weil gestern so oder das ganze Wochenende viel gelaufen ist, sind wir mit der Vorbereitung fürs Kinderessen nicht so vorwärts gekommen. Und dann habe ich gesagt, dann komme ich lieber schaffen. Bringt ja nichts, wenn wir dann die ganze Woche dann von Anfang an nicht nachkommen.
1: Aus organisatorischen Gründen tun sie da übrigens immer einen Tag im Voraus für Kind kochen. Das Menü dann abkühlen und am anderen Tag aufwärmen. In Wärmeboxen kommt es dann in die Schulen und Kitas. Maura Cuyas bratet darum schon das Fleisch für das Zürichschnetzelte von morgen an. Und ein anderer Mitarbeiter, der Johannes Jakob, ist am Herdöpfelschälen für die Rösti. Er ist einer der drei Mitarbeiter mit Unterstützungsbedarf, die hier abwechslungsweise arbeiten. Ich frage, ob das nicht sehr streng sei, einen ganzen Berg Herdöpfel zu schälen.
4: Nein, für mich gar nicht mehr, sondern für mich sehr gut. Und ja, in der Bad ist mega sehr cool und mega lässig und es macht mir viel Spass.
1: Wenn es aber an hektischen Tagen zu viel werden sollte, dürfte er sich auch zurückziehen ins Büro.
5: Wir haben auch so einen Liegestuhl drin, wo Sie können mal kurz abhängen, chillen, gell, die Möglichkeit geben wir. Und natürlich aufgrund der drei Gastronomiebereiche in der Orbiter habe ich auch die Möglichkeit, Mitarbeiter auf einem anderen Standort einzusetzen, weil das kann schon herausfordernd sein.
1: Sagt Sven Hillmann. Und mich nimmt noch Wunder, können Sie vom Küchenteam genau zwischen Ihnen mal ins Wasser abkühlen?
3: Ja, das könnte man eigentlich, ja. Aber zwischendurch ist halt so, dann hockst du lieber an und essst etwas, dass du wieder Energie hast.
0: Sagt Nicole Geiger, die verantwortlich vom Buddy Café zu Wittenbach, ein Buddy-Restaurant, wo gleichzeitig eben auch noch das Essen für Schülerinnen und Schüler und Kita-Kinder im Dorf gekocht wird und auch Menschen mit Unterstützungsbedarf mitschaffen können. Wir berichten die ganze Woche schon über die verschiedenen Freibäder in der Schweiz und da ist vielleicht auch Ihre Lieblingsbuddy drunter. Wer weiss, das würde uns natürlich freuen, wenn wir die getroffen haben. Vielleicht haben Sie aber noch eine, wo Sie finden, oh, die ist besonders schön. Dann möchten wir hören von dieser. Reden Sie drauf, entweder auf eine WhatsApp-Sprachnachricht, die Sie uns schicken können, auf unser Handy, das von der SRF Musikwelle. Die WhatsApp-Nummer ist 079 278 83 83. Ich sage es nochmal, das ist Ihnen vielleicht nicht so geläufig, dass die Musikwelle ein Handy hat. Das ist 079 278 83 83. Oder Sie schreiben ganz gemütlich auf studio@srfmusikwelle.ch. Und kulinarisch sind wir jetzt natürlich gerade, wenn wir da schon die Küche rundgehen gemacht haben, schöne Erinnerungen aufgekommen. Es hat so eins Glasse gegeben. Schocke, Bananen, schön geteilt in der Mitte am Holzstängel von diesen Schweizer Gasparini-Glasse. Wenn man so eins hat, dann ist man doch einfach gerade wieder selig und zurückversetzt in die Kindheit, irgendwo genützlich in einer Body, wie das noch etwas so Besonderes war, dass man so ein Glasse gekriegt hat.

Oh, richtig gute, schöne Streichmusik, die wir auch geniessen konnten am Nachmittag rein. Der Niklaus Frey hat komponiert das Stückchen Wes 424, der Walzer, wo wir mit der Brandhörzler Streichmusik haben können hören. Und jetzt lassen wir es doch einfach richtig friedlich ausklingen, die Stunde bis zu den Nachrichten her. Und wenn ich sage, ein bisschen friedlich, dann wissen Sie doch genau, was muss kommen. Wir gehen zurück ins Jahr 1982, Harrogate in England. Dort war der Concours Eurovision de la Chanson im 82. Und Deutschland hat gewonnen. Den Siegertitel hören wir uns jetzt an. Wir haben Nicole und ein bisschen Frieden. Und damit ist auch der Moment, zum Adieu sagen und Ihnen weiterhin ganz einen vergnügten schönen Nachmittag wünschen. Es übernimmt mein Kollege Bernhard Siegmann für das «Wünsch dir was». Das gibt einen unterhaltsamen, munteren Nachmittag. Haben Sie es gut und auf bald wieder, Trigarten-Treppe.

0: Nicole, ein bisschen Frieden. Im 1982 hat sie damit der ESC gewonnen. Und zur gleichen Zeit ist Mireille Mathieu, die heute ihren 80. Geburtstag kann feiern, gerade wieder auf eine grosse Welttournee. Es war schon ihre 6. grosse Welttournee gewesen. Und das ZDF hat sie richtig gefeiert. Sie hat eine eigene ZDF-Show gekriegt. Bonsoir, Mireille. Millionen Fernsehzuschauer hat sie damit können begeistern. Und wir gratulieren ihr den ganzen Tag durch immer wieder der Mireille Mathieu, die heute ihren 80. Geburtstag feiern kann in Avignon. 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
1: Die Nachrichten von SRF um 14 Uhr mit Livia Schmidt. Zum 15. Mal jähren sich die Attentate in Oslo und Utøya. Wie geht die Bevölkerung in Norwegen heute damit um? Unser Korrespondent gibt Auskunft. Nach dem Rücktritt des Union-Fraktionspräsidenten Jens Spahn offenbar soll der bisherige Kanzleramtschef Thorsten Frey nun nachrücken. Das Wetter heute und morgen, das ist schnell erzählt, es wird meist sonnig bei 25 bis 29 Grad. Heute vor 15 Jahren erschütterte ein Massaker Norwegen. Der Rechtsextremist Anders Breivik zündete zuerst im Regierungsviertel in Oslo eine Bombe. Später schoss er auf der Insel Utøya auf die überwiegend jugendlichen Teilnehmenden eines Sommerlagers der Sozialdemokratischen Partei. 77 Menschen starben, Breivik wurde später verurteilt und verwahrt. In Oslo fand heute Morgen eine Gedenkveranstaltung statt. 15 Jahre nach den Attentaten in Norwegen sind die Narben noch nicht verheilt, sagt Nordeuropa-Korrespondent Bruno Kaufmann.
2: Im Gegenteil, heute muss man sagen, es werden eigentlich neue Narben auch geschaffen, indem zum Beispiel eine neue Generation jetzt eben aufgewachsen ist, die diese Attentate nicht bewusst miterlebt hat und dass in den sozialen Medien die Polarisierung zunimmt und auch die Unwahrheiten, die dort verbreitet werden, wieder verstärkt werden. Es gibt Untersuchungen, die zeigen, dass sehr viele Posts zum Beispiel den Terroristen auch als Held verehren. Einerseits, aber auf der anderen Seite gibt es auch Verschwörungstheorien und Konspiration, die sagen, dass die sozialdemokratische Regierungspartei diese Attentate eigentlich für sich nutzt und diese fast ausgelöst hat. Rund ein Viertel der Norwegerinnen und Norweger glauben, dass die Sozialdemokraten diese missbrauchen.
1: Sagt euer Nordeuropa-Korrespondent Bruno Kaufmann. Nun zur Politik in Deutschland. Nach dem Rücktritt von Jens Spahn als Chef der Bundestagsfraktion der Union soll sich CDU-Chef und Bundeskanzler Friedrich Merz mit CSU-Chef Markus Söder auf einen Nachfolger geeinigt haben. Und zwar auf den bisherigen Kanzleramtschef Thorsten Frey. Das berichten mehrere deutsche Medien übereinstimmend. Frey soll heute dem Fraktionsvorstand als Spahn-Nachfolger vorgeschlagen werden. Die Wahl durch die CDU-CSU-Fraktion ist nächste Woche geplant. Jens Spahn trat am Samstag zurück, nachdem er und sein Mann bekannt gegeben hatten, dass sie Eltern geworden seien, mit Hilfe einer Leihmutter in den USA. Damit umgingen sie ein Verbot in Deutschland, das Spahn in der CDU mitgetragen hat. Großbritanniens neuer Premierminister Andy Burnham will den Preisdeckel für eine einfache Busfahrt senken. Ab nächstem Jahr soll eine solche nicht mehr maximal 3, sondern 2 Pfund kosten. Umgerechnet sind das 2,17 Franken. Bereits gestern kündigte Burnham an, die Mehrwertsteuer auf Strom zu streichen, und zwar ab Oktober. Burnham ist seit Montag im Amt. Im Hinterland der Côte d'Azur in Südfrankreich kämpfen 1200 Feuerwehrleute gegen einen großen Waldbrand. Im Einsatz sind auch 4 Löschflugzeuge und 3 Helikopter. Das Feuer ist gestern ausgebrochen. Bereits sind rund 2500 Hektar verbrannt. Aus Paris berichtet AD-Korrespondent Kai Rienecker.
3: Das Feuer im bergigen Hinterland des Departements Var hat sich seit gestern Mittag in hoher Geschwindigkeit ausgebreitet. Angefacht von Mistralwinden haben die Flammen in weniger als 24 Stunden gut 2500 Hektar ausgetrocknete Wald- und Buschfläche heimgesucht. Innerhalb kürzester Zeit mobilisierten die Einsatzkräfte über 1000 Feuerwehrleute und mehrere Löschflugzeuge. Über 30 Häuser und Wohnungen wurden bislang beschädigt. Etwa 500 Menschen aus mehreren Dörfern mussten in Sicherheit gebracht werden. Der zuständige Präfekt teilte mit, der Brand sei noch nicht unter Kontrolle. Im Südwesten Frankreichs hatte ein heftiges Feuer direkt am Flughafen Bordeaux-Mérignac gestern die Einsatzkräfte überrascht. Zwei Feuerwehrleute starben in einem Kiefernwald, als sie mit ihrem Löschfahrzeug von bis zu 30 Meter hohen Flammen eingeschlossen wurden. An vielen Orten in Südfrankreich besteht aktuell allerhöchste Feuergefahr. Seit Jahresbeginn sind in Frankreich bereits 40.000 Hektar abgebrannt. Nach Angaben des französischen Innenministers ist das bereits mehr als im gesamten vergangenen Jahr.
1: Ein Brand hat am Morgen in Spieringen im Kanton Uri großen Schaden angerichtet. Das Feuer brach in der Werkhalle einer Schreinerei im Schächental aus und griff auf mehrere Gebäude über, wie die Polizei mitteilte. Verletzt wurde demnach niemand. Ein Wald in der Nähe der Schreinerei habe vor den Flammen geschützt werden können. Die Klausenpassstraße musste wegen des Brandes gesperrt werden. Die Behörden warnten die Bevölkerung zwischenzeitlich vor starker Rauchentwicklung. Im Laufe des Vormittags war das Feuer unter Kontrolle. Ebenfalls gebrannt hat es in der Gemeinde Hinwil im Kanton Zürich. Dort war in der Kehricht-Verbrennungsanlage ein Brand ausgebrochen. Inzwischen sei er gelöscht worden. Das heißt es auf der Warn-App des Bundes Alert Swiss. Die Polizei warnte zwischenzeitlich die Anwohnenden, ihre Fenster zu schließen sowie Lüftungen und Klimaanlagen abzustellen. Die Börsendaten, geliefert von SIX, der Swiss Market Index, liegt im Moment bei 14.358 Punkten. Das ist ein Plus von 0,4%. Der Euro wird zu 92,68 Rappen gehandelt, der Dollar zu 81,23 Rappen. Und das Wetter heute und morgen scheint meist die Sonne. Über den Bergen bilden sich einige Quellwolken. Morgen sind vor allem im Osten die Quellwolken zahlreicher. Die Temperatur 25 bis 29 Grad. Das waren Nachrichten von Radio SRF, verantwortlich Thomas Fuchs.
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5: Ganz einen schönen Mittwochnachmittag wünsche ich und es freut mich, dass Sie sich für unsere Begleitung entschieden haben. 3 Stunden lang gibt es Ihre Wünsche, die per Telefon und schriftlich reingekommen sind. Und mit einem schriftlichen von der Rita Schürmann von Lies fangen wir an. Sie möchte «Das ist die Musikwelle» wieder mal hören, schreibt sie. Und sie grüßt damit alle, die sie kennen.

Ein fulminanter Start, kann ich sagen. Das Musikwellen-Team, das ist die Musikwelle. Der Song rauskommt zum 25. Geburtstag. Das Jahr am 1. Oktober feiern wir wieder den 30. Und dann gibt es auch Spezialsendungen dazu. Das dann in der Woche vom 1. Oktober. Auch schriftlich gemeldet hat sich die Laura Geser Plus von Rammersberg und sie schickt liebe Grüße ins Altes- und Pflegeheim im Schmetterling auf Sarnen und zwar der Maria Thalmann Jenny. Sie schreibt, liebe Maria, ich gratuliere dir ganz, ganz herzlich zu deinem heutigen Geburtstag. Ich wünsche dir alles, alles Gute, Glück, Gesundheit und einen schönen Tag. Und Musik gibt's natürlich auch, liebe Frau Thalmann. Die Kupfbuben für Sie mit der Schnellpolka, die Fidelen Bernecker.

Das ist Martina Schneider aus Zürich. Zurzeit sind wir in Wetzikon bei unserer lieben Tante Margrit Egli am Skippo spielen. Wir hätten noch gerne einen Wunsch aufgegeben, und zwar den Rand von Maspalomas. Ich grüße damit alle meine Geschwister, Rosmarie Baumgartner von Richterswil, Margrit Egli, und wünsche allen noch einen schönen Tag.

Alle, Sie hören die SRF Musikwelle mit dem Wunschkonzert am Mittwochnachmittag. Und Sie können jetzt mir anrufen, das Studio, für einen spontanen Wunsch. 0848 531 531 ist der heisse Draht zu mir. 0848 531 531. Und jetzt habe ich Post für den Luis Lederach und den Matteo Primigeri. Sie sind in Murten bzw. Zug daheim. Post habe ich von Sushie Fabris Österstadt. Hallo Luis, ich wünsche dir schöne Ferien, wo du auch bist. Ich denke an dich. Ich freue mich, wenn wir uns nach der Ferien wieder sehen. Und zum Matteo schreibt sie, sorry, wenn wir uns schon so lange nicht mehr gesehen haben. Wir wohnen halt weit auseinander. Aber ich habe ja deine Nummern und werde dir jeden Tag schreiben. Der Musikwunsch, Sternenlichtermeer, der Traufer zusammen mit Highway.

0: Ali, Julian.
1: Hallo Bernhard.
0: Du bist unterwegs in die Ferien. Wohin geht es denn, sag?
1: Ja, wir fahren jetzt Richtung Prag.
0: Oh, wunderbar. Auf Tschechien?
1: Ja.
0: Und bleiben ihr in der Stadt Prag oder reisen ihr im Land noch um?
1: Ja, wir bleiben in der Stadt Prag.
0: Wunderbar. Ist es das erste Mal für dich oder bist du schon mal gewesen?
1: Ja, wir gehen das erste Mal auf Prag.
0: Das ist toll. Du möchtest gern den Göllen hören mit dem Schwan. Wer möchtest du denn damit grüßen, Julian?
1: Ja, ich möchte meine Oma grüßen. Die ist an der Sonnseite im Altersheim, Schwarzenburg, und meine Eltern.
0: Gut, dann sage ich wieder in gute Fahrt und dann schöne Ferien in Prag.
1: Danke.
0: Ciao, ciao, Julian.
1: Schönen Tag. Tschüss.

Jetzt haben wir noch Geburtstagspost von gestern, weil gestern hat Therese Probst von Bettwil den 90. Geburtstag können feiern. Und da steht, gestern am 21. Juli hat unser Mutti, Grossi und Urgrossi einen runden Geburtstag können feiern. Die ganze Familie wünscht ihr fürs neue Lebensjahr viel Glück, Gesundheit und dass wir noch viele schöne Stunden können zusammen erleben. Und Therese Probst darf sich jetzt freuen über Tomaros, ein kleines Dörflein.

Jetzt wechseln wir zu den Geschwistern. Die Biberstein, setzt daheim einen Vogel gesungen. Damit grüßen der Fritz und die Rosa Bertschi, die Regina Kessermann von Hindelbank. Weiter grüßen Bertschis dann auch noch alle, die sie kennen, und wünschen ihnen einen schönen, sonnigen Sommer.

0: Ich bin gespannt, was Sie möchten hören. 0848 531 531 ist die Nummer. Ein Schlager, etwas Volkstümliches. Mir anrufen. 0848 531 531.
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2: Da ist Marianne und der Köbi. Hallo Rolf, wir wünschen dir alles Gute zum Geburtstag und hoffen, dass wir noch ein paar Mal zusammen Geburtstag haben miteinander. Wir wünschen dir vom Geni Gott, den Nötzli mit den Klötzli. Liebe Grüße aus dem Tessin. Tschüss.

0: Es ist gerade 19 Minuten vor 3 und jetzt gehen wir auf Kriens. Von dort habe ich Pia Zwimpfer am Telefon. Grüezi, Frau Zwimpfer.
1: Guten Abend, Pia Zwimann.
0: Sie sind, haben Sie mir gesagt, am Umenuschen. Was heisst das bei der Frau Zwimpfer?
1: Ja, das heisst, ich habe Zahlungen gemacht. Ich bin am Glätten und Zeitung lesen und ein bisschen, ja, einfach ein bisschen umenuschen in der ganzen Wohnung.
0: Einfach die Wohnung ein bisschen unsicher machen.
1: Ja, genau.
0: Also eben, die Rechnungen machen, das ist eher ein Müssen, die Zeitung lesen, das ist ein Dürfen. Und nebendran dürfen Sie auch noch die SRF Musik hören.
1: Genau, das höre ich immer, wenn ich daheim bin.
0: Das freut mich. Und jetzt gibt es Musik, die Sie ausgesucht haben, nämlich von der Kapelle Holdrio hören wir den Ländler Arni Elbler. Wer möchte Sie grüssen, Frau Zwimpfer?
1: Also ich grüsse meine Geschwister und alle, die mich können.
0: Gut, dann wünsche ich Ihnen noch einen schönen Nachmittag beim Weiterumenuschen.
1: Danke vielmals, Simon.
0: Ade, Frau Zwimpfer. Ade.
1: Ade, merci.

0: Übrigens, für morgen Nachmittag können Sie schon Wünsche aufgeben. Unsere Wunschnummer 0848 086 086. Morgen Nachmittag wünscht ich was mit dem Erik Dauer und er freut sich über Ihre Wünsche per Telefon 0848 086 086.
1: Das ist der Hans von Horb. Das Land in Dörfli von 1939 kann ich schon lange nie mehr gehört.
0: Aha, und weil er es so lange nicht mehr gehört hat, tun wir es doch gerade spielen.

Ja, das Lied von der Landesausstellung im 39, das ist legendär geworden. Kennt man bis heute das Landidörfli. Jetzt zu einem Jodellied vom Jodelclub Oberhofen gesungen. Hören wir das Alp, ein Jodellied oder gewünscht von der Erika Heberli von Belp. Und damit grüße ich Ursula Gilgen von Rüschegg-Heubach. Und das ist ihre Schwester, die feiert heute eine Schnapszahl ihres 77. Geburtstag. Und sie wünscht ihr damit via SRF Musikwelle alles Gute. Und sie schreibt, es wäre schön, wenn wir uns bald wieder mal würden sehen.

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1: Das ist der Peter Grünemann, grüß dich. Wow. Ich würde gerne einen Wunsch aufgeben und der heisst «Von der Sonnreise Lorraine» für meine Frau im stühligen grünen Matt. Merci.

0: Gruppe Sunrise, da auf der SRF Musikwelle.
1: Die Nachrichten von SRF um 15 Uhr mit Livia Schmid. Die deutsche Bundesanwaltschaft hat gegen 4 mutmaßliche Anführer der Reichsbürgergruppierung mit dem Namen Königreich Deutschland Anklage erhoben. Diese war im Mai letzten Jahres verboten worden. Sie galt damals als größte Reichsbürgervereinigung in Deutschland. Ihr Ziel war es, laut dem deutschen Verfassungsschutz, die gültige Rechtsordnung der Bundesrepublik Deutschland durch ein eigenes System zu ersetzen. Der Verein habe sich als eigener Staat mit einer eigenen Verfassung, einer eigenen Währung und eigenen Ausweisdokumenten gesehen. Die deutsche Bundesanwaltschaft wirft den Anführern die Bildung einer kriminellen Vereinigung vor. Dem Gründer werden unter anderem auch zahlreiche Fälle von Steuerhinterziehung zu Last gelegt. Wir bleiben in Deutschland. Nach dem Rücktritt von Jens Spahn als Chef der Bundestagsfraktion der Union soll sich CDU-Chef und Bundeskanzler Friedrich Merz mit CSU-Chef Markus Söder auf einen Nachfolger geeinigt haben, und zwar auf den bisherigen Kanzleramtschef Thorsten Frey. Das berichten mehrere deutsche Medien übereinstimmend. Frey soll heute dem Fraktionsvorstand als Spahn-Nachfolger vorgeschlagen werden. Die Wahl durch die CDU-CSU-Fraktion ist nächste Woche geplant. Jens Spahn trat Samstag zurück, nachdem er und sein Mann bekannt gegeben hatten, dass sie Eltern geworden seien, mit Hilfe einer Leihmutter in den USA. Damit umgingen sie ein Verbot in Deutschland, das Spahn in der CDU mitgetragen hat. An der Küste des südamerikanischen Landes Peru suchen seit Tagen hunderte Pelikane an Häfen und Märkten nach Nahrung. Dies sei ein Hinweis darauf, dass sich das Wetterphänomen El Niño immer mehr verstärke. Das melden mehrere Medien. Die Meerestemperaturen werden durch El Niño immer wärmer. Derzeit liegen sie im Pazifik gut 2 Grad Celsius über dem Normalwert. Das sagt die zuständige Beobachtungsstelle. Dies führe unter anderem dazu, dass es immer weniger Fische im Wasser gebe, indem sie in andere Gewässer weiterzögen und so für Pelikane nur schwer zugänglich seien. Vor wenigen Tagen warnten Wissenschaftler in peruanischen Medien auch vor einem Pinguinsterben, sollten die Wassertemperaturen immer weiter ansteigen. Bleibt der Blick aufs Wetter. Heute und morgen ist meist sonnig bei 25 bis 29 Grad. Das waren Nachrichten von Radio SRF. Verantwortlich Thomas Fuchs.
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3: Zweite Stunde an diesem sommerlichen, sonnigen Mittwochnachmittag. Und in die Stunde steigen wir ein mit einem Telefonwunsch.
4: Grüezi, da ist Anita in Zürich. Ich wünsche mir nur für mich selber das Medley von Louis Menor und seinen Buben. Danke vielmals für die schöne Musiksendung das ganze Jahr. Ich freue mich jeden Tag drauf.

Das gibt gute Stimmung. Der Louis Ménard und seine Glarner Buben. Und schmissig geht's weiter mit der Miss Helvetia und Rösti Graben. Janine Kissling von Ebiken möchte damit der Mutter Danke sagen für alles, was sie schon für sie gemacht hat. Und sie schickt liebe Grüße.

Da ist Frau Witte von Genf. Ich hätte einen Wunsch, und zwar hätte ich gern gehört das Lied vom Tino Rossi für meine Freundin, und sie hätte gern das Lied gehört.

Mit grossem musikalischen Abwechslung durch den Nachmittag, der Dino Russi, haben wir gehört. La vie commence à 60 ans. Das Leben fange ich mit 60 an. Und wo soll jetzt Ihr Musikwunsch denn gerade kommen? Natürlich auf der SRF Musikwelle. Mit ein bisschen Glück gehört Ihnen der nächste Wunsch. Per Telefon rufen Sie mir auf 0848 531 531. Heidi Kessler-Odermatt von Wangen im Kanton Schweiz schickt der Anne-Rös Odermatt von Steinhauser Berg liebe Grüße und wünscht noch alles, alles Gute nachträglich zum 70. Geburtstag, wo die Anne-Rös Odermatt gestern hat können feiern. Weiter statt, dazu möchten wir dir alle herzlich gratulieren nachträglich. Wir wünschen dir alles Liebe für den weiteren Lebensweg, besonders aber gute Gesundheit und schmerzfreie Tage. Und Glückwünsche, die kommen von ihrem Mann Cyril, ihren Kind und allen Odermatt-Geschwistern mit Anhang. Und gehört immer das Jodelduett Heidi Koller, Rudi Stähli mit «Mis kleine Feili».

0: die letzte Zeit, dass es so heiß war. Eben. Das ist natürlich sehr, sehr intensiv und haben sehr viel müssen pflegen, Blumen, Alltag, frisches Wasser, alles. Und ja, es hebt halt dann einfach wirklich nichts, ja, das muss man schon sagen.
1: Und dann kommt noch, dazu, dass halt man nie weiss, wie viel das man braucht, oder? Das ist ja dann auch irgendwann auch noch eine finanzielle Frage. Einmal gibt es einen guten Tag und dann wieder jemanden, der, nehme ich an, wo kaum jemand reinläuft.
0: Ja, ja, das ist schon so. Aber wir haben mein Geschäft jetzt schon 46 Jahre.
1: Ah.
0: Dann weiss man es irgendwie, der Hass läuft ein bisschen. Also, natürlich gibt es immer Tage, wo fast nichts läuft und Tage, wo man wieder total überrascht wird, aber ja, mit dem kann man umgehen. Manchmal hat man halt dann einfach nicht gerade das, was die Kunden wollen.
1: Ja.
0: Aber dann findet man sicher eine Alternative.
1: Setzen Sie im Sommer amigs auch ein bisschen vermehrt auf Schweizer Blumen oder Freilandrosen und so Sachen?
0: Ja, eigentlich nur. Wenn es möglich ist, kaufen wir nur Schweizer Blumen.
1: Aha.
0: Wobei, wir haben immer am Mittwoch kommt bei uns ein fliegender Holländer vorbei.
1: Ja.
0: Dann haben wir natürlich auch mal von dem. Aber der hat dann einfach das dabei, was er hat. Das,
1: ja.
0: Da kann man dann einfach auslesen. Da kann man nicht gezielt. Aber sonst, wenn ich auf der Einkaufsgut Blumenbörse laufe, also kaufe ich eigentlich schon Schweizer Sachen, ja.
1: Und das wird sicher geschätzt von der Kundschaft?
0: Ja, also es hebt natürlich auch besser. Also das ist... Das ist unbestritten.
1: Die,
0: also.
1: Die Blumen haben nicht den gleichen Kälteschock gemacht, von Holland bis in die Schweiz.
0: Ja, und der Transportweg ist natürlich nie so gross, oder? Das ist auch, ja.
1: Sie hätten gerne die Marschpolka bei uns daheim vom Studioblasorchester Rundl. Wieso gerade der Titel?
0: Den habe ich schon ein paar Mal gehört bei euch auf dem Sender. Und ich spiele in der Harmonie Fischental, spiele ich schon 49 Jahre.
1: Oh, wow! Was für ein Instrument?
0: Zuerst habe ich Trompete gespielt, dann habe ich S-Horn gespielt, dann habe ich Schlagzeug gespielt und jetzt spiele ich Flügelhorn.
1: Wahnsinnig.
0: Genau.
1: Der grosse Ausgleich neben dem Blumengeschäft Musik bei der Frau
0: Frey. Genau, ja. Und dann haben wir natürlich sehr viele so Stück vom Musikverlag Rundl, das ist bekannt bei uns.
1: Wer möchten Sie denn grüßen mit dieser Marschpolka?
0: Also ich möchte ganz sicher mal meinen Mann grüßen, den Martin. Dann möchte ich alle Mitglieder von der Harmonie Musik Fischental grüßen, weil wir haben morgen noch einen Grillabend, wo wir uns treffen. Und alle Musikanten, die jetzt halt Ferien haben, die sich nicht treffen können, die lasse ich auch grüßen. Und ganz speziell noch Mirta Egli von Gipswil, die ist immer ganz früh am Morgen. Ist die schon bei der Musikwelle dabei und vielleicht hört sie es am Nachmittag, vielleicht macht sie jetzt gerade das Mittagsschläfchen. Aber ja, das sind eigentlich so die ich möchte grüßen und einfach alle, die ich kenne.
1: Danke vielmals in dem Fall, Frau Frey, fürs Telefon und noch einen schönen Nachmittag und noch ein paar gute Geschäfte.
0: Genau, hoffen wir doch.
1: Adieu, Frau Frey, merci.
0: Vielen Dank, adieu, Sigmund, danke vielmals.

Liebes Musikwellen-Team, grüezi miteinander. Gestern, am 21. Juli, hat der Paul Meili von Bars seinen 85. Geburtstag feiern können. Dazu möchten wir ganz herzlich gratulieren. Lieber Paul, wir freuen uns alle mit dir und hoffen, du kannst noch viele schöne Stunden mit deiner Partnerin, der Therese, verbringen, wo wir auf dem Weg auch gerade grüßen. Weil wir selber nicht so schön können Happy Birthday singen, haben wir gedacht, wir lesen das über die Musikwelle machen. Danke vielmals. Das ist der Gruß von deinen Geschwistern, Brigitte, Ruth und Hans-Peter, zusammen mit der Familie. Einen schönen Tag und liebe Grüße.

Hier ist Monika Fetsch. Grüezi miteinander. Heute geht mein Musikwunsch zu meinem Bruder Willi und seiner Frau Vreni in Frick. Sie tanzen gern Tango. Sind ihr parat? Tanzschuhe an und los geht's zum wunderschönen Tango. Ein kleiner Akkordeonspieler von Berolino Soundorchester. Ich wünsche euch viel Vergnügen und danke der Musikwelle.

0: Wir sind schon am Wunsch sammeln. Telefonwunsch für morgen Nachmittag. Auch dann heisst es von 2 bis 5 wieder wünscht ihr was. Mit Ihrem Wunsch läutet Sie an 0848 086 086. Tun Sie jemanden überraschen mit einem schönen Musikstück und mit Ihren lieben Grüssen. 0848 086 086 ist die Wunschnummer.
1: Wir wünschen Ursula Pfrunder, die momentan in der Klinik St. Anna in Luzern sich am Erholen ist, das Lied von Udo Jürgens «Und immer wieder geht die Sonne auf». Liebe Grüße, Ursula, Becky, Bea und Dini.

0: Einer von den ersten Hits, die Udo Jürgens in seiner langen Karriere hatte. Immer wieder geht die Sonne auf. Es ist gerade 5 Minuten ab 3:30.
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2: Da ist Lili Bickel von Adorf. Ich wünsche für meine Schwester in Wedischwil, Trudi Willi. Und für meinen Willi wünsche ich meinen Daddy. Der heisst Hans Frey und ist Pianist und spielt mit dem Studioorchester Basel-München-Retour. Das wäre ganz toll, wenn Sie das könnten spielen.

Eine Aufnahme wirklich schon alt aus den 60er Jahren. Der Hans Frey am Klavier mit dem Marsch Basel München. Bei uns geht's weiter mit der Mesh und ewige Liebe. Der Daniel Schranz von Rheinach möchte den Titel hören und Danke sagen der Rettungsdienst Menziken, Lenzburg und Aarau.

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1: Ich möchte gerne für alle Blasmusikfreunde Bolero für zwei Trompeten hören von Blaskapelle Alpenland. Danke vielmals.

Im Auftrag von Päuli Wichert von Basel, der uns geschrieben hat, darf ich wieder zu einem Geburtstag gratulieren, nämlich der Lieni Lienhardt von Sissach. Da steht, hoi Lieni, heute feierst du deinen 76. Geburtstag. Wir alle von der Les Amis de Gourmand gratulieren dir herzlich. Wir wünschen dir alles, alles Gute und vor allem beste Gesundheit. Mit dir in unserer Runde ist es immer auch lustig. Bleib wie du bist und schwing noch lang deine Kochlöffel.

0: Apropos Glarner Land, am Montag in einer Woche, am 3. August, da geht die SRF Musikwelle wieder auf die Alp, aufs Embächli oberhalb von Ilm. Dann heisst es wieder Alpler Wunschkonzert. 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
2: Liebes Musikwellen-Team, ich bin Sonja Müller von Farwangen. Ich möchte ein Grüssli schicken ins Prättigau zum Pfarrer Hans Ludwig Seim mit dem Lied «Muss ich mal Zellobamperlala und Freude am Leben haben».

Spitzhöckler am 5 vor 4 und vor der Nachricht ja gerade noch ein Duett, die Walli, zusammen mit dem Marcello Alexander. Und das hat einen ganzen bestimmten Grund, warum das Vreni Eichen von Schaffhausen den Marcello Alexander möchte hören. Sie schreibt nämlich: lieber Marcello, ganz, ganz herzlichen Glückwunsch zu deinem heutigen runden Geburtstag. Ich wünsche dir viel, viel Gesundheit und mach weiter so.

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1: Die Nachrichten von SRF um 16 Uhr mit Livia Schmid. Das dritte Opfer soll er 140 Mal vergewaltigt haben. Beim Fall um einen ehemaligen Aargauer Kantonsparlamentarier kommen neue Details ans Licht. Die ausgebüxte KI-Anwendung von OpenAI, die selbstständig einen Cyberangriff durchgeführt hat, muss man sich deswegen Sorgen machen? Das versuchen wir zu klären in dieser Sendung. Das Wetter heute und morgen ist meist sonnig und warm. Der Fall eines verhafteten ehemaligen Aargauer SVP-Politikers hat eine noch größere Tragweite als bisher bekannt. Bislang war vor allem vom sexuellen Missbrauch einer Frau und ihrer Tochter die Rede. Recherchen von SRF zeigen nun, dem Mann werden im Zusammenhang mit einem dritten Opfer deutlich mehr Delikte vorgeworfen. Regionalredaktor Alex Musser berichtet.
2: Insgesamt 140 Mal soll der Beschuldigte dieses dritte Opfer über mehrere Jahre hinweg betäubt und sexuell missbraucht haben. Auch diese Taten soll er gemäß Anklageschrift, die SRF vorliegt, gefilmt haben. Die Frau leidet bis heute unter den Folgen der mutmaßlichen Übergriffe. Erst später soll sich der Beschuldigte gemäß Anklage auf eine Mutter und deren damals 15-jährige Tochter konzentriert haben. Innerhalb eines Jahres soll es dort vor allem gegenüber der Minderjährigen zu insgesamt 44 Übergriffen gekommen sein, bis er vor knapp 3 Jahren schließlich verhaftet wurde. Der ehemalige Politiker wird unter anderem wegen mehrfach versuchten Mordes angeklagt. Die Staatsanwaltschaft wirft ihm vor, die Frauen mit den eingesetzten Sedierungsmitteln in akute Lebensgefahr gebracht zu haben. Die verwendeten K.O.-Medikamente könnten bereits in geringen Mengen überdosiert werden und zu tödlichen Atemstillständen führen. Die Staatsanwaltschaft fordert für den ehemaligen Kantonsparlamentarier eine lebenslängliche Freiheitsstrafe. Für den Mann gilt die Unschuldsvermutung.
1: Weiter nach Deutschland mit 2 Meldungen in der Übersicht. Thorsten Frey soll Nachfolger von Jens Spahn werden als Chef der Bundestagsfraktion der Union. CDU-Chef und Bundeskanzler Friedrich Merz und CSU-Chef Markus Söder haben Frey dem Fraktionsvorstand vorgeschlagen. Spahn war infolge eines Skandals um eine Leihmutterschaft zurückgetreten. Die gesamte Fraktion wird kommende Woche darüber abstimmen. Die deutsche Bundesanwaltschaft hat Anklage erhoben gegen 4 mutmaßliche Anführer der Reichsbürgergruppierung mit dem Namen Königreich Deutschland. Sie wirft den Männern etwa vor, eine kriminelle Vereinigung gebildet zu haben. Die Gruppierung ist seit über einem Jahr in Deutschland verboten. Eine künstliche Intelligenz, die aus einer Testumgebung ausgebrochen ist und selbstständig einen Cyberangriff durchgeführt hat. Darüber hat das KI-Unternehmen OpenAI informiert. Was genau passiert ist und wie das einzuordnen ist, im Beitrag von Patrick Walter.
3: Dass eine KI eigenständig einen Cyberangriff durchgeführt hat, das klingt spektakulär. Sorgen machen müsse man sich aber zunächst nicht, sagt SRF-Digitalredaktor Jörg Tschirr.
4: Wenn es jetzt darum geht, dass die KI so mächtig geworden ist, dass sie uns bald alle vernichten wird, dann sicher nicht. Nein, aber es ist schon etwas Eindrückliches passiert. Also die KI hat da ganz selber Sicherheitslücken gefunden und auch selber geschafft, sich in ein System hereinzuhacken. Das ist schon einiges. Allerdings, sie hat das nicht von sich aus gemacht. Sie hat es nur gemacht, weil sie den Auftrag dazu bekommen hat und ihr auch gesagt wurde, mach alles, was nötig ist, um dein Ziel zu erreichen.
3: Mit dieser Anweisung wurde die KI auf einen Test angesetzt. Sie nutzte eine Sicherheitslücke, um die abgeschottete Testumgebung zu verlassen. Auf der Suche nach Informationen griff sie dann die Systeme einer anderen KI-Firma an. OpenAI spricht von einem beispiellosen Cybervorfall und kündigte an, die Sicherheitsvorkehrungen zu verstärken. Das Vorgehen der KI könnte aber durchaus im Interesse von OpenAI gewesen sein, gibt Jörg Tschirren zu bedenken.
4: Es gibt in der Szene so den Ausdruck Criti-Hype, das heißt, man kritisiert zum einen etwas, aber hypt es damit auch. Und das passiert natürlich, wenn man sagt, oh, schau, wie gefährlich mein System ist. Man warnt und macht Werbung gleichzeitig.
3: Sagt Digitalredaktor Jörg Tschirren. Seine ausführliche Einordnung gibt es in der heutigen Folge des SRF-Podcasts News Plus zu hören.
1: An der Küste des südamerikanischen Landes Peru suchen seit Tagen hunderte Pelikane an Häfen und Märkten nach Nahrung. Dies sei ein Hinweis darauf, dass sich das Wetterphänomen El Niño immer mehr verstärke, das melden mehrere Medien. Die Meerestemperaturen werden durch El Niño immer wärmer. Derzeit liegen sie im Pazifik gut 2 Grad Celsius über dem Normalwert, das sagt die zuständige Beobachtungsstelle. Dies führe unter anderem dazu, dass es immer weniger Fische im Wasser gebe, indem sie in andere Gewässer weiterzögen und so für Pelikane nur schwer zugänglich seien. Vor wenigen Tagen warnten Wissenschaftler in peruanischen Medien auch vor einem Pinguinsterben, sollten die Wassertemperaturen immer weiter ansteigen. Zu den Börsendaten, geliefert von SIX. Der Swiss Market Index liegt im Moment bei 14.397 Punkten plus 0,7%. Der Dow Jones Index in New York steigt um 0,3%. Der Euro wird zu 92,73 gehandelt, der Dollar zu 81,24. Soweit die Meldungen. Das Wetter heute und morgen ist es meist sonnig. Über den Bergen bilden sich einige Quellwolken. Morgen sind vor allem im Osten die Quellwolken zahlreicher. Das Ganze bei 25 bis 29 Grad. Das waren Nachrichten von Radio SRF. Verantwortlich Thomas Fuchs.
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6: Noch eine ganze Stunde sind Sie musikalisch am Drücker und einsteigen tun wir mit dem Wunsch von Stefan Sigrist aus Luzern. Er hätte gerne den Rudo Jürgens «Ich weiss, was ich will» und schickt damit liebe Grüße seiner Susanne.

staune immer wieder, was der Udo Jürgens für gute Texte hat in seinen Liedern. Jetzt gehen wir auf Deutschland, auf Mannheim, im Bundesland Baden-Württemberg liegt das. Dort ist der Friedrich Adolf daheim, wie er uns schreibt. Und er schreibt weiter, er hat sehr grosse Freude an der Musikwelle und höre jeden Tag unseren Sender. Er schickt uns ganz liebe Grüße. Merci vielmal, einen lieben Gruß retour. Und hätte gern morgens um 7 ist die Welt noch in Ordnung.

Gertrud Hochstrasser in Rütti kann heute einen runden Geburtstag feiern. Wir gratulieren ihr dazu ganz herzlich und wünschen alles Gute mit dem Lied «Nimm's doch endlich locker» von der Örgeli Wirbel, der Peter und Heidi.

Heute feiert Gerda Leubler von Schwarzenbach Geburtstag. Wir haben Post bekommen, Frau Leubler. Das steht für Sie. Liebe Gerda, zum Geburtstag wünsche ich dir alles, alles Liebe und Gute. Geniess weiterhin mit deinem Schatz, euer Paradies, in Schachen und im Tessin.

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Das funktioniert schriftlich ganz einfach. Einfach auf unsere Internetseite gehen. srfmusikwelle in einem Wort geschrieben.ch. Und dann, wenn Sie ganz runter scrollen, das Ende von unserer Seite, dort unten im Serviceteil, finden Sie das Wunschformular fürs Wünschte was und auch fürs Montagabend Wunschkonzert. Und genau so gemacht hat es Fabienne Dubach von Willisau. Sie lädt ihren Grossvater, der Franz Dubach, ganz, ganz herzlich grüßen. Sie schreibt, er höre jeden Tag die Musikwelle. Das freut uns natürlich. Und sie möchte für ihren Grossvater gerne den Jodelclub Enzian mit dem Enzian-Jodel. Und, lieber Herr Dubach, es gibt ganz, ganz liebe Grüße von ihrem Grosskind, Fabienne.

0: Höchste Eisenbahn wieder für einen Wunsch, gerade von Ihnen, spontan zu mir ins Studio. 0848 531 531 gestellen, 0848 531 531. Und mit ein bisschen Glück sind wir dann bald miteinander ein bisschen am Gesprächle.
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2: Da ist Nelly aus Wiefelden. Ich würde gerne meinen Mitbewohnern alles Gute wünschen. Und vor allem der Margret Wartmann auch alles Gute. Und ich wünsche mir von Hanna Haller, Vater unser, allen alles Gute.

0: Glück gehabt hat Anita Stampfli von Grenchen. Sie habe ich am Telefon. Grüezi, Frau Stampfli.
1: Grüezi, Herr Siegmann.
0: Sie haben mir gerade noch kurz vorher gesagt, Sie sind am Bachen, und zwar etwas Salziges, Brätschnecken. Was müssen wir uns darunter vorstellen?
1: Das ist Blätterteig, wo man nachher mit Brät, mit Kalbsbrät und Speck drauflegen und rollen. Mhm. Und dann tun wir so schneiden, und dann gibt es Schnecken.
0: Das klingt sehr fein. Tun Sie das Brät auch noch speziell würzen?
1: Ja, ich tue es noch ein bisschen würzen, aber das Brät macht mein Mann selber.
0: Ah.
1: Das ist sein Hobby, so da.
0: Aha.
1: Und das ist eigentlich schon gewürzt.
0: Ist das ein Rezept von Ihnen?
1: Nein, das kann man, das findet man. Ich kann jetzt ihm sagen, genau wo.
0: Ja, aber Sie machen es in dem Fall schon lang.
1: Ja, das mache ich schon lang.
0: Wie lange sind denn die nachher im Ofen, bis sie fertig sind?
1: Etwa 20 Minuten.
0: Gut, wie lange sind sie jetzt schon drin? Nicht, dass sie noch verbrennen?
1: Nein, also vorhin abgestellt.
0: Gut. Heute wird sie 80, Mireille Mathieu, und Sie hätten sie gerne gehört mit «Tous les enfants chantent avec moi». Sind Sie Fan von der Mireille Mathieu?
1: Ja, mal, ich mache sie sehr gut. Und auch eben, wie sie singt. Und im letzten November bin ich in Lausanne im Konzert gewesen.
0: Ah ja, da ist sie für ein Konzert in die Schweiz gekommen. Mhm.
1: Ja, genau.
0: Und kann sie noch begeistern?
1: Ja, also sehr.
0: Gut.
1: Also, meine Söhne sind mitgekommen und die waren selber begeistert gewesen. Weil das ist ja nicht ganz vielleicht ihre Musik.
0: Ja, das könnte man noch vorstellen. Mhm.
1: Aber sie haben gesagt, so eine Ambiance haben sie noch nie erlebt.
0: Ah, da kann sie in dem Fall das Publikum sehr gut unterhalten, Mireille Mathieu.
1: Mhm. Ja, wirklich.
0: Wunderbar, dann möchten Sie sicher noch Grüße verschicken, wenn Sie schon mal Glück gehabt haben, zum Durchkommen.
1: Ja. Mein Mann, der Peter, der ist gerade ein Bier abgefüllt, der hat gebraut.
0: Ach, der macht nicht nur selber Brät, der macht auch noch selber Bier.
1: Er macht noch selber Bier, er macht selber Würste.
0: Wow, super.
1: Er macht Gumbi, er macht einfach alles so Sachen. Das macht er einfach gerne.
0: Das ist wunderbar.
1: Und dann mit meinem Bruder Rolf, seiner Frau Antoinette in Ei, ich bin Genf, möchte ich auch gerne grüßen.
0: Hoffen wir, die Grüße sind angekommen. Dann wünsche ich Ihnen, Frau Stampfli, noch einen schönen Restnachmittag und dann einen guten bei diesen Schnecken. Was gibt es dazu nachher noch? Salat?
1: Ja, gibt grünen Salat.
0: Wunderbar, wow, da kommt man gerade Hunger über. Also, reden wir nicht mehr weiter drüber, hören wir Mireille Mathieu zu. Adieu, Frau Stampfli.
1: Ade, Sigmann, und merci vielmals.

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0: Ja, es freut uns, wenn Sie vorbeikommen auf dem Empechli oberhalb von Elm oder wenn Sie natürlich uns von daheim aus zulassen. Madeleine Forster von Turbental, sie hätte gern zum 52. Hochzeitstag für ihren Mann Fritz, der Reinhard May mit «Über den Wolken».

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das ist Armin Rösli von Igis. Heute feiert meine Schatz Carla ihren Geburtstag. Und möchte ihr natürlich auf dem Weg viel Glück wünschen, alles Gute weiterhin. Und der Musikwunsch, wir können es auch anders sein, ist der Armin Rösli-Schottisch von Carlo Brunner. Vielen Dank.

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1: Hallo Schweiz. Heute am 22. Juli herzlichen Glückwunsch zum 35. Purzeltag nach Zofingen zum Sohn Timo Wulschläger. Mit 13 Sternen vom Zahnsrüdi, wenn wir den Timo überraschen. Alles Gute und Liebe wünschen deine drei Brüder Marco, Reto und Jan und Schwester Jeanette. Liebe Grüße vom Papi Rudi, der gleich 70 wird mit der Astrid. Viele Grüße aus dem Wallis und bis bald.

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Ja, da spricht Gerti Hutter von Göschwitz aus dem Vorarlbergerischen. Ich hätte gerne für meine Freundin Marlies und ihren Enkel Finn ein Lied vom Vater Abraham, irgendwas von der Schlümpfe. Ciao, ciao.

5 vor 5 ist es, 3 Stunden schon bald rum, aber keine Angst, morgen gibt es wieder ein Wünschte, was mit dem Erik Dauer. Und Sie können jederzeit anrufen für morgen, 0848 086 086 ist der heisse Draht zu unserem Wunschkonzert morgen Nachmittag, 0848 086 086. Und jetzt langt es noch für einen Wunsch, nämlich für den vom Remo Grünenfelder von Wangs. Er hätte gerne den Kriegel, das Leben meint es heute gut mit mir. Damit grüßt er alle, die ihn kennen, besonders seine Geschwister, die mit Anhang, seine und seine Arbeitskolleginnen und Kollegen, und er wünscht ihnen schöne Sommerferien.

0: Kapelle Martin Behler hier auf der SRF Musikwelle.
1: Die Nachrichten von SRF um 17 Uhr mit Konrad Musch und diesen Schwerpunkten. Die Vorwürfe gegen einen ehemaligen Aargauer Kantonspolitiker erhalten eine neue Dimension. Nun werden Einzelheiten zum dritten Opfer bekannt. Und ein KI-Programm verselbstständigt sich. Nun will die Firma OpenAI ihre Sicherheitsvorkehrungen erhöhen. Unser Digitalredaktor ordnet ein. Und das Wetter heute Abend und morgen meist sonnig bei 25 bis 29 Grad. Der Fall eines verhafteten ehemaligen Aargauer SVP-Politikers hat eine noch größere Tragweite als bisher bekannt. Bislang war vor allem von sexuellem Missbrauch einer Frau und ihrer Tochter die Rede. Recherchen von SRF zeigen nun, dem Mann werden im Zusammenhang mit einem dritten Opfer deutlich mehr Delikte vorgeworfen. Regionalredaktor Alex Moser berichtet.
2: Insgesamt 140 Mal soll der Beschuldigte dieses dritte Opfer über mehrere Jahre hinweg immer wieder betäubt und sexuell missbraucht haben. Auch diese Taten soll er gemäß Anklageschrift, die SRF vorliegt, gefilmt haben. Die Person leidet bis heute unter den Folgen der mutmaßlichen Übergriffe. Erst später soll sich der Beschuldigte gemäß Anklage auf eine Mutter und deren damals 15-jährige Tochter konzentriert haben. Innerhalb eines Jahres soll es dort vor allem gegenüber der Minderjährigen zu insgesamt 44 Übergriffen gekommen sein, bis er vor knapp 3 Jahren schließlich verhaftet wurde. Der ehemalige Politiker wird unter anderem wegen mehrfach versuchten Mordes angeklagt. Die Staatsanwaltschaft wirft ihm vor, die Frauen mit den eingesetzten Sedierungsmitteln in akute Lebensgefahr gebracht zu haben. Die verwendeten K.O.-Medikamente könnten bereits in geringen Mengen überdosiert werden und zu tödlichen Atemstillständen führen. Die Staatsanwaltschaft fordert für den ehemaligen Kantonsparlamentarier eine lebenslängliche Freiheitsstrafe. Für den Mann gilt die Unschuldsvermutung.
1: Alex Moser hat berichtet. Weiter nun nach Deutschland mit 2 Meldungen in der Übersicht. Kanzleramtschef Thorsten Frey soll Nachfolger von Jens Spahn werden als Chef der Bundestagsfraktion der Union. CDU-Chef und Bundeskanzler Friedrich Merz und CSU-Chef Markus Söder haben Frey dem Fraktionsvorstand vorgeschlagen. Spahn war infolge eines Skandals um eine Leihmutterschaft zurückgetreten. Die gesamte Fraktion wird kommende Woche darüber abstimmen. Die deutsche Bundesanwaltschaft hat Anklage erhoben gegen 4 mutmaßliche Anführer der Reichsbürgergruppierung mit dem Namen Königreich Deutschland. Sie wirft den Männern etwa vor, eine kriminelle Vereinigung gebildet zu haben. Die Gruppierung ist seit über einem Jahr in Deutschland verboten. Die Außenminister Russlands und der USA, Sergei Lavrov und Marco Rubio, haben angekündigt, dass sie sich morgen treffen werden. Dies am Rand eines Treffens der südostasiatischen Staatengemeinschaft ASEAN in der philippinischen Hauptstadt Manila. US-Außenminister Rubio sagte dazu, sein Land sei weiterhin bereit, eine konstruktive Rolle bei der Beendigung des Ukraine-Kriegs zu spielen. Russlands Außenminister Lavrov erklärte, das Treffen werde trotz der angespannten Beziehungen nützlich sein. Den USA warf er erneut vor, die ukrainischen Angriffe auf Russland zu unterstützen, indem diese der Ukraine Waffen verkaufe und Zieldaten weitergebe. Eine künstliche Intelligenz, die aus einer Testumgebung ausgebrochen ist und selbstständig einen Cyberangriff durchgeführt hat. Darüber hat das KI-Unternehmen OpenAI informiert. Was genau passiert ist und wie das einzuordnen ist, im Beitrag von Patrick Walter.
3: Dass eine KI eigenständig einen Cyberangriff durchgeführt hat, das klingt spektakulär. Sorgen machen müsse man sich aber zunächst nicht, sagt SRF-Digitalredaktor Jörg Tschirr.
4: Wenn es jetzt darum geht, dass die KI so mächtig geworden ist, dass sie uns bald alle vernichten wird, dann sicher nicht. Nein, aber es ist schon etwas Eindrückliches passiert. Also die KI hat da ganz selber Sicherheitslücken gefunden und auch selber geschafft, sich in ein System hereinzuhacken. Das ist schon einiges. Allerdings, sie hat das nicht von sich aus gemacht. Sie hat es nur gemacht, weil sie den Auftrag dazu bekommen hat und ihr auch gesagt wurde, mach alles, was nötig ist, um dein Ziel zu erreichen.
3: Mit dieser Anweisung wurde die KI auf einen Test angesetzt. Sie nutzte eine Sicherheitslücke, um die abgeschottete Testumgebung zu verlassen. Auf der Suche nach Informationen griff sie dann die Systeme einer anderen KI-Firma an. OpenAI spricht von einem beispiellosen Cybervorfall und kündigte an, die Sicherheitsvorkehrungen zu verstärken. Das Vorgehen der KI könnte aber durchaus im Interesse von OpenAI gewesen sein, gibt Jörg Tschirren zu bedenken.
4: Es gibt in der Szene so den Ausdruck Criti-Hype, das heißt, man kritisiert zum einen etwas, aber hypt es damit auch. Und das passiert natürlich, wenn man sagt, oh, schau, wie gefährlich mein System ist. Man warnt und macht Werbung gleichzeitig.
3: Sagt Digitalredaktor Jörg Tschirren. Seine ausführliche Einordnung gibt es in der heutigen Folge des SRF-Podcasts News Plus zu hören.
1: Patrick Walter berichtet. Und wir sind bei den Börsendaten übermittelt von SIX. Der Swiss Market Index liegt im Moment bei 14.357 Punkten, ein Plus von 0,4%. Der Dow Jones Index in New York steigt um 0,1%. Der Euro wird zu 92,77 Rappen gehandelt, der Dollar zu 81,32 Rappen. Und das Wetter heute Abend und morgen scheint meist die Sonne. Morgen bilden sich über den Bergen einige Quellwolken, vor allem im Osten sind sie zahlreicher. Die Temperatur erreicht 25 bis 29 Grad. Das waren Nachrichten von Radio SRF, verantwortlich Thomas Fuchs.
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6: Noch bis um 6 Uhr mit dem Bernhard Siegmann am Mikrofon. Schön sind Sie dabei. Ich bin gespannt, mit wem ich eine weitere Runde Schnipseljagd darf spielen, wo es Billett zu gewinnen gibt, aufs Stanzerhorn. Nächste Spielrunde in gut 10 Minuten.

0: 13 Minuten ab 5 und jetzt nochmal zu unserem grossen Geburtstagskind vom heutigen Tag.
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0: Den ganzen Tag durch haben wir hier auf der SRF Musikwelle ihre grossen Hits gespielt. Und einen hören wir uns jetzt zum Abschluss nochmal an. Nämlich «Es geht mir gut, Cherie». Rausgekommen 1970 und damit ist sie sage und schreibe 20 Wochen in der deutschen Hitparade gsi. Eine richtige Powerfrau. All ihre wirklich grossen Erfolge auf Deutsch, die sind in den 70er Jahren rausgekommen. Dort war sie wirklich Dauergast gsi in den deutschen Fernsehshows. Vor allem in den grossen Samstagabend-Shows. Gelernt Deutsch hat sie eigentlich nie wirklich gut. Und damit sie die deutschen Schlager überhaupt auch singen konnte, hat ihr sogar amig Katja Epstein geholfen. Und jetzt hören wir uns Mireille Mathieu nochmal an mit einem von ihren grossen Erfolgen. «Es geht mir gut, Cherie».

0: Der Berner Brink, ich wär so gern wie du. Und jetzt sind Sie an der Reihe.
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0: Auf dem Spiel stehen 3 Tageskarten auf Stanzerhorn im Wert von über 240 Franken. Herausfinden müssen Sie, wie der Titel heisst. Wir suchen also den Namen von dem Titel, nicht wer ihn singt. Und den gesuchten Titel haben wir verschnetzelt in ein Schnipseli, in 3 Schnipseli, in ein 1 Sekunde, 2 Sekunden und 3 Sekunden Schnipseli. Das 1 Sekunde Schnipseli, wenn Sie es herausfinden, das gibt den Maximalgewinn von 3 Tageskarten. Brauchen Sie es 2 Sekunden Schnipseli, dann nehme ich eine weg, gibt es noch 2 und mit dem längsten am 3 Sekunden noch 1 Tageskarte. So, und jetzt ist Zeit zum Reinhören in den 1 Sekunden. Was meinen Sie? Wir hören gerade nochmal rein. Und jetzt bin ich gespannt. Läutet Sie an. Die Spielnummer 0848 531 531. 0848 531 531. Wie heisst der Titel, den wir hier im 1 Sekunden gehört haben?

0: Heute sind wir mit Schmiss unterwegs. Der Gigi Anderson haben wir gehört mit «Willst du mich küssen?». Wir sind mit in unserer Spielrunde von der Schnipseljagd und am Telefon habe ich den Urs Hildebrand von Wattwil. Grüezi, Herr Hildebrand.
1: Grüezi wohl.
0: Sie haben heute am Sohn geholfen, ein bisschen zügeln, rumfahren.
1: Genau.
0: Haben Sie weit müssen oder ist es innerhalb von Wattwil geblieben oder weiter?
1: Nein, es ist von Winterthur nach Oftringen.
0: Ah, auch nicht riesig. Oder?
1: Ja, es geht.
0: Oh ja, es liegt jetzt noch
1: drin. Runde Stunde.
0: Ja,
1: gute
0: ja.
1: Stunde.
0: Gut. Aber das ist immer gut, wenn der Vater kommt, geht helfen und das Auto auch gerade füllt.
1: Ja, genau.
0: Gut. Jetzt haben Sie einen gemütlichen Abend und kommen bei uns noch durch zum Spielen. Jetzt bin ich gespannt. Drücke Ihnen die Daumen, Herr Hildebrand. Sie dürfen das Eisekünderli gerade noch mal hören. Und gerade noch mal. Ja, und jetzt sind Sie dran. Wenn Sie mir sagen können, wie der Titel heisst, dann gibt es 3 Tageskarten im Wert von über 240 Franken. Können Sie 2 Leute noch mitnehmen aufs Stanzerhorn. Was meinen Sie?
1: Das ist Belfast von der Boni M.
0: Belfast von der Boni M. Absolut richtig. Gratuliere. Das gibt 3 Tageskarten.
1: Super, das ist mega. Frau hat es gerade hinten gesagt, eben Belfast. Dann habe ich probiert, anzulösen und gerade durchgekommen.
0: Ja, so muss es sein. Mag ich Ihnen gönnen. Ja. Das erste Mal bei uns gespielt und gerade das Maximum abgeräumt. Herr Hildebrand, haben Sie super gemacht. Ich wünsche Ihnen jetzt schon einen schönen Ausflug aus Stanzerhorn.
1: Ja, danke viel mal.
0: Schönen Abend, Adi, Herr Hildebrand. Viel merci. Fall.
1: Merci vielmal. Auf Wiederhören. Danke.
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0: Ja, super hat das gemacht, der Urs Hildebrand. Boni M, Belfast, hören wir uns natürlich an.

0: Harry James and his orchestra, A Man and a Woman, eine bekannte Melodie. 19 Minuten vor 6.
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0: Heute mit dem Simon Eschli von SRF Meteo. Du, es sind Wolken aufgezogen. Haben die auch noch etwas im Gepäck? Flüssiges?
2: Flüssiges nicht. Sie haben ein bisschen Schatten im Gepäck und ein bisschen Dekoration am Himmel. Es ist heute den ganzen Tag einfach blau gewesen am Himmel. Und jetzt sind doch von Nord her ein paar Wolken reingezogen, aber die haben nicht viel Flüssigkeit im Gepäck. Also es bleibt am Abend trocken. Der Tag, der geht also noch so zu Ende, wie er war. Mit Sonnenschein warm. Auch noch ein bisschen Wind, den wir haben, speziell noch in den Alpentälern. Aber sonst ist es ein ruhiger Abend.
0: Wie wird es denn nach dem Morgen wieder so sonnig wie heute?
2: Ziemlich ähnlich. Auch morgen Tag mit viel Sonnenschein. Wir haben auch morgen einmal ein paar höhere Wolkenfelder rum, also punkto Dekoration. Dann durch den Tag durch gibt es vor allem über Berge Quellwolken. Speziell sich in der Zentral- und Ostschweiz könnte ein bisschen grösser sein. Dann auch mal ein bisschen für längere Zeit für Schatten sorgen. Aber eben also grundsätzlich ist es auch morgen ein sonniger Tag. Nacht auf morgen, die ist zuerst frisch, wie heute Morgen schon. Dann haben wir morgen Nachmittag so 24 bis 28 Grad. Noch ein Spürchen wärmer ist im Raum Genf, im Rhonetal oder auch im Tessin. Dazu wieder leichter Wind und am morgen am stärksten spüren wir den Wind dann in den Alpentälern.
0: So angenehm, dass das ist jetzt im Moment mit diesen Temperaturen. Es wäre mal wieder Regen nötig. Wie sieht es aus, wenn wir aufs Wochenende schauen? Freitag, Samstag, Sonntag?
2: Am Wochenende kommt teilweise Regen, Freitag selber noch nicht. Also Freitag ist nochmal das gleiche Programm, sonnig und warm. Ein guter Tag, um dann sicher nochmal draussen etwas machen, zum Beispiel baden. Falls man baden geht und aus dem Wasser rauskommt am Freitag, spürt man dann vielleicht noch ein bisschen die schwache Beise. Dann aufs Wochenende stellt es noch ein bisschen um. Jetzt am Samstag zuerst mal sonnig und noch heiß, gibt doch rund 30 Grad. Samstagnachmittag kommen dann aber mehr Wolken auf und die bringen dann doch teilweise Regengüsse und Gewitter. Und lokal könnte die Gewitter dann durchaus kräftig sein. Dazu spüren wir am Samstag auch den Wind. Dann am Sonntag so ein bisschen Hin und Her von Sonne und Wolken. Teilweise auch wieder Regengüsse und Gewitter. Die Temperaturen gehen schon ein bisschen leicht zurück. Aber wie immer bei so Wetterlagen am Sonntag, Wochenende, da gibt es Gebiete, die trifft es vielleicht 2-3 Mal. Kann dann sogar auch fast zu viel Regen aufs Mal sein. Und dann gibt es Gebiete, die trifft es dann vielleicht gar nicht. Also, für all die, die einen Rasen im Garten haben, die auf Regen planen, der definitive Regen, den kann ich leider nicht versprechen, dass es ihn überall gibt.
0: Der Simon Eschli von SRF Meteo. Also, grosser Regen nicht in Sicht. Und was es immer wieder mal ein bisschen gibt, zur Dekoration ein paar Wolken. Und am Wochenende dann gibt es auch Gewitter.

Polka, Gruß in Stockenburg mit dem Marcel Zumbrunn. 5 Minuten vor 6 ist es. Nach der 6 erwartet Sie Renaten Andereck zu einer schönen Feierabendmusik mit viel volkstümlicher Musik. Ich habe Sie dürfen durch den Mittwochnachmittag begleiten. Mein Name ist Bernhard Siegmann. Ich wünsche einen ganz schönen Abend und bis am Freitag.

0: Grazer Jungsteirer hier auf der SRF Musikwelle.
1: Die Nachrichten von SRF um 18 Uhr mit Livia Schmid. Guten Abend. Vorwürfe gegen einen ehemaligen Politiker aus dem Kanton Aargau. Im Fall gibt es neue Informationen, die SRF vorliegen. Dann eine künstliche Intelligenz, die auf eigene Faust eine andere Plattform hackt. OpenAI will nach diesem Vorfall höhere Sicherheitsvorkehrungen treffen. Das Wetter heute Abend und morgen ist es meist sonnig. Der Fall eines verhafteten ehemaligen Aargauer SVP-Politikers hat eine noch größere Tragweite als bisher bekannt. Bislang war vor allem vom sexuellen Missbrauch einer Frau und ihrer Tochter die Rede. Recherchen von SRF zeigen nun, dem Mann werden im Zusammenhang mit einem dritten Opfer deutlich mehr Delikte vorgeworfen. Regionalredaktor Alex Moser berichtet.
2: Insgesamt 140 Mal soll der Beschuldigte dieses dritte Opfer über mehrere Jahre hinweg immer wieder betäubt und sexuell missbraucht haben. Auch diese Taten soll er gemäß Anklageschrift, die SRF vorliegt, gefilmt haben. Die Person leidet bis heute unter den Folgen der mutmaßlichen Übergriffe. Erst später soll sich der Beschuldigte gemäß Anklage auf eine Mutter und deren damals 15-jährige Tochter konzentriert haben. Innerhalb eines Jahres soll es dort vor allem gegenüber der Minderjährigen zu insgesamt 44 Übergriffen gekommen sein, bis er vor knapp 3 Jahren schließlich verhaftet wurde. Der ehemalige Politiker wird unter anderem wegen mehrfach versuchten Mordes angeklagt. Die Staatsanwaltschaft wirft ihm vor, die Frauen mit den eingesetzten Sedierungsmitteln in akute Lebensgefahr gebracht zu haben. Die verwendeten K.O.-Medikamente könnten bereits in geringen Mengen überdosiert werden und zu tödlichen Atemstillständen führen. Die Staatsanwaltschaft fordert für den ehemaligen Kantonsparlamentarier eine lebenslängliche Freiheitsstrafe. Für den Mann gilt die Unschuldsvermutung.
1: Ins Ausland mit 2 Meldungen kurz zusammengefasst. In Deutschland soll Thorsten Frey Nachfolger von Jens Spahn werden als Chef der Bundestagsfraktion der Union aus CDU-CSU. Frey ist Chef des Kanzleramts. CDU-Chef und Bundeskanzler Friedrich Merz und CSU-Chef Markus Söder haben Frey dem Fraktionsvorstand vorgeschlagen. Spahn war infolge eines Skandals um eine Leihmutterschaft zurückgetreten. Und in Frankreich hat die Hitzewelle von Mitte bis Ende Juni mehr als 5.700 Menschen das Leben gekostet. Das zeigt eine Berechnung der französischen Gesundheitsbehörden. Die Sterblichkeit sei mehr als ein Drittel höher gewesen als üblich. In ganz Europa forderte die Hitzewelle über 14.000 Tote. Eine künstliche Intelligenz, die aus einer Testumgebung ausgebrochen ist und selbstständig einen Cyberangriff durchgeführt hat. Darüber hat das KI-Unternehmen OpenAI informiert. Was genau passiert ist und wie das einzuordnen ist, im Beitrag von Patrick Walter.
3: Dass eine KI eigenständig einen Cyberangriff durchgeführt hat, das klingt spektakulär. Sorgen machen müsse man sich aber zunächst nicht, sagt SRF-Digitalredaktor Jörg Tschirr.
4: Wenn es jetzt darum geht, dass die KI so mächtig geworden ist, dass sie uns bald alle vernichten wird, dann sicher nicht. Nein, aber es ist schon etwas Eindrückliches passiert. Also die KI hat da ganz selber Sicherheitslücken gefunden und auch selber geschafft, sich in ein System hereinzuhacken. Das ist schon einiges. Allerdings, sie hat das nicht von sich aus gemacht. Sie hat es nur gemacht, weil sie den Auftrag dazu bekommen hat und ihr auch gesagt wurde, mach alles, was nötig ist, um dein Ziel zu erreichen.
3: Mit dieser Anweisung wurde die KI auf einen Test angesetzt. Sie nutzte eine Sicherheitslücke, um die abgeschottete Testumgebung zu verlassen. Auf der Suche nach Informationen griff sie dann die Systeme einer anderen KI-Firma an. OpenAI spricht von einem beispiellosen Cybervorfall und kündigte an, die Sicherheitsvorkehrungen zu verstärken. Das Vorgehen der KI könnte aber durchaus im Interesse von OpenAI gewesen sein, gibt Jörg Tschirren zu bedenken.
4: Es gibt in der Szene so den Ausdruck Criti-Hype, das heißt, man kritisiert zum einen etwas, aber hypt es damit auch. Und das passiert natürlich, wenn man sagt, oh, schau, wie gefährlich mein System ist. Man warnt und macht Werbung gleichzeitig.
3: Sagt Digitalredaktor Jörg Tschirren. Seine ausführliche Einordnung gibt es in der heutigen Folge des SRF-Podcasts News Plus zu hören.
1: Eine Meldung vom Radsport. Der Belgier Jasper Philipsen hat die 17. Etappe der Tour de France gewonnen. Philipsen war im Schlusssprint der schnellste. Zweiter wurde der Schweizer Mauro Schmid. In der Gesamtwertung führt weiterhin Tadej Pogacar aus Slowenien. Zu den Börsendaten, geliefert von SIX. Der Swiss Market Index schließt bei 14.316 Punkten plus 0,1%. Der Dow Jones Index in New York steigt um 0,3%. Der Euro wird zu 92,83 gehandelt, der Dollar zu 81,37. Soweit die Meldungen. Bleibt der Blick aufs Wetter. Heute Abend und morgen scheint meist die Sonne. Morgen bilden sich über den Bergen einige Quellwolken. Vor allem im Osten sind sie zahlreicher. Die Temperatur erreicht 25 bis 29 Grad. Das waren Nachrichten von Radio SRF, verantwortlich Lukas Siegfried.

Momol, es ist kühler, man würde meinen, man verliert es wieder besser. Der Petrus lässt uns verschnaufen. Ich gehe jetzt einfach in eine furchtbare Müde ein. Ich weiss nicht, wie es innen geht, aber wenn die Temperaturen hoch und runter schiessen, dann ist es eben schon ein bisschen ein Karussell. Aber es ist, wie es ist. Sehr schön, liebes Publikum, sind Sie mit dabei auf der SRF Musikwelle in der Vierabendmusik. Ich bin's, Renate Andrik. Zum Auftakt vom Akkordeonist Frankie Gehrig, der Ländler Huberi. Und ich nehme schwer an, die Huberi, der Ländler, das deutet auf den Pirmin Huber, ein grosses Talent am Kontrabass. Jetzt der Start mit der Kapelle Gläufig, das sind Matthias Landwin, Klarinett, Frankie Gehrig, Akkordeon, Lukas Gerne, Klavier, mit dem Pirmin Huber, Kontrabass.

Zügig, rassig, runde Handorgelmusik haben wir hier gehört. Der Schottisch, der Nesthöcker vom Konstantin Schönbächler. Das Akkordeon-Duo Stanti Schönbächler, Albert Buser aus Jone am Klavier mit Jodl. Thelen Schönbächler haben wir hier gehabt. Und der Walti Kaiser hat Bassgige gemacht. Ab ins Tessin, in eine herrliche Atmosphäre, irgendwo in die Natur oder in ein Grotto. Für sie Polka, La Bella, Verzaschina, das ist Komposition von Vittorio Castelnuovo. Arrangiert hat das Ganze Vittorio Bozzi. Und wir hören jetzt das Duo Vivace.

Wunderbar, der traditionelle Titel, das Arrangement von Dominique Janette Polka, Nozza Südschlin, unsere einmaligen Engadiner Ländlerfreunde. Diese Aufnahme übrigens nicht neu. Sie ist aber eine digitalisierte Aufnahme von einer Langspielplatte von 1984, aber bei uns im Musikprogramm auf der SRF Musikwelle seit dem Juni neu mit am Start. Jetzt zu einer Neuerscheinung von dem Januar, der Jodelclub Edelweiss Flamatt unter der Leitung von Buba Bertschi. Die haben eine CD realisiert, sie heisst «Meine liebe Heimat». Und darauf hören wir das Jodellied von Bruno Mattis. «Atti, sing mit mir».

0: Ein lüpfiger Saxophon-Schottisch haben wir hier gehört. Er ist von Peter Hess und heisst «Eine nussbäumige Sache». Kapelle Peter Hess, haben Sie gehört. Und wir gehen jetzt hören, den Moment, was es doch für eine musikalische Sache gibt, beim Dani Häusler im Archiv. Der Frau Vinef ist schon seit Jahren einer der aktuell eindrücklichsten Volksmusikanten. Er hat eine unbändige Energie und ist ein Musikant im wahrsten Sinn mit Leib und Seele. Der Dani Häusler hat mit ihm über eins von seinen Lieblingsstücken geredet und ist dabei auf die tiefe Leidenschaft für die Musik von Frau Vinef gestossen.
1: Der 50-jährige Akkordeonist, Komponist, Jodler, Sänger und volkstümliche Entertainer Frau Vinef nennt eine Formation als sein ganz grosses Vorbild, das Ilgauer Handorgelduett Rickenbacher-Heinzer.
2: Die Musik ist einfach, sie ist so vielseitig, sie hat so Schmiss drin und sie hat einfach neben so mich einfach fängt. Ich kann es manchmal noch nicht genau beschreiben, es ist einfach neben so mein Herz berührt und neben so mich fängt die Musik, wenn ich die drei Musikanten höre. Ja.
1: Und Rickenbacher-Heinzer hat dann auch Frau Vinef ein paar andere Formationen, Komponisten und Stücke näher gebracht. Allen voran der Gewerbhallenländler von Köbi Bauser, eine Aufnahme aus dem Jahr 1991.
2: Das Coole an der Rickenbacher-Heinzen-Musik ist, ich habe eigentlich die meiste Musik, die ich heutzutage am liebsten spiele, habe ich durch Rickenbacher-Heinzen kennengelernt. Toggenburger-Musik habe ich irgendwie wie nicht gekannt. Die wären ja so nah gesehen, aber ich habe sie erst quasi lieben gelernt, wo ich es von Rickenbacher-Heinzen gehört. Und das ist eben auch die Musik von Bauser Wanderon, vor allem eben der Gewerbhallenlänge. Wo ich das erste Mal gehört habe, das hat mich gerade weggeworfen. Ich habe mir gesagt, Gott, vertell, was ist denn da für ein geiles Stück? Das gibt es ja gar nicht. Vor allem auch ein Tutti-Ländler. Ich habe nicht gewusst, was Tutti-Ländler ist in diesen Jahren. Eben, das ist etwa 30, 40 Jahre, oder? Und der Gewerbhallenlänge, auch der, wenn ich den heute noch höre auf dieser CD, das freut mich Tür ab eigentlich. Und seitdem bin ich natürlich auch automatisch Bauser Wanderon-Fan gewesen.
1: Toggenburger Buben und Bauser Wanderon, zwei absolute Kult-Handorgel-Duette, die Frau Vinef also durch Rickenbacher-Heinzer kennengelernt hat. Aber eben auch der Tutti-Ländler. Das ist eine spezielle Form von einem rassigen Ländler, die vor allem in der Bläsermusik Mode war. Virtuose Teile gespielt vom Solist an der Klarinette, unterbrochen von einem kurzen Tutti-Teile, wo der Akkordeonist spielt. Der Frau Vinef führt noch genauer aus, was ihm daran so gefällt.
2: Der Gewerbhallenländler ist einfach, wie gesagt, als ich das erste Mal gehört habe, hat er so einfach eine ganz normale Ländler-Einleitung. Da-da-da-da. So, oder? Da-da-di-da-da-di-da-da. Und dann ist dann eben Sepp gekommen. Da-da-di-da-da-di-da-da. Mal ein bisschen etwas anderes, oder? Und dann habe ich gedacht, jetzt geht die Post ab. Dann kommt so ein richtiger schönes erstes Teil und dann kommt das Tutti-Teil. Und eben da in dieser Zeit, ich habe nicht gewusst, ja, was gibt es jetzt da? Dann machen wir jetzt da eigentlich, oder? Und seitdem bin ich eben nicht nur gefangen vom Gewerbhallenländler, sondern eben auch von einem Tutti-Ländler. Also von dieser Art eigentlich Ländler, oder? Wenn mich heute fragt, was ist deine Lieblingstaktart, sage ich Tutti-Ländler. Aber ist ja eigentlich eine gegen Taktart, ist einfach ein Ländler mit diesen kurzen Tutti-Teile, oder?
1: Es gibt aber noch etwas anderes, was einem Frau Vinef aussinnig gefällt.
2: Und dann ist der Gewerbhallenländler immer aufgebaut. Jedes Teil hat einfach noch einmal mehr seinen Reiz gehabt und dann am Schluss einfach dann das letzte Teil. Das hat mich dann total weggehauen. Weil dann muss ich sagen, ja, das ist huere cool, oder? Und wie gesagt, der Gewerbhallenländler ist für mich einfach einer der schönsten Ländler, die es gibt. Und seitdem einfach auch Tutti-Ländler finde ich neben absolut genial.
1: Der Frau Vinef, begeistert von Rickenbacher-Heinzer, vom Gewerbhallenländler, vom Komponist Köbi Bauser. Man sieht hier wunderbar, wo der Frau Vinef seine unbändige Energie für sein eigenes Musikmachen herholt.

Der Köbi Buser-Titel, der Tutti-Ländler, die Werbhallenländler. Es ist Sandorgelduo Rickenbacher-Heinzer aus Ilgau, wo der Frovin Neff musikalisch seit jeher immer gefangen hat und immer Welt geöffnet hat, wie auch für andere etliche legendäre Kult-Handorgelduos, wie beispielsweise Buser-Wanderon. SRF Musikwelle, Sie sind in der Vierabendmusik da, wo man Sie immer herzlich willkommen heissen zu einer sorglosen, schönen, gemütlichen Stunde Schweizer Volksmusik und Ländlermusik. Appenzeller Kost, jetzt für Sie ein schlätziger Walzer, den hat Josef Dobler, der Hornsepp, komponiert. Er heisst «Am schönen Bühl» und gehört immer die Streichmusik Wiesbad. Das sind der Josef Rempfler und der Martin Dobler, erste und zweite Geige, Leo Inauen am Cello, der Hans Fessler am Hackbrett, mit dem Hans-Peter Koller an der Bassgeige.

Das beliebte Berner Schweizer Rögeli-Quartett Lengenberg von Daniel Kiesling, der Marsch Schwarzbier Ubrätzle. Im Schnurstracks ist Toggenburg zum unvergessenen Unterhalter und Musiker Kühnebert. Also ganz genau hätte ich über den Kühnebert jetzt mängs Geschichten, wie der Mann mir als Mädchen eingefahren ist. Äußerst freundlich, äußerst aufgestellt, fast nicht zum Wahrsein. Ein solches energetisches Unikum, wie er hätte können sein. Ich habe es dann manchmal nicht verstanden. In der Ländlermusik muss jetzt der Kühnebert dort im Trio noch jodeln. Doch heute, wenn ich seine Musik höre, werde ich einfach glücklich. So elegant, simpel und süffig seine Musik. Jetzt für sie, der Kühnebert und seine Musikanten. In dem Titel sicher alle zusammen ganz charmante Kerlis. Hören Sie nur, eine so eine liebe Frau, der Titel vom Kühnebert.

Urchige Musik da auf der Schluss. Das Ländler-Trio Betschart Herger. Das ist der Tobias Betschart mit dem Benjamin Herger, Handorgel, Schweizer Rögeli, und dem Cyril Betschart an den Bassgeigen. Der Ländler am Berg Bächli haben Sie gehört von Melk, Toni Heinzer. Ab der CD Urchigs Volume 3 im 25. erschienen. Liebste Leute, einmal mehr ist es wieder ein gemütlicher Abend gewesen. Schön haben Sie zugeschaltet. Mich freut es jedes Mal immens. Und jetzt ganz einen ruhigen Abend. Und wenn Sie müde sind, jetzt haben wir Gelegenheit, mit der kühlen Nacht alles wieder mal oben runter schlafen. Einen wunderbaren Abend. Bis gern ganz gleich wieder. Adieu sagt Ihre Renate Anderig.

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1: Radio SRF, Echo der Zeit mit Ivan Lieberherr. Mittwoch, der 22. Juli, unsere Themen. Der Iran blockiert die Straße von Hormuz. Die Golfstaaten suchen nach alternativen Transportrouten für Öl oder Dünger. Die Auslegeordnung gleich zuerst. Dann schwere Vorwürfe gegen den Chefankläger des Internationalen Strafgerichtshofs. Bewiesen ist noch nichts, dennoch droht er abgesetzt zu werden. Den Kritikern der Institution kommt das gelegen. Unmut über Chinas zunehmenden Einfluss in Zentralasien. Die Bevölkerung der einstigen Sowjetrepublik Kirgisistan sorgt sich wegen der wirtschaftlichen Abhängigkeit.
2: Dann scheint es wirklich so zu sein, dass die Arbeiter aus China Überfremdungsängste irgendwie schüren in einem Staat, wo ja viele, viele Bürger gezwungen sind, selber als Arbeitsmigranten nach Russland zu gehen,
1: sagt die Expertin für Zentralasien Beate Eschment im Echo-Gespräch. Schließlich die Invasion der Quaggamuschel in Schweizer Gewässern.
3: Sobald die Quaggamuschel einmal in einem Gewässer ist, bringt man sie eigentlich nicht mehr weg,
1: sagt der Forscher Thomas Müller von der ETH. Immerhin, es gibt Ideen, wie man die Muschel sinnvoll verwenden könnte. Und die zeigen wir am Schluss dieser Sendung. Das US-Militär hat auch letzte Nacht wieder iranische Ziele angegriffen, die 11. Nacht in Folge. Die USA wollen nach eigenen Angaben erreichen, dass der Iran Frachtschiffe in der Straße von Hormuz nicht mehr attackieren kann. Die Meerenge ist besonders für die globale Versorgung mit Erdöl und Gas von großer Bedeutung. Weil der Iran die Straße blockiert, suchen viele Golfstaaten nach alternativen Routen für ihre Exporte. Welche Routen sich anbieten, zu welchem Preis und mit welchen Risiken, das klären wir jetzt mit unserem Nahost-Korrespondenten Thomas Gutersohn. Er ist bei mir im Studio. Thomas Gutersohn, welche Alternativen zu den Frachtschiffen, die die Meerenge von Hormuz durchqueren, gibt es denn? Pipelines, Schiene, Straße?
4: Oh, da steht eigentlich die ganze Palette zur Auswahl. Es werden neue Pipelines gebaut, Straßen im Irak. Der Irak baut schon länger an einer sogenannten Entwicklungsstraße vom Norden in den Süden, einmal quer durch das Land. Die Golfstaaten scheinen auch den Zug für sich entdeckt zu haben. Es gibt Projekte, welche Güterzüge von Saudi-Arabien über Jordanien, Syrien bis in die Türkei führen sollen. Insgesamt wollen die Golfstaaten rund 250 Milliarden Dollar investieren, um Alternativrouten zu schaffen zur Straße von Hormuz.
1: Schauen wir zuerst Saudi-Arabien an. Der größte Golfstaat, der bevölkerungsreichste, der größte Erdölexporteur der Welt. Welche Alternativen zu Hormuz hat Saudi-Arabien?
4: Ja, die Größe Saudi-Arabiens ist natürlich ein Vorteil, denn das Land hat so nicht nur Zugang zur Meerenge von Hormuz, sondern eben auf der anderen Seite auch ans Rote Meer. Und dorthin pumpt Saudi-Arabien im Moment einen Großteil seines Öls. Durch die sogenannte West-Ost-Pipeline werden täglich rund 7 Millionen Barrel Öl gefördert. Im Vergleich durch die Straße von Hormuz wurde vor dem Krieg rund 20 Millionen Barrel transportiert. Da sind 7 Millionen schon ein relativ großer Teil davon. Es gibt auch Projekte, nun diese Pipeline und den Hafen im Roten Meer auszubauen. Das Problem dabei ist, dass das Rote Meer eben auch ein Nadelöhr ist. Gerade Frachten für den lukrativen asiatischen Raum müssten zwischen Somalia und dem Jemen vorbei. Und die vom Iran unterstützten Houthi-Rebellen haben ja jüngst bekannt gegeben, dass sie beabsichtigen, diese Meerenge eben auch zu kontrollieren. Also je nachdem, wie effizient die Houthi diese Drohung durchsetzen könnten, ist eben auch dieser Seeweg mit großen Risiken verbunden.
1: Ein zweites Land, der Irak. Das Land grenzt an die Türkei, ist also nahe bei Europa und hat zuletzt einiges investiert in seine Infrastruktur. Eine gute Ausgangslage?
4: Wenn der Irak in die richtigen Projekte investiert hätte. Das ist jetzt im Nachhinein natürlich einfach gesagt. Aber der Irak hat in den letzten Jahren rund 5 Milliarden Dollar in einen neuen Hafen in Basra im Süden investiert. Dieser liegt nun brach, eben weil auch dieser Hafen an die Meerenge von Hormuz angebunden ist. Es gibt nun auch Pipelines durch die kurdischen Gebiete im Irak, die in die Türkei führen, aber die sind sanierungsbedürftig, weil die Zentralregierung in Bagdad nie wirklich in die kurdischen Gebiete investieren wollte. Und nun will der Irak neue Pipelines bauen durch Jordanien und Syrien. Das Problem dabei ist, dass im Osten von Syrien nach wie vor es IS-Zellen gibt. Und für sie sind natürlich solche Pipelines ein sehr beliebtes Angriffsziel. Und im Falle von Jordanien würde das Öl in den Hafen von Aqaba gelangen und somit wieder ans Rote Meer zu den Houthis. Schließlich die Nord-Süd-Straße, diese sogenannte Handelsstraße, die den Irak mit der Türkei verbinden soll. Da ist auch noch nicht wirklich geklärt, wo die durchführen soll, ob durch kurdisches Gebiet oder nicht. Also ganz kurz gesagt hat der Irak keine wirkliche Alternative zur Straße von Hormuz.
1: Und wie sieht es aus für die kleinen Königreiche am Golf?
4: Ja, die sind erst recht in der Bedrohung, weil alle alternativen Handelsrouten für sie zwangsläufig durch andere Länder führen würden. Sie würden sich also abhängig machen von diesen Ländern. Für Katar zum Beispiel führt kein anderer Landweg an Saudi-Arabien vorbei. Beide Länder haben schwierige Beziehungen, sie haben sich bis vor 5 Jahren bekämpft. Kuwait müsste auch durch Saudi-Arabien oder den Irak handeln, auch da kein unbelastetes Verhältnis. Die Vereinigten Arabischen Emirate, die haben zwar einen Hafen im Osten des Landes, der das Nadelöhr, also die engste Stelle der Straße von Hormuz, zwar umgehen könnte. Dieser Hafen ist aber immer noch gut erreichbar durch die iranischen Drohnen und Raketen. Also wäre auch mit diesem alternativen Hafen die Gefahr von Angriffen durch den Iran nicht gebannt.
1: Angenommen, solche Alternativrouten würden erschlossen, trotz der Risiken, trotz der Unwägbarkeiten. Was würde das für den Iran bedeuten?
4: Ja, für diese Projekte geht man im Moment von einem Zeithorizont von 5 Jahren aus. Das heißt, unmittelbar würde das nichts bedeuten für den Iran. Aber klar, je mehr funktionierende Alternativen es zur Straße von Hormuz gibt, desto schwächer wird Irans Druckmittel auf die Öl- und Gaspreise. Und somit eben auch der Einfluss Teherans in der Region. Und das könnte natürlich die iranische Strategie beeinflussen, zumal Irans wichtigste Häfen durch die USA wohl blockiert bleiben dürften. Der Iran hat aber ganz im Osten, in der Nähe zur pakistanischen Grenze, weit weg also von der Straße von Hormuz, einen weiteren Tiefseehafen, über den das Land an den Sanktionen vorbei Öl, Gas oder Düngemittel handeln könnte. Also Irans politisches Druckmittel würde sicherlich schwächer, der Iran würde aber weiterhin in der Lage sein, Handel zu treiben.
1: Rechnen sich alternative Transportwege überhaupt und könnten ausreichend Transportkapazitäten geschaffen werden?
4: Wohl keine, die sich schließlich rechnen. Es ist so, dass der Handel über das Meer mit Abstand der billigste ist. Also Straßen oder Schienen kommen da nicht ansatzweise an die Handelsrouten über das Meer heran. Auch Pipelines, die über 1000 Kilometer quer durch ein Land geführt werden, in einen anderen Hafen verlangsamen und verteuern den Handel. Zumal pro Kanal ja nur ein Produkt gehandelt werden kann. Es bräuchte also separate Pipelines für Öl, für Flüssiggas, für Düngemittel. Und das ist auf dem Seeweg natürlich anders. Da können verschiedenste Produkte gleichzeitig transportiert werden auf verschiedenen Schiffen. Es gibt also keine wirklich effiziente Alternative zur Straße von Hormuz, jedenfalls keine, die die Produkte nicht auch verteuern würden, zumal die Investitionen von $250 Milliarden ja auch irgendwie mit einberechnet werden müssten. Und es wäre sicherlich günstiger und effizienter, mit dem Iran handelseinig zu werden, wie dies ja 2015 unter der Regierung von Barack Obama schon einmal der Fall war.
1: Erläuterungen von Nahost-Korrespondent Thomas Guttersohn. Vielen Dank. Weiter mit den Nachrichten. Der Fall des verhafteten ehemaligen SVP-Kantonsparlamentariers im Aargau hat eine noch größere Tragweite als bisher bekannt. Konrad Muschk.
5: Bislang war vor allem vom sexuellen Missbrauch einer Frau und ihrer Tochter die Rede. Recherchen von SRF zeigen nun, der Mann soll ein drittes Opfer über Jahre hinweg insgesamt 140 Mal betäubt und sexuell missbraucht haben. Das geht aus der Anklageschrift hervor, die SRF vorliegt. Später soll er sich auf die Frau und deren damals 15-jährige Tochter konzentriert haben. Bei der Minderjährigen soll es zu insgesamt 44 Übergriffen gekommen sein, bis der Mann vor knapp 3 Jahren schließlich verhaftet wurde. Der Ex-Politiker wird unter anderem wegen mehrfachen versuchten Mordes angeklagt. Die Staatsanwaltschaft wirft ihm vor, die Opfer mit den verwendeten Sedierungsmitteln in akute Lebensgefahr gebracht zu haben. Die Staatsanwaltschaft fordert daher eine lebenslängliche Freiheitsstrafe. Für den Mann gilt die Unschuldsvermutung. In Deutschland soll Thorsten Frey, der Chef des Kanzleramts, Nachfolger von Jens Spahn werden, als Chef der Bundestagsfraktion der Union. CDU-Chef und Bundeskanzler Friedrich Merz und CSU-Chef Markus Söder haben Frey dem Fraktionsvorstand vorgeschlagen. Spahn war infolge eines Skandals um eine Leihmutterschaft zurückgetreten. Die gesamte Fraktion wird kommende Woche darüber abstimmen. Die deutsche Bundesanwaltschaft hat Anklage erhoben gegen 4 mutmaßliche Anführer der Reichsbürgergruppierung mit dem Namen Königreich Deutschland. Sie wirft den Männern etwa vor, eine kriminelle Vereinigung gebildet zu haben. Die Gruppierung ist in Deutschland seit dem Mai letzten Jahres verboten. Ihr Ziel ist es, laut dem deutschen Verfassungsschutz, die gültige Rechtsordnung der Bundesrepublik Deutschland durch ein eigenes System zu ersetzen.
1: Die Ukraine hat erneut Logistikzentren des größten Online-Versandhändlers in Russland angegriffen.
5: Bei den Angriffen mit Drohnen seien mindestens 8 Personen verletzt worden, teilen die russischen Behörden mit. Bereits in den letzten Tagen hatte die Ukraine Zentren desselben Online-Händlers angegriffen. Dabei starben 8 Menschen, Dutzende wurden verletzt. Laut dem ukrainischen Präsidenten Volodymyr Zelensky wurden Logistikzentren angegriffen, die die russische Armee mit Drohnenteilen und anderem Material versorgten. Russland spricht hingegen von ukrainischen Terroranschlägen auf zivile Objekte. Die Außenminister Russlands und der USA, Sergei Lavrov und Marco Rubio, haben angekündigt, dass sie sich morgen treffen werden. Dies am Rand eines Treffens der südostasiatischen Staatengemeinschaft ASEAN in der philippinischen Hauptstadt Manila. US-Außenminister Rubio sagte dazu, sein Land sei weiterhin bereit, eine konstruktive Rolle bei der Beendigung des Ukraine-Krieges zu spielen. Russlands Außenminister Lavrov erklärte, das Treffen werde trotz der angespannten Beziehungen nützlich sein. Den USA warf er erneut vor, die ukrainischen Angriffe auf Russland zu unterstützen. 15 Jahre nach den Terroranschlägen von Oslo und Utøya hat Norwegen an Veranstaltungen der 77 vorwiegend jungen Todesopfer gedacht. Der Rechtsextremist Anders Breivik hatte am 22. Juli 2011 zuerst im Regierungsviertel in Oslo eine Autobombe gezündet. Danach schoss er auf der Insel Utøya auf die überwiegend jugendlichen Teilnehmer eines Sommerlagers der Sozialdemokratischen Partei. Breivik wurde später zu 21 Jahren Haft mit anschließender Sicherungsverwahrung verurteilt. Dann eine Meldung vom Radsport. Der Belgier Jasper Philipsen hat die 17. Etappe der Tour de France gewonnen. Philipsen war im Schlusssprint der schnellste. Zweiter wurde der Schweizer Mauro Schmid. In der Gesamtwertung führt weiterhin Tadej Pogacar aus Slowenien. Die Börsendaten von 18.12 Uhr geliefert von SIX. Der Swiss Market Index schließt bei 14.316 Punkten, 0,1% im Plus. Der Dow Jones Index in New York steigt um 0,3%. Der Euro wird zu 92,82 Rappen gehandelt, der Dollar zu 81,38 Rappen. Und noch der Blick aufs Wetter. Heute Abend und morgen scheint meist die Sonne. Morgen bilden sich über den Bergen einzige Quellwolken. Vor allem im Osten sind sie zahlreicher. Die Temperatur erreicht 25 bis 29 Grad.
1: Die Drahtzieher von Kriegsverbrechen und Völkermord dürfen nicht straflos davonkommen. Dafür sorgen soll der Internationale Strafgerichtshof, der ICC. Doch genau diese Institution steht derzeit gewaltig unter Druck, gleich in doppelter Hinsicht. Zum einen wird der ICC von den USA, von Israel und Russland pausenlos attackiert. Zum anderen könnte am Freitag ihr prominentestes Aushängeschild abgesetzt werden, der Chefankläger. Fredrik Steiger berichtet.
6: Ausgerechnet Karim Khan, der Chefankläger des Internationalen Strafgerichtshofs, ist seit bald 2 Jahren selber ein Angeschuldigter. Vorgeworfen werden ihm sexuelle Übergriffe gegen eine Mitarbeiterin. Untersucht wurden die Anschuldigungen durch die OIOS, eine Art Geschäftsprüfungskommission der UNO. Danach beurteilte ein Trio von unabhängigen Richtern den Fall. Am Ende lautete deren Befund, Karim Khan sei juristisch kein Fehlverhalten nachzuweisen. Darauf stützt sich Khan selber diese Tage in einem Interview im Fernsehsender Al Arabiya. Aus seiner Sicht wurde die ganze Affäre ausgelöst durch Druck von mächtigen Staaten. Gemeint sind allen voran die USA, aber auch Israel und Russland. Es gibt gar manche, die überzeugt sind, die Vorwürfe gegen den Chefankläger seien vollumfänglich konstruiert, um den Strafgerichtshof zu schwächen. Aufgebracht gegen den ICC haben diese Regierungen die Haftbefehle gegen den israelischen Regierungschef Benjamin Netanyahu und gegen den russischen Staatschef Wladimir Putin. Die USA, Israel, Russland, aber auch China und viele autoritäre Staaten traten dem Gerichtshof nie bei. Doch die USA kooperierten unter früheren Präsidenten punktuell mit diesem. Nicht jedoch seit Donald Trump regiert. Mittlerweile führen die USA einen regelrechten Feldzug gegen den ICC. Dessen Führungsfiguren wurden alle mit Sanktionen belegt. Und jetzt ruft US-Außenminister Marco Rubio gar dazu auf, den ICC Backstein für Backstein zu zerlegen und erklärt, der Gerichtshof sei irrelevant.
7: Halfway across the world there's an institution that calls itself the International Criminal Court. Maybe you've heard of it, maybe you haven't.
6: Der ICC nehme US-Grenzbeamte, US-Soldaten oder Terrorabwehrleute ins Visier.
7: Today it threatens every aspect of our political and legal system. Border Patrol Agents, American Marines.
6: Das ist frei erfunden. Der Gerichtshof geht vor gegen die Drahtzieher hinter Menschenrechts- und Kriegsverbrechen, nie gegen die niedrigen Chargen. Es laufen derzeit überhaupt keine Verfahren gegen Amerikaner. Gross dürfte jedoch in Washington, Jerusalem oder Moskau die Freude sein über das nun fast schon zweijährige ICC-interne Gezerre um dessen wichtigste Figur, den Chefankläger. Denn es lähmt die Handlungsfähigkeit dieses Gerichts. ICC-Gerichtspräsidentin Tomoko Akane kritisiert den wachsenden Druck auf den ICC und auf das Völkerrecht allgemein.
8: In recent years, international law has come under increasing pressure through both.
6: Grundlage des ICC ist das Römerstatut, das von 125 Ländern, darunter die Schweiz, unterzeichnet wurde. Diese 125 Länder müssen nun am Freitag in einer vertraulichen Abstimmung entscheiden, ob Chefankläger Khan abgesetzt wird. In den Ausstand trat er schon 2025, vorigen Monat wurde er im Amt suspendiert. Umstritten ist, dass nun über die Absetzung politisch entschieden wird und man nicht einfach den vorliegenden Berichten und Gutachten folgt. Christian Wenaweser, der Liechtenstein seit 24 Jahren als Botschafter am UNO-Hauptsitz in New York vertritt, ist einer der besten Kenner des ICC und deshalb eine Stimme mit Gewicht. Aus seiner Sicht wurde das ganze Verfahren rund um Karim Khan korrekt durchgeführt, aber...
9: Diese beiden Berichte, die haben uns jetzt nicht in jeder Hinsicht überzeugt.
6: Entscheidend sei nun, dass der ICC aus den Schlagzeilen in eigener Sache herauskomme und wieder normal arbeiten könne.
9: Natürlich ist das wichtig.
6: Eine Mehrheit der Vertragsstaaten sieht das anscheinend am besten gewährleistet, wenn der Chefankläger den Hut nehmen muss.
9: Das Büro hat die Empfehlung ausgesprochen, dass eine Absetzung des Chefankläger angemessen ist.
6: Wenaweser räumt aber ein, dass sich die Affäre um Khan vor dem Hintergrund zunehmender Attacken auf den ICC abspielt. Klar sei für die meisten, dass die Haftbefehle gegen Netanyahu und Putin aufrechterhalten bleiben und auch alle übrigen Verfahren fortgeführt werden müssen.
9: Aus unserer Sicht ist natürlich klar, dass diese Entscheide stehen bleiben und dass es da auch Kontinuität in der Arbeit des ICC gibt.
6: Doch der ICC dürfte aus der Sache beschädigt hervorgehen.
1: 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Hier geht's weiter mit Russland, das wieder auf die Weltbühne des Sports zurückkommt, trotz Ukraine-Krieg. Mit Kirgisistan, der ehemaligen Sowjetrepublik in Zentralasien, wo der Unmut groß ist über den wachsenden Einfluss Chinas. Und mit der Quagga-Muschel, die sich in Schweizer Gewässern ausbreitet. Ein Lausanner Start-up will die Muschel nun zu Biogas und Zement verarbeiten. Russland drängt zurück auf die große Sportbühne. Trotz Ukraine-Krieg hebt das Internationale Olympische Komitee IOC die Sanktionen gegen Russland vorläufig auf und ebnet damit russischen Athletinnen und Athleten den Weg zurück in den Weltsport. Sie dürfen wieder an internationalen Wettkämpfen teilnehmen. Bislang war das, wenn überhaupt, nur unter neutraler Flagge erlaubt. Warum lässt das IOC Russland wieder zu, obschon der Angriffskrieg gegen die Ukraine unvermindert andauert? Sportredaktorin Seraina Degen mit Antworten.
10: Sei es im Schwimmen, im Turnen oder im Judo. Diese Sportverbände haben alle Sanktionen gegen russische Athletinnen und Athleten aufgehoben. Der Weltfußballverband FIFA sowie der internationale Eishockeyverband erwägen eine Rückkehr russischer Teams. Es ist die Folge des Entscheids des Internationalen Olympischen Komitees IOC vor 2 Wochen, die Beschränkungen gegen Russland aufzuheben. IOC-Präsidentin Kirsty Coventry sagte, es sei das Ziel, dass alle Athletinnen und Athleten grundsätzlich an Olympischen Spielen teilnehmen können, ohne für das Handeln ihrer Regierung verantwortlich gemacht zu werden.
11: To ensure all athletes have the possibility to compete at the Olympic Games and not be held responsible for their government's actions.
10: Noch offen sei, so Coventry, ob die russische Flagge gezeigt oder die Hymne gespielt werden darf. Dies werde zu einem späteren Zeitpunkt entschieden. Verbindlich bleiben hingegen die Anti-Doping-Vorgaben an internationalen Wettbewerben. Bis jetzt sei die Antwort auf die Russland-Frage im Sport klar gewesen,

0: eingebüßt werden sollen, so wie das auch schon IOC-Präsidentin Coventry erklärte. Zweitens, weil es für Profisportler, die ihren Lebensunterhalt damit verdienen, ein Teilnahmerecht an internationalen Veranstaltungen gäbe. Und drittens gäbe es mit der aktuellen Weltlage vermehrt das Problem der Gleichbehandlung.
1: Wir bestrafen jetzt die Russen und die Weißrussen, aber es gibt noch andere Krisenherde und andere Aggressionen. Und da traut sich jetzt niemand hinzulangen und sagen, die Israelis müssen zu Hause bleiben und die Amerikaner müssen zu Hause bleiben. Also das ist ein praktisches Problem. Und gerade im Hinblick auf die Olympischen Spiele Los Angeles ist das natürlich der Elefant im Raum.
0: Ob und in welcher Form russische Sportler auf die große Sportbühne zurückkehren, hängt nun von den einzelnen Verbänden ab. Eine Aufhebung der Sanktionen liegt in ihrem eigenen Ermessen. Die Russlandfrage bereits geklärt hat der Internationale Leichtathletikverband, der hart bleibt und gerade erst den Ausschluss Russlands verlängert hat. Doch abgesehen von der Leichtathletik, was passiert nun bis zu den nächsten Olympischen Spielen 2028? Stefan Netzle hat eine klare Meinung.
1: Ich gehe davon aus, dass man in den nächsten zwei Jahren so weit lockert, dass die Russen und die Weißrussen an den Olympischen Spielen teilnehmen können. Allenfalls mit symbolischen Einschränkungen, dass die Flagge nicht weht, aber ohne Einschränkungen in der Größe der Mannschaften, dass sie in tollen Teams dabei sein werden. Davon gehe ich aus.
0: Damit dürften in Los Angeles 2028 deutlich mehr russische Athleten am Start sein als noch zuletzt. Vor zwei Jahren in Paris waren es 15 Athleten unter neutraler Flagge, an den Winterspielen in Milano Cortina im vergangenen Februar deren 13.
2: Seraina Degen hat berichtet. In Kirgisistan in Zentralasien zeigen sich viele Menschen besorgt wegen des zunehmenden Einflusses Chinas in der ehemaligen Sowjetrepublik. Chinesische Unternehmen breiten sich aus, chinesische Arbeitskräfte strömen ins Land. Ihr Einfluss nehme laufend zu, heißt es in Kommentaren im Internet. China habe Kirgisistan regelrecht übernommen. Oft damit verbunden der Vorwurf, dass für chinesische Staatsbürgerinnen und Staatsbürger nicht die gleichen Regeln gelten wie für die Einheimischen. Chinesen würden illegal Wildtiere jagen oder an verbotenen Plätzen fischen. Was ist dran an diesen Berichten? Wie glaubwürdig sind sie? Das habe ich Beate Eschment gefragt. Sie ist Expertin für Zentralasien am Zentrum für Osteuropa und internationale Studien in Berlin.
3: Was heißt glaubwürdig? Das sind Debatten, die gerade aktuell in den sozialen Medien ablaufen. Und da ist natürlich ein Stück weit was dran. Aber man muss auch sehen, dass es eben in Kirgisistan historisch und kulturell bedingt sowas wie eine gewisse Xenophobie gibt. Nicht nur in Kirgisistan, in Zentralasien als solches. Einfach weil China sowas von übermächtig in jeder Hinsicht ist. Und weil ja in der Sowjetzeit zum Beispiel China in den letzten Jahrzehnten auch als feindlich dargestellt wurde und so. Und dann scheint es wirklich so zu sein, dass die Arbeitsmigranten oder die Arbeiter aus China, die jetzt gerade auch an Zahl ziemlich zugenommen haben, also in diesem Jahr sollen schon allein 30.000 Arbeitsvisa für chinesische Staatsbürger ausgegeben worden sein, dass die natürlich Überfremdungsängste irgendwie schüren in einem Staat, wo ja viele, viele Bürger gezwungen sind, selber als Arbeitsmigranten nach Russland zu gehen. Und dann werden plötzlich Leute ins Land geholt. Das erzeugt natürlich irgendwie Unzufriedenheit sozusagen. Und die Chinesen sind häufig, sagen wir mal vorsichtig, nicht besonders kultursensibel. Also sprich, sie verhalten sich ein Stück weit, wie sie es von zu Hause gewöhnt sind. Und das entspricht nicht unbedingt den Gesetzen und den Gegebenheiten in Kirgisistan. Dieses Mal scheint es jetzt dermaßen hochgekocht zu sein, dass sogar die kirgisische Regierung mit der chinesischen Botschaft in Bischkek zusammen, es wurde gestern gerade gemeldet, sowas wie einen Kurs für oder Veranstaltungen für diese chinesischen Arbeiter einrichten wollen, in denen dann sowas wie die Gesetze und die Werte und Normen Kirgisistans nahegebracht werden sollen.
2: Wie groß ist denn der Einfluss von China in Kirgisistan, wirtschaftlich und politisch?
3: Politisch würde ich erstmal zurückstellen, weil wirtschaftlich ist erstmal einfacher klarzumachen. Kirgisistan ist ein sehr armer Staat, schon immer gewesen und von daher ist China für Kirgisistan sehr wichtig, von großer Bedeutung. Also der China-Handel allein macht ungefähr ein Drittel des gesamten kirgisischen Außenhandels aus. Allein 40% der Importe, die nach Kirgisistan kommen, stammen aus China. Dass die Chinesen investieren in Bergbau, in Infrastruktur, in Landwirtschaft und zwar in wachsendem Maße in Kirgisistan, was natürlich auch wirtschaftlich von großer Bedeutung ist. Es gibt tausende von chinesischen Firmen, die in Kirgisistan registriert

0: sind. Und vor allem China hat Kirgisistan unglaublich viele Kredite gewährt. Und von daher ist das natürlich eine große wirtschaftliche Abhängigkeit. Und positiv kann man nennen, und viele dieser Infrastrukturprojekte sind positiv, ist eine Hochspannungsleitung, die quer durch das Land geht und der Energieversorgung sehr hilft.
1: Welche Ziele verfolgt China?
0: Über die große Mauer zu gucken, ist nicht so ganz einfach. Kirgisistan kann man in dem Fall nicht unabhängig von Zentralasien als solches betrachten. Kirgisistan ist ein kleines Land in Zentralasien und für China eben auch nur ein Nebenschauplatz neben den anderen zentralasiatischen Staaten. Für China war anfangs nur wichtig Ruhe hinter der Westgrenze sozusagen. Und dann hat es angefangen, sich in Zentralasien und darunter eben auch in Kirgisistan verstärkt ökonomisch zu engagieren, aber sich politisch völlig zurückzuhalten. Und ab 2012, 2013 wurde dann Zentralasien auch zunehmend wirklich wichtig, als nicht nur, dass dort Ruhe herrschen sollte, sondern als Weg nach Europa oder in den Nahen Osten oder sowas. Und damit hat das chinesische, auch politische Interesse deutlich zugenommen, ohne dass die Chinesen sich wirklich in Zentralasien selber politisch offen einmischen.
1: Kirgisistan war eine Sowjetrepublik, Zentralasien generell gehört zur Einflusszone Russlands, aber welche Rolle spielt Russland überhaupt noch?
0: Also während China eine große ökonomische Rolle spielt, ist Russland von großer Bedeutung nach wie vor politisch, also geopolitisch und sicherheitspolitisch. Also ich würde sagen, bis heute hat Kirgisistan zwar ein schwieriges Verhältnis zu Russland, aber man fühlt sich Russland dennoch näher. Und schon allein die vielen Arbeitsmigranten stellen ja nicht nur eine Verbindung familiärer Art dar, sondern Kirgisistan ist darauf angewiesen, dass die Arbeitsmigranten nach Russland gehen können. Viele, viele Familien in Kirgisistan überleben, weil ihre Familienangehörigen Geld aus Russland schicken. Und allein das ist ja schon von großer Bedeutung.
1: Spielt da eine gewisse Konkurrenz zwischen China und Russland?
0: Jein, also ich würde schon sagen, da ist eine gewisse Konkurrenz, aber ich würde das tatsächlich nicht überschätzen. Also Russland kann im Augenblick ökonomisch China nicht die Stirn bieten in Zentralasien, weil sie mal gerade durch den Ukraine-Krieg einfach selber gewisse ökonomische Probleme haben. Und Russland und China ziehen ja, was die Vorstellung von politischen Systemen und so betrifft, doch sehr an einem Strang. Von daher würde ich tatsächlich sagen, das ist keine ernsthafte Konkurrenz, eher so ein gewisses Gerangel sozusagen.
1: Sagt Beate Eschment, Expertin für Zentralasien am Zentrum für Osteuropa und internationale Studien in Berlin. Die Quaggamuschel hat sich in den letzten 10 Jahren in fast allen größeren Gewässern in der Schweiz festgesetzt. Die invasive Art hat sich rasant ausgebreitet. Sie verdrängt einheimische Arten, verstopft Wasserrohre, ja sogar Fahrrinnen für Kursschiffe im Rhein. Im Genfersee will nun ein Start-up mit Unterwasserdrohnen und künstlicher Intelligenz gegen die Muschel vorgehen. Westschweiz-Korrespondent Roman Fillinger hat sich das zeigen lassen.
2: Glatt und glitzernd liegt der Genfersee bei Saint-Près in der Morgensonne. Das Wasser glasklar. Schön, das klare Wasser, aber ein Riesenproblem, sagt Sébastien Bitte. Er ist seit Jahrzehnten Bootsführer auf dem See.
3: L'eau est belle claire comme en hiver et puis les poissons ont beaucoup moins à manger parce que la moule filtre tout.
2: Die Fische hätten viel weniger zu essen, weil die Quaggamuscheln alle Nährstoffe wegfilterten. Dazu kommt, dass sich die Muscheln an Fischernetzen, an Wasserleitungen oder Booten festsetzen. Die Schäden gehen Jahr für Jahr in die Millionen. Auf dem Boot von Sébastien Bitte beugt sich Carole Fonti, die Gründerin des Startups Alien Limited, über eine Unterwasserdrohne. Ein Gerät, das auf den ersten Blick aussieht wie ein Rasenmäherroboter.
4: On a ce drone, donc de dernière génération, qui est capable de collecter des vidéos donc haute résolution. Et surtout géoréférencé.
2: Mit dieser Drohne könne man hochauflösende Bilder vom Seegrund machen. Diese Bilder sind die Grundlage für Fontis Geschäftsmodell und Mission. Die Ausbreitung der Quaggamuscheln zu erfassen, sie mit Unterwasserrobotern zu entfernen und die Muscheln schließlich weiter zu verwerten. Um zu sehen, wie das gehen soll, fahren wir hinaus auf den See. vor Morsch liegt 30 Meter unter der Wasseroberfläche ein großes Ansaugrohr. Carol Fonti und Drohnenpilot André Studdert buxieren die Unterwasserdrohne ins Wasser. An einem gelben Glasfaserkabel taucht sie ab. Studdert's Bildschirm zeigt, wo die Drohne ist.
5: So, das sind hier schon Brücken. Und da sieht man schon sehr viele Muscheln.
2: Die Drohne liefert Bilder eines großen Filters aus Beton.
6: Alle Filter, wir haben Muscheln. Ai, ai, ai.
2: Völlig verstopft, sagt Bootsführer Pitte. Carol Fonti wird die Drohnenbilder mit künstlicher Intelligenz analysieren lassen. Danach werden daraus dreidimensionale Karten modelliert. Auf ihrem Handy zeigt sie, wie das aussieht.
4: On peut cliquer sur la conduite et avoir donc cette représentation 3D.
2: Das 3D-Modell zeigt, wo das Ansaugrohr mit Muscheln bedeckt ist. Die Drohne und der Einsatz künstlicher Intelligenz erlaube es, rasch große Flächen zu untersuchen. Damit könne man die Gefahr der Quaggamuscheln für die Infrastruktur besser und effizienter abschätzen. Doch das Start-up von Carol Fonti will mehr als nur dokumentieren. Letztes Jahr hat sie einen Unterwasserroboter getestet, der Muscheln ansaugen kann. Und schließlich laufen Tests, wie man aus dem Fleisch der Muscheln Biogas und aus den Schalen Zement herstellen kann.
4: Les résultats nous ont montré que c'était une parfaite alternative et que ça répondait à toutes les normes de l'industrie.
2: Die Testresultate seien vielversprechend. Der Quagga-Zement entspreche den industriellen Normen. Vorderhand finanziert Fonti ihre Tests zu einem großen Teil mit Geld von Kantonen oder Stiftungen. Sie kooperiert mit Hochschulen oder Unternehmen wie Holcim. Bevor Alien Limited in größerem Maßstab loslegen kann, müssen noch zahlreiche Fragen geklärt werden. Experten warnen beispielsweise, die Staubsauger könnten bei aller Vorsicht auch einheimische Arten aufsaugen. Zudem seien die befreiten Flächen nach kürzester Zeit wieder von Muscheln übersät. Und bei der Zementherstellung stellt sich die Frage, wie man genügend Muscheln erntet, damit sich das auch lohnt. All die offenen Fragen entmutigen Fonti nicht.
4: Au moins, on rentre dans ce processus d'action et de trouver les solutions.
2: Zumindest seien sie auf der Suche nach Lösungen. Ein paar Kilometer seeaufwärts am Hafen von Lausanne blickt Thomas Müller aufs Wasser. Er leitet die Quagga-Fachstelle an der EAWAG, dem Wasserforschungsinstitut der ETH. Und auch er ist in diesen Tagen auf dem Genfersee unterwegs.
7: So in den obersten 10 bis 30 Meter sind das bis zu 15.000, teilweise sogar bis zu 20.000 Muscheln pro Quadratmeter. Also unglaublich hohe Zahlen.
2: Vor 10 Jahren wurde hier im Genfersee die erste Quagga-Muschel der Schweiz aus dem Wasser geholt. Inzwischen haben sich die Muscheln außer im Thuner und im Brienzer See in allen größeren Schweizer Seen ausgebreitet. Das Projekt von Carol Fonti findet Müller interessant, wenn es darum geht, abzubilden, wo sich die Muscheln ausbreiten und wo weniger. Skeptischer ist er hingegen, wenn es darum geht, größere Muschelbänke abzusaugen.
7: Immer wenn man etwas macht, hat man immer auch einen negativen Einfluss auf die einheimische Fauna.
2: Dieses Problem hat der Ansatz, den der EAWAG-Forscher im Kampf gegen die Ausbreitung der Quaggamuschel vielversprechender findet, nicht. Den Versuch, das Genom dieser Muschel so zu manipulieren, dass sie sich nicht mehr so gut fortpflanzen kann. Doch das ist Zukunftsmusik und so gilt vorderhand:
7: Sobald die Quaggamuschel einmal in einem Gewässer ist, bringt man sie eigentlich nicht mehr weg.
2: Die Ausbreitung der Quaggamuscheln wird wohl irgendwann stoppen. Aber das ökologische Gleichgewicht in den Schweizer Seen wird nicht mehr das gleiche sein.
1: Die Reportage vom Genfersee von Roman Villinger. 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Von uns war's das für heute. Das Echo der Zeit vom Mittwoch, dem 22. Juli mit Redaktionsschluss um 18.36 Uhr. Verantwortlich für die Sendung Zita Affentranger, für die Nachrichten Thomas Fuchs und am Mikrofon war Ivan Lieberherr.
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1: Die Nachrichten von SRF um 20 Uhr mit Konrad Muschk. Die EU-Kommission hat zugestimmt, dass der US-Medienkonzern Paramount den Konkurrenten Warner Brothers übernehmen kann. Die Zustimmung der Brüsseler Behörde war nötig, weil auch der Filmvertrieb in Europa betroffen ist. Die Kommission knüpft ihr Einverständnis jedoch an Auflagen, mit denen sich Paramount offenbar einverstanden erklärt hat. Damit soll eine zu hohe Marktdominanz von Paramount in Europa verhindert werden. Die US-Regierung hat dem Milliardendeal bereits zugestimmt. Allerdings haben 10 US-Bundesstaaten dagegen geklagt. Sie befürchten eine Wettbewerbsverzerrung. Die Übernahme wurde deshalb Anfang Woche durch ein Gericht für 14 Tage ausgesetzt. Zwei Meldungen in Kurzform. Am 1. Juni 2027 soll in den USA der Prozess gegen den ehemaligen venezolanischen Machthaber Nicolas Maduro beginnen. Das berichten Nachrichtenagenturen. US-Spezialkräfte haben Maduro und seine Frau vor einem halben Jahr in Venezuela gefangen genommen und in die USA gebracht. Die US-Behörden werfen ihnen, Zitat, Drogenterrorismus vor. Und in Frankreich sind mehrere hohe Regierungsbeamte entlassen worden wegen positiver Drogentests. Diese Tests hatte Premierminister Sébastien Lecornu im Juni angekündigt. Einerseits, weil die getesteten Personen Zugang zu äußerst sensiblen Daten hätten. Andererseits wollte der Staat im Kampf gegen Drogenkriminalität glaubhaft bleiben. Noch eine Meldung vom Radsport. Der Weltverband UCI verteidigt die aktuelle Vorgehensweise bei Dopingtests. Teilweise geschehen diese mitten in der Nacht, so auch in den vergangenen Tagen während der Tour de France. Die UCI räumt ein, dass nächtliche Dopingkontrollen die Erholung der Fahrer beeinträchtigen können. Der Verband sei sich dieser zusätzlichen Belastung bewusst. Aber letztlich dienten die Kontrollen dem übergeordneten Interesse des Sports, nämlich dem Kampf gegen Doping. Und nächtliche Kontrollen seien eine Ausnahme. Auch die Besten der Gesamtwertung, der Tour de France, wurden in den letzten Tagen nachts von Kontrolleuren geweckt, was teilweise Kritik ausgelöst hat. Der Blick aufs Wetter. Auch morgen wird es meist sonnig bei 25 bis 29 Grad. Das waren Nachrichten von Radio SRF, verantwortlich Lukas Siegfried.

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1: Die Nachrichten von SRF um 21 Uhr mit Konrad Muschk. Die EU-Kommission hat zugestimmt, dass der US-Medienkonzern Paramount den Konkurrenten Warner Brothers übernehmen kann. Die Zustimmung der Brüsseler Behörde war nötig, weil auch der Filmvertrieb in Europa betroffen ist. Die Kommission knüpft ihr Einverständnis jedoch an Auflagen, mit denen sich Paramount offenbar einverstanden erklärt hat. Damit soll eine zu hohe Marktdominanz von Paramount in Europa verhindert werden. Die US-Regierung hat dem Milliardendeal bereits zugestimmt. Allerdings haben 10 US-Bundesstaaten dagegen geklagt. Sie befürchten eine Wettbewerbsverzerrung. Die Übernahme wurde deshalb Anfang Woche durch ein Gericht für 14 Tage ausgesetzt. Der UNO-Hochkommissar für Menschenrechte Volker Türk zeigt sich besorgt über die Einschränkung der Menschenrechte in Nicaragua. Am Sonntag hatte Nicaraguas Präsident Daniel Ortega erklärt, es werde in dem zentralamerikanischen Land keine Wahlen mehr geben. Diese Entwicklung verschärfe die bereits bestehenden Einschränkungen der Grundfreiheiten und den Abbau der Rechtsstaatlichkeit, schreibt Türk. Gestern hatte US-Außenminister Marco Rubio die internationale Gesellschaft aufgefordert, Nicaragua zu isolieren. Derweil arbeitet das Parlament in Nicaragua bereits an einem Gesetz, das die Teilnahme von Oppositionsparteien an Wahlen untersagt. Zu zwei Meldungen in Kürze. Am 1. Juni 2027 soll in den USA der Prozess gegen den ehemaligen venezolanischen Machthaber Nicolas Maduro beginnen. Das berichten Nachrichtenagenturen. US-Spezialkräfte haben Maduro und seine Frau vor einem halben Jahr in Venezuela gefangen genommen und ihn in die USA gebracht. Die US-Behörden werfen ihnen, Zitat, Drogenterrorismus vor. Und in Frankreich sind mehrere hohe Regierungsbeamte entlassen worden wegen positiver Drogentests. Diese Tests hatte Premierminister Sébastien Lecornu im Juni angekündigt. Einerseits, weil die getesteten Personen Zugang zu äußerst sensiblen Daten hätten. Andererseits wolle der Staat im Kampf gegen Drogenkriminalität glaubhaft bleiben. Und noch der Blick aufs Wetter, das wird auch morgen meist sonnig bei 25 bis 29 Grad. Das waren Nachrichten von Radio SRF, verantwortlich Lukas Siegfried.

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1: Die Nachrichten von SRF um 22 Uhr mit Konrad Muschk. Das sind unsere Schwerpunkte. Eine Brücke oder ein Kraftwerk für jedes angegriffene Schiff. US-Präsident Donald Trump droht dem Iran. Dieser reagiert seinerseits mit Drohungen. Und keine Marktdominanz in Europa. Die EU-Kommission billigt Paramounts Milliardenübernahme von Warner Brothers, allerdings nur unter Auflagen. Und das Wetter bleibt auch morgen sonnig bei 25 bis 29 Grad. Zuerst also zum Krieg im Nahen Osten. Erneut hat US-Präsident Donald Trump dem Iran gedroht mit Luftangriffen auf zivile Infrastruktur. ARD-Korrespondentin Nina Barth berichtet.
2: Auf seiner Plattform Truth Social schrieb Trump, ab sofort würden die USA jedes Mal, wenn Iran in der Straße von Hormuz auf ein Schiff schieße, eine Brücke oder ein Kraftwerk bombardieren und zerstören. Und Trump fügte hinzu, das schließe auch Brücken oder Kraftwerke in oder in der Nähe der Hauptstadt Teheran mit ein. Ob Trump mit seiner Drohung tatsächlich ernst machen würde, ist nicht klar. Der US-Präsident hat bereits mehrfach Drohungen ausgesprochen oder Ankündigungen gemacht, die dann nicht so eingetreten sind. Und es ist auch nicht das erste Mal, dass Trump mit Angriffen auf die zivile Infrastruktur Irans droht. Es ist aber ein weiteres Zeichen dafür, dass in dem wieder neu entfachten Krieg keine diplomatische Annäherung in Sicht ist.
1: Nina Barth von der ARD. Der Iran reagiert darauf auch so, wie das bisher oft der Fall war. Jede Aggression gegen den Iran werde eine mächtige und entscheidende Antwort erzwingen, schreibt der iranische Außenminister Abbas Araghchi. Die EU-Kommission hat zugestimmt, dass der US-Medienkonzern Paramount den Konkurrenten Warner Brothers übernehmen kann. Die Zustimmung der Brüsseler Behörde war nötig, weil auch der Filmvertrieb in Europa betroffen ist. Die Kommission knüpft ihr Einverständnis jedoch an Auflagen, mit denen sich Paramount offenbar einverstanden erklärt hat. Damit soll eine zu hohe Marktdominanz von Paramount in Europa verhindert werden. Die US-Regierung hat dem Milliardendeal bereits zugestimmt. Allerdings haben 10 US-Bundesstaaten dagegen geklagt. Sie befürchten eine Wettbewerbsverzerrung. Die Übernahme wurde deshalb Anfang Woche durch ein Gericht für 14 Tage ausgesetzt. Der UNO-Hochkommissar für Menschenrechte, Volker Türk, zeigt sich besorgt über die Einschränkung der Menschenrechte in Nicaragua. Am Sonntag hatte Nicaraguas Präsident Daniel Ortega erklärt, es werde in dem zentralamerikanischen Land keine Wahlen mehr geben. Diese Entwicklung verschärfe die bereits bestehenden Einschränkungen der Grundfreiheiten und den Abbau der Rechtsstaatlichkeit, schreibt Türk. Derweil arbeitet das Parlament in Nicaragua bereits an einem Gesetz, das die Teilnahme von Oppositionsparteien bei Wahlen untersagt. Der Radsport-Weltverband UCI verteidigt die aktuelle Vorgehensweise bei Dopingtests. Teilweise geschehen diese mitten in der Nacht, so auch in den vergangenen Tagen während der Tour de France. Die UCI räumt ein, dass nächtliche Dopingkontrollen die Erholung der Fahrer beeinträchtigen können. Der Verband sei sich dieser zusätzlichen Belastung bewusst. Aber letztlich dienten die Kontrollen dem übergeordneten Interesse des Sports, nämlich dem Kampf gegen Doping. Und nächtliche Kontrollen seien eine Ausnahme. Auch die Besten der Gesamtwertung der Tour de France wurden in den letzten Tagen nachts von Kontrolleuren geweckt, was teilweise Kritik ausgelöst hat. Nun zur weiteren Meldung des Tages in der Übersicht. Der Fall eines verhafteten ehemaligen SVP-Kantonsparlamentariers im Aargau hat ein größeres Ausmaß als bisher bekannt. Dem Mann werden im Zusammenhang mit einem dritten Opfer deutlich mehr Delikte vorgeworfen. Insgesamt 140 Mal soll er die Person betäubt und sexuell missbraucht haben. Das geht aus der Anklageschrift hervor. Für den Mann gilt die Unschuldsvermutung. In Deutschland soll Thorsten Frey neuer Chef der Bundestagsfraktion der Union aus CDU/CSU werden, als Nachfolger von Jens Spahn. CDU-Chef und Bundeskanzler Friedrich Merz und CSU-Chef Markus Söder haben Frey dem Fraktionsvorstand vorgeschlagen. Frey ist aktuell Chef des Kanzleramts. Spahn war infolge eines Skandals um eine Leihmutterschaft zurückgetreten. 15 Jahre nach den Terroranschlägen in Oslo und Utøya haben in Norwegen Gedenkveranstaltungen stattgefunden. Der Rechtsextremist Anders Breivik hatte am 22. Juli 2011 insgesamt 77 mehrheitlich junge Menschen getötet. Breivik wurde später zu 21 Jahren Haft mit anschließender Verwahrung verurteilt. Eine KI-Anwendung des Anbieters OpenAI hat bei einem Test unerwartet einen eigenständigen Cyberangriff durchgeführt. Dem Programm sei es gelungen, aus einer Testumgebung auszubrechen, selbstständig ins Internet zu gelangen und dann Systeme einer anderen KI-Plattform anzugreifen, schreibt OpenAI. Das Unternehmen kündigt an, die Sicherheitsvorkehrungen zu verstärken. Und damit zu den Börsendaten von 22.05 Uhr, geliefert von SIX. Der Swiss Market Index schließt bei 14.316 Punkten, 0,1% im Plus. Der Dow Jones Index in New York war kurz vor Schluss im Vergleich zum Vortag unverändert. Der Euro wird zu 92 Rappen 92 gehandelt, der Dollar zu 81 Rappen 44. Und auch das Wetter. Morgen scheint meist die Sonne, über den Bergen bilden sich vor allem im Osten einige Quellwolken. Die Temperatur erreicht 25 bis 29 Grad. Das waren Nachrichten von Radio SRF, verantwortlich Lukas Siegfried.

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1: Die Nachrichten von SRF um 11 mit Michael Wieland. Die USA und Saudi-Arabien haben ein Abkommen unterzeichnet zur Zusammenarbeit bei einem zivilen Atomprogramm für Saudi-Arabien. Das teilt das US-Energieministerium mit. US-Energieminister Chris Wright und sein saudischer Amtskollege Abdulaziz bin Salman hätten das Abkommen unterzeichnet. Gleichzeitig sei ein Sicherheitsabkommen beschlossen worden. Das Atomabkommen eröffne US-amerikanischen Unternehmen umfangreiche Zugangsmöglichkeiten zum saudischen Kernenergieprogramm. Es gehe um eine jahrzehntelange, milliardenschwere Partnerschaft, so das Energieministerium. Die Vereinbarung zwischen den USA und Saudi-Arabien muss vom US-Kongress noch geprüft werden. Dann zum Krieg im Nahen Osten. Erneut hat US-Präsident Donald Trump dem Iran gedroht mit Luftangriffen auf zivile Infrastruktur. ARD-Korrespondentin Nina Barth berichtet.
2: Auf seiner Plattform Truth Social schrieb Trump, ab sofort würden die USA jedes Mal, wenn Iran in der Straße von Hormuz auf ein Schiff schieße, eine Brücke oder ein Kraftwerk bombardieren und zerstören. Und Trump fügte hinzu, das schließe auch Brücken oder Kraftwerke in oder in der Nähe der Hauptstadt Teheran mit ein. Ob Trump mit seiner Drohung tatsächlich ernst machen würde, ist nicht klar. Der US-Präsident hat bereits mehrfach Drohungen ausgesprochen oder Ankündigungen gemacht, die dann nicht so eingetreten sind. Und es ist auch nicht das erste Mal, dass Trump mit Angriffen auf die zivile Infrastruktur Irans droht. Es ist aber ein weiteres Zeichen dafür, dass in dem wieder neu entfachten Krieg keine diplomatische Annäherung in Sicht ist.
1: Nina Barth von der ARD. Der Iran reagiert darauf auch so, wie das bisher oft der Fall war. Jede Aggression gegen den Iran werde eine mächtige und entschiedene Antwort erzwingen, schreibt der iranische Außenminister Abbas Araghchi. Der UNO-Hochkommissar für Menschenrechte Volker Türk zeigt sich besorgt über die Einschränkung der Menschenrechte in Nicaragua. Am Sonntag hatte Nicaraguas Präsident Daniel Ortega erklärt, es werde in dem zentralamerikanischen Land keine Wahlen mehr geben. Diese Entwicklung verschärfe die bereits bestehenden Einschränkungen der Grundfreiheiten und den Abbau der Rechtsstaatlichkeit, schreibt Türk. Derweil arbeitet das Parlament in Nicaragua bereits an einem Gesetz, das die Teilnahme von Oppositionsparteien bei Wahlen untersagt. Die Börsendaten von SIX, der Swiss Market Index schließt bei 14.316 Punkten, das ist ein Plus von 0,1%. Der Dow Jones Index in New York ist im Vergleich zum Vortag unverändert. Der Euro wird zu 92,96 Rappen gehandelt, der Dollar zu 81,46 Rappen. Und das Wetter, auch morgen wird es meist sonnig, bei 25 bis 29 Grad. Das waren Nachrichten von Radio SRF, verantwortlich Michael Wieland.

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0: Die Nachrichten von SRF um Mitternacht mit Michael Wieland und diesen Themen. Die USA wollen Saudi-Arabien beim Aufbau eines zivilen Atomprogramms helfen. Die Energieminister beider Länder haben dazu ein Abkommen unterzeichnet. Und eine Brücke oder ein Kraftwerk für jedes angegriffene Schiff. US-Präsident Donald Trump droht dem Iran. Dieser reagiert seinerseits mit Drohungen. Das Wetter: heute Donnerstag wird es meist sonnig bei 25 bis 29 Grad. Die USA und Saudi-Arabien haben ein Abkommen unterzeichnet zur Zusammenarbeit bei einem zivilen Atomprogramm für Saudi-Arabien. Das teilte das US-Energieministerium mit. US-Energieminister Chris Wright und sein saudischer Amtskollege Abdulaziz bin Salman hätten das Abkommen unterzeichnet. Gleichzeitig sei ein Sicherheitsabkommen beschlossen worden. Das Atomabkommen eröffne US-amerikanischen Unternehmen umfangreiche Zugangsmöglichkeiten zum saudischen Kernenergieprogramm. Es gehe um eine jahrzehntelange, milliardenschwere Partnerschaft, so das Energieministerium. Gleichzeitig stellten die Abkommen sicher, dass das Atomprogramm nicht für militärische Zwecke missbraucht werden könne. Die Vereinbarung zwischen den USA und Saudi-Arabien muss vom US-Kongress noch geprüft werden. Dann zum Krieg im Nahen Osten. Erneut hat US-Präsident Donald Trump dem Iran gedroht mit Luftangriffen auf zivile Infrastruktur. ARD-Korrespondentin Nina Barth berichtet.
1: Auf seiner Plattform Truth Social schrieb Trump, ab sofort würden die USA jedes Mal, wenn Iran in der Straße von Hormuz auf ein Schiff schieße, eine Brücke oder ein Kraftwerk bombardieren und zerstören. Und Trump fügte hinzu, das schließe auch Brücken oder Kraftwerke in oder in der Nähe der Hauptstadt Teheran mit ein. Ob Trump mit seiner Drohung tatsächlich ernst machen würde, ist nicht klar. Der US-Präsident hat bereits mehrfach Drohungen ausgesprochen oder Ankündigungen gemacht, die dann nicht so eingetreten sind. Und es ist auch nicht das erste Mal, dass Trump mit Angriffen auf die zivile Infrastruktur Irans droht. Es ist aber ein weiteres Zeichen dafür, dass in dem wieder neu entfachten Krieg keine diplomatische Annäherung in Sicht ist.
0: Nina Barth von der ARD. Der Iran reagiert darauf auch so, wie das bisher oft der Fall war. Jede Aggression gegen den Iran werde eine mächtige und entschiedene Antwort erzwingen, schreibt der iranische Außenminister Abbas Araghchi. Die EU-Kommission hat zugestimmt, dass der US-Medienkonzern Paramount den Konkurrenten Warner Brothers übernehmen kann. Die Zustimmung der Brüsseler Behörde war nötig, weil auch der Filmbetrieb in Europa betroffen ist. Die Kommission knüpft ihr Einverständnis jedoch an Auflagen, mit denen sich Paramount offenbar einverstanden erklärt hat. Damit soll eine zu hohe Marktdominanz von Paramount in Europa verhindert werden. Die US-Regierung hat dem Milliardendeal bereits zugestimmt, allerdings haben 10 US-Bundesstaaten dagegen geklagt. Sie befürchten eine Wettbewerbsverzerrung. Die Übernahme wurde deshalb Anfang Woche durch ein Gericht für 14 Tage ausgesetzt. Der UNO-Hochkommissar für Menschenrechte, Volker Türk, zeigt sich besorgt über die Einschränkung der Menschenrechte in Nicaragua. Am Sonntag hatte Nicaraguas Präsident Daniel Ortega erklärt, es werde im zentralamerikanischen Land keine Wahlen mehr geben. Diese Entwicklung verschärfe die bereits bestehenden Einschränkungen der Grundfreiheiten und den Abbau der Rechtsstaatlichkeit, schreibt Türk. Derweil arbeitet das Parlament in Nicaragua bereits an einem Gesetz, das die Teilnahme von Oppositionsparteien beim Wahlen untersagt. Mitte Juni hatte Frankreichs Premierminister Sébastien Lecornu Regierungsbeamte und Mitarbeitende in Ministerien gewarnt, und zwar von obligatorischen Drogentests in Form von unangekündigten Speicheluntersuchungen. Nun hat es deshalb offenbar die ersten Kündigungen gegeben. Nach positiven Testergebnissen habe man mehreren Mitarbeitenden entlassen, sagte Lecornu dem Magazin Paris Match. Darunter seien auch hochrangige Beamte. Lecornu begründete die Tests mit Gründen der Sicherheit. Die Mitarbeitenden, die getestet worden seien, hätten Zugang zu äußerst sensiblen Informationen. Ein weiterer Grund sei, dass der Staat in seinem Kampf gegen die Drogenkriminalität glaubhaft bleiben wolle. Der Radsport-Weltverband UCI verteidigt die aktuelle Vorgehensweise bei Dopingtests. Teilweise geschehen diese mitten in der Nacht, so auch in den vergangenen Tagen während der Tour de France. Die UCI räumt ein, dass nächtliche Dopingkontrollen die Erholung der Fahrer beeinträchtigen können. Der Verband sei sich dieser zusätzlichen Belastung bewusst. Aber letztlich dienten die Kontrollen dem übergeordneten Interesse des Sports, nämlich dem Kampf gegen Doping. Und nächtliche Kontrollen seien eine Ausnahme. Auch die Besten der Gesamtwertung der Tour de France wurden in den letzten Tagen nachts von Kontrolleuren geweckt, was teilweise Kritik ausgelöst hat. Der Blick aufs Wetter. Heute Donnerstag wird es meist sonnig, vor allem über den Bergen bilden sich einige Quellwolken. Im Osten sind sie zahlreicher. Die Temperaturen steigen beidseits der Alpen auf 25 bis 29 Grad. Das waren Nachrichten von Radio SRF. Verantwortlich Michael Wieland. SRF Verkehrsinformationen von 0 Uhr und 6 Minuten. A1 Zürich Richtung Bern zwischen Neuenhof und dem Barecktunnel Stau wegen Bauarbeiten.

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1: Die Nachrichten von SRF 1 mit Michael Wieland. Die USA wollen Saudi-Arabien beim Aufbau eines zivilen Atomprogramms helfen. Die Energieminister beider Länder haben dazu ein Abkommen unterzeichnet. Das teilte das US-Energieministerium mit. Das Atomabkommen eröffne US-amerikanischen Unternehmen umfangreiche Zugangsmöglichkeiten zum saudischen Kernenergieprogramm. Es gehe um eine jahrzehntelange, milliardenschwere Partnerschaft, so das Energieministerium. Gleichzeitig sei ein Sicherheitsabkommen beschlossen worden. Beide Abkommen stellten sicher, dass das Atomprogramm nicht für militärische Zwecke missbraucht werden könne. Die Vereinbarung zwischen den USA und Saudi-Arabien muss vom US-Kongress noch geprüft werden. Wir bleiben in den USA. Das US-Repräsentantenhaus hat Geld genehmigt, damit der Krieg im Iran weitergeführt werden kann. Dies mit 216 gegen 214 Stimmen. Insgesamt umfasst das Paket 95 Milliarden Dollar, wovon der größte Teil ans Militär und die Geheimdienste fließen soll. Der Rest ist für die Landwirtschaft vorgesehen und für geplante Änderungen des Wahlrechts. Als nächstes entscheidet die zweite Parlamentskammer, der Senat. Derweil haben die USA den Iran erneut angegriffen, das teilte das zuständige US-Militärkommando mit. Im Visier seien militärische Ziele, es gehe darum, die Schifffahrt zu schützen. Anfang Woche haben die Houthi-Rebellen in Jemen eine Seeblockade gegen Saudi-Arabien angekündigt. Nun teilten sie mit, sie hätten zwei Schiffe im Roten Meer angegriffen. Die beiden Schiffe hätten die Blockade verletzt. Die Houthi-Rebellen werden vom Iran unterstützt. Etwa zur gleichen Zeit meldet die britische Behörde zur Sicherheit der Schifffahrt, dass ein Tanker im Roten Meer von einem unbekannten Geschoss getroffen worden sei. Dieses habe ein Feuer ausgelöst, Verletzte seien keine gemeldet worden. Zwei Wirtschaftsmeldungen aus den USA. Alphabet, der Mutterkonzern von Google, hat im zweiten Quartal mehr Umsatz und Gewinn gemacht. Der Umsatz legte im Vergleich zum gleichen Zeitraum vor einem Jahr um 24% zu, auf knapp 120 Milliarden Dollar. Der Gewinn stieg von rund 28 auf gut 112 Milliarden Dollar. Dies auch wegen des Börsengangs des Raumfahrtsunternehmens SpaceX, an dem Alphabet beteiligt ist. Und der US-Elektroautokonzern Tesla hat im zweiten Quartal mehr Umsatz, aber weniger Gewinn gemacht. Der Umsatz stieg von April bis Juni im Jahresvergleich um 26% auf rund 28 Milliarden Dollar. Der Gewinn sank dagegen um 5% auf gut 1,1 Milliarden Dollar. Der Blick aufs Wetter. Heute Donnerstag wird es meist sonnig bei 25 bis 29 Grad. Das waren Nachrichten von Radio SRF. Verantwortlich Michael Wieland.

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Herzlich willkommen und schön sind Sie da.

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